0: während der Ausbildung in Hamburg schon du noch Zeit gehabt, um als Barista zu arbeiten.
1: Ja.
0: Wegen Kaffee oder hat sich das anders ergeben? Also bist du so ein Kaffee-Lover?
1: Yes.
0: Absolut.
1: Aber es hat sich extrem verstärkt, als ich dort geschafft habe. Also ich habe es einfach cool gefunden und Latteart und so, aber dort habe ich dann, als ich das so gelernt habe, wie man das macht und wann ein guter Kaffee ist und so, ein kleiner Freak, ja.
0: Was ist ein guter Kaffee?
1: Jetzt fragst du mich. Also ich habe sehr gerne so ein bisschen nussigen Kaffee. Wenn es so ein bisschen Nuss und so halt so, ich zeige dir einfach mal ein, das ist einfach.
0: Ja, look, wir probieren jetzt mal etwas aus. Wir haben tatsächlich Kaffee vorbereitet für uns zwei. Ich will aber, schau jetzt, die Produzentin bringt uns einen wunderbaren Kaffee.
2: Warte, da ist der Löffel aber gefallen, Entschuldigung.
1: Danke vielmals.
0: Danke vielmals, Steffi. Look, ich übernehme den.
3: Ich kriege einen Löffel los, bin ich gut.
1: Und jetzt muss ich euren Kaffee bewerten. Eieiei.
0: Ja, gern. Ja, gern. Also, schön bist du da. Und ich finde, es geht nicht über eine gute Tasse Kaffee.
1: Danke vielmals.
0: Und ich finde, die ersten Gespräche entstehen ja auch eigentlich beim Kaffee, oder?
1: Cheers. Und weißt du, was noch nicht gut ist, dann muss ich das auch ehrlich sagen.
0: Darfst du es ehrlich sagen?
1: Ich glaube, es hat mal Kakaopulver davon gehört.
0: Das ist möglich.
1: Es ist so süß. Er ist nicht der Beste. Ich könnte es noch besser zeigen, aber er ist.
0: Er hätte mich überrascht, wenn er es gesagt hätte, ist das der beste Cappuccino ever.
1: Und ich meine, in diesem Setting ist es besonders schön.
0: Absolut, ja. Aber das Lustige ist, der Kaffee sagt ja sehr viel über Leute aus.
1: Ah ja?
0: Ja, ich musste da etwas raussuchen. Es gibt also sechs verschiedene Kaffeetypen. Was bist du für ein Kaffeetrinker?
1: Also so allgemein.
0: Mhm.
1: Also auf jeden Fall so als erstes beim Aufstehen, dann versuche ich mich auf 3-4 pro Tag zu reduzieren. Und am Morgen schon Cappuccino.
0: Cappuccino. Mhm. Also bei Cappuccino-Liebhaber steht, wäre die Hauptdarstellerin von Sex and the City ein Kaffee, wäre sie ein Cappuccino. Jung, gesellig, modebewusst und romantisch.
1: Ha. Ui.
0: Ja.
1: Ja.
0: Jetzt kannst du selber erklären, ob das stimmt.
1: Hey, also ich glaube, es trifft nicht schlecht zu, aber bei gewissen Sachen würde ich es jetzt nicht bestätigen, sonst könnte es ein bisschen arrogant wirken.
0: Nein, das sagen die jetzt, behaupten ja. Die, oder?
1: Also, meine, wer bist denn du für einen?
0: Ich bin zwei Sachen, lustigerweise. Ich bin im Geschäft den ganzen Tag sehr viel Latte Macchiato, weil ich glaube, einen normalen Kaffee in dieser Menge wäre ungesund.
1: Oh.
0: Ja, aber bei Latte Macchiato steht, Latte-Spezialisten gelten als großzügig, freundlich und nett, jedoch auch sporadisch planlos. Sie sind stets darum bemüht, die Bitterkeit des Lebens zu reduzieren. Aus diesem Grund reduzieren sie auch den Koffein in ihrem Kaffee. Aber lustigerweise als Gegenstück bin ich eben dann noch ein Espresso-Trinker. Ich trinke ein sehr leidenschaftliches Espresso. Der Psychologe erläutert, Espresso-Trinker halten sich für sexy, draufgängerisch und cool. Ja, der Espresso-Experte liebt Italien und gilt als temperamentvoll, sehr engagiert und effizient. Nicht zuletzt ist der Espresso-Genießer ein echter Kaffeeliebhaber.
1: Ich trinke also am Abend auch Espresso. Also vielleicht sind wir beide. Vielleicht ist das so ein bisschen,
0: je nachdem,
1: wo man ist, so am Tag. Also tagsüber bist du eher der Latte Macchiato-Mensch und am Abend der Espresso-Mensch.
0: Und ich finde aber genau, bei der Gemütlichkeit, wenn man sich trifft zum Kaffee trinken, dann finde ich, ist ein Espresso sehr ungemütlich. Weil wenn du den einen Espresso bestellt, dann weißt du, der hat nicht lange Zeit für mich.
1: Das sind wir mehr so Sex in der City mehr.
0: Ja, finde ich auch. Wobei, aber in Italien dürfen wir ja nach dem Mittag kein Cappuccino mehr trinken.
1: Ja, das halte ich ein, sonst ist mir peinlich in der.
0: Ich bin erst gerade zu Rom gewesen, ich habe mich auch nicht getraut, am Nachmittag nochmal einen Cappuccino zu bestellen. Komm, wir gehen ein bisschen zurück zu deiner Musik, vor allem zum Thema Musical. Ist eine Gesangsausbildung zwingend?
1: Hey, es kommen immer wieder die Menschen, die nie eine Gesangsstunde haben und einfach singen wie ein Herrgöttli. Und ehrlich gesagt, wenn du das einfach hast von Natur aus und dir das einfach mitgeworden ist, dann ist es vielleicht einfach gerade im Weg, dass du es das machen solltest. Und ich finde, dann musst du nicht eine Gesangsausbildung haben. Aber eigentlich ja. Aber es gibt immer die Ausnahmen. Es ist auch, wenn du so viele Shows spielst, also wenn du jeden Abend eine Show hast oder ein Konzert, dann brauchst du eine gewisse Technik, dass das deine Stimme mitmacht. Weil das ist einfach wie ein Muskel. Und wenn du ein Spitzensportler bist, trainierst du das ja auch. Und wenn du jeden Abend singst, dann musst du das wie auch trainieren.
0: Und das ist auch eine spezielle Art vom Singen. Also meine, einer, der jahrelang Musical macht, dem gehört man das einfach an, dass er eine Musical-Ausbildung hat oder zumindest das jahrelang gemacht hat. Das ist egal, wie lange er noch einen Pop macht, man hört es einfach an, oder?
1: Gibt es Ausnahmen, würde ich sagen?
0: Also zum Beispiel?
1: Es gibt, also ich finde lustigerweise so am Broadway, so die Amerikaner, dort haben sie ja gerade oft in den neuen Musicals, sind die sehr poppig. Also zum Beispiel Sarah Bareilles hat ja auch Bareilles, ich weiß nicht, wie man es sagt. Ja. Auch ein Musical und dort ist Pop gefragt. Also dort man nicht jemanden mit dem klassischeren Angehauchten. Ich persönlich habe mega Freude daran, also ich singe auch klassisch, ich komme auch vom Klassischen, ich singe auch sehr gerne Jazz, also ich habe mega Freude daran, um so zu switchen. Und ich habe jetzt das Pop-Ding mega der Band ausleben und ich glaube, ich habe mich dort auch weiterentwickelt und auch mehr gefunden. Also wenn die Aufnahmen hörst vom Anfang von uns und die neuesten Songs, hat sich das glaube ich ein bisschen verändert und ich habe das Gefühl, ich bin so ein bisschen dort angekommen, wo ich gerne würde sein, aber frag mich in 2 Jahren nochmal, vielleicht sehe ich es dann schon anders.
0: Ich habe mich dann eben gefragt, wie so ein Leben von so einem Musical-Darsteller aussieht. Man kennt ja die Disney-Filme, oder? Die sind ja so ein bisschen musical-mäßig. So bei dir können wir nicht am Morgen Vögel gucken, dir helfen anlegen und mit.
1: Doch, sind meistens schon.
0: Ah, schon?
1: Ja. Im Winter sind es manchmal nicht, aber.
0: In Tiefen ist alles möglich, gell? Im Appenzell. Ja. Da ist man auf dem Land.
1: Meistens
0: da
1: ist Reh noch dort am Morgen.
0: Das hätte mich überrascht, das ist wahrscheinlich als Haustier. Aber ich bin dann mal ins Internet ein bisschen googeln und habe gefunden, gesucht Musical-Darsteller für «The King and I». Mhm. Wo ich jetzt, glaube ich, gerade in Deutschland suche, da Darsteller. Dann habe ich gedacht, King and I, oder? Das wäre mein, wär mein Ding. Weil mein Name, Stefan, heisst ja schon, der Gekrönte. Also ein bisschen Königliches steckt da schon in mir drin.
1: Und was
0: müsste ich jetzt machen, um mich dort zu bewerben?
1: Ich denke, jetzt stehen Sie in der Ausschreibung, was suchen.
0: nein, ist nicht gestanden. Nein.
1: Meistens ist es recht klar angegeben, so, was für eine Stimmlage dass du musst haben, welcher Typ, was für Skills, also ob man immer tanzen oder singen oder Schauspiel. Per se wird das immer ausgeschrieben. Manchmal auch direkt gesucht, wenn es spontaner ist. Und dann schickt man so seinen Lebenslauf her. Idealerweise auch so noch Gesangsaufnahmen oder gerade Videos, mit, wo man alles sieht. Es hat sich auch ein bisschen verändert bei Corona, dass jetzt mehr auch in der ersten Runde Online-Castings, also so per Skype oder so, gemacht werden. Und sonst gehst du halt an das Casting und dann gibt es auch ganz viele verschiedene Sachen. Aber es wird prinzipiell ein Choreo studiert, wo dann in Grüppli vortanzt wird, um zu schauen, ob du das schnell kannst aufnehmen und so. Und manchmal wird dann erst gesungen oder umgekehrt. Manchmal wird schon die Hälfte der Leute rausgeschmissen, bevor sie die nächste Runde geht quasi, oder umgekehrt. Beim Gesang manchmal eigenes Material mitbringen, was du magst. Manchmal schicken sie da gerade schon Zeug. Also vielleicht schicken sie da lieb von King and I und sagen, bitte das vorbereiten. Es gibt sehr viele unterschiedliche Sachen. Im Endeffekt ist es aber schon ein bisschen so, wie der Film, dass du halt herstehst. Und meistens ist es einfach ein schäbiger Raum und nicht ein wunderschönes Theater, wie man es einmal im Film sieht.
0: Ja, dann hoffe ich, dass von Lion King mal etwas käme, weil da könnte ich wahrscheinlich 80% von der Lieder auswendig.
1: Dort ist tatsächlich die Hautfarbe entscheidend. Also es gibt nur 2 weisshütige Rollen, ich glaube, der Scar und der Pumba. Der Timon vielleicht auch. Und beim Rest ist wirklich klar, ethnisch vorgegeben.
0: Ist das so?
1: Heutige.
0: Ah, heute immer noch?
1: Ja, also für mich gibt es keine Rolle bei König der Löwen.
0: Schade, oder?
1: Ja. Sag nicht.
0: Gut, Disney hat ein anderes schönes Stück.
1: Das stimmt, ja. Es gibt viele schöne Sachen.
0: Gibt es ein Drama-Musical, wo du gerne mitspielen
1: würdest? Es gibt vieles. Was ich mega gerne machen würde, ist, also eben, ich habe vorhin erzählt, Les Miserables, habe ich die kleine Cosette gespielt. Ich fände es wahnsinnig schön, um das jetzt als erwachsene, ausgebildete Darstellerin nochmal zu spielen. Ja, von Disney gibt es super viele coole Sachen. Tarzan oder ich wäre auch gerne mal Mary Poppins. Das wäre ziemlich cool.
0: Wäre alles mega cool. Ich weiß, uns rennt die Zeit leider ein bisschen davon. Und ich habe nur noch eine letzte Frage. Und zwar, da können wir gerade den Kreis schliessen. Ich habe ganz am Anfang gesagt, was hat We Are Ava, der Bandname, mit Fondue zu tun? Ja, willst du schnell aufklären?
1: Ja, gerne. Ich bin ein bisschen traurig, dass meine Kollegen nicht da, weil das erzählt uns immer der Andi. Das ist einfach seine Aufgabe.
0: Sorry, Andi, nächstes Mal laden wir dich ein.
1: Ja, er kann das sehr schön erzählen, aber ich gebe mir jetzt Mühe. Also wir sind ganz am Anfang unserer Karriere in ein Appenzeller Bauernhaus, wie man sich das vorstellt. Wir sind gerade eingestellt worden und haben dann, wie meine 2 Herren sind sehr grosse Käseliebhaber, haben wir eine Fondue gemacht. Und dann sind wir so am Fondue essen gewesen. Und dann hat man ja die 2 zackigen Gabeln. Und dann ist plötzlich so, jemand ist quasi gegenüber gekocht, mir so, und plötzlich ist das Ava-Logo über dem Käse gestanden. Und wir haben das gefunden, das ist es. Und haben uns dann für Ava entschieden, haben dann ein bisschen später uns auf We Are Ava umtauft, weil es ein bisschen schwierig war, zu finden. Und ja, Das ist ja unsere malerische Geschichte, die Andy wirklich ein bisschen schön nachher erzählt. Ich muss es zugeben, jetzt, wenn ich es
0: mache. Ja, okay, gut. Aber dann geht doch auf die Homepage von weareever.com, gell? Dort finden wir alle Infos zu der Band. Und wenn ihr die Kimmel wettend live sehen und in Farbe und tänzerisch und singend auf der Bühne, dann findet ihr auch da alle Informationen auf kimlemmenmeier.ch. Kim, cool, bist du da gewesen. Danke vielmals. Viel Erfolg.
1: Danke dir vielmals.
0: Und das wünsche ich auch euch daheim. Viel Erfolg, schönes Wochenende, gute Woche und bleibt gesund. Macht's gut.
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0: Heute haben wir es mit einem richtigen Pionier zu tun, kann man sagen. Was heutzutage ein riesen Trend ist, macht mein Gast oder respektive seine Familie schon seit über 100 Jahren. Und um was es da genau geht, was es genau ist und wie es dazu gekommen ist, das erfahren wir heute hoffentlich gerade direkt von dir selber, Rolf Hiltl. Herzlich willkommen im Top Hoch 3.
5: Danke vielmals, Stefano.
0: Du bist Chef vom ältesten Veggie-Restaurant der Welt. Ich habe es eingangs gesagt, deine Familie macht das seit über 100 Jahre. Und der Veggie-Trend ist ja eigentlich erst jetzt so richtig in der Masse am Aufkommen. Kann man sagen, dass du in so einer Veggie-Dynastie aufgewachsen bist?
5: Ja, ich bin drin hineingeboren. Ich will vielleicht auch noch betonen, ich bin sicher nicht der Pionier. Das war mein Urgroßvater, der Ambrosius Hiltl. Er hat 1898 gegründet worden. Und das war halt eine Zeit gewesen, wo kein Mensch hat vegetarisch essen wollte. Damals sind die Gäste noch zum Hintereingang rein. Es war der Wurzelbunker gewesen. Und die Kundschaft hat man verschrien als Grasfresser. Sehr peinlich, dort hineinzugehen. Es ist auch fast niemand gekommen.
0: Du eben dein Urgroßvater, und ich stelle mir so vor, eben vor über 100 Jahren, wie wird man Vegetarier zu dieser Zeit, oder wie ist das entstanden?
5: Ja, es ist in einer Zeit entstanden, wo, wie gesagt, das ist überhaupt nicht angesagt gewesen, es war verpönt gewesen. Ich weiss nicht, Monte Verita, sagt ihr das etwas? Das ist so ein bisschen ein Jet-Set-Berg gewesen, wo Aussteiger gegangen sind im letzten Jahrhundert. Und dort hat das so ein bisschen angefangen, Volksgesundheit, eine neue Welt, fast ein bisschen Paradies wollen kreieren auf dieser Welt, was ja nicht so möglich ist. Und dann sind die da nackt in der Sonne gewesen und haben austauscht über Philosophien, wie man besser leben könnte. Es gibt übrigens einen spannenden Film, der gerade rausgekommen ist, Monte Verita, sehr zu empfehlen, wo das auch ein bisschen dokumentiert. Und die haben dort oben vegetarisch gelebt. Und ich glaube, aus dem raus hat es Gründer gehabt, 1898, sind etwa 8 Leute, die da eine Vision gehabt haben. Und die ist jetzt, nach über 100 Jahren, ist sie jetzt wirklich auch zum Greifen gekommen.
0: Ja. Du hast gesagt, dein Urgroßvater hat eine bewusste Entscheidung getroffen damals. Du bist drin hineingeboren, drin aufgewachsen. Wie muss man sich das vorstellen?
5: Ja, also vielleicht noch schnell zum Urgroßvater. Er hat nicht eine bewusste Entscheidung getroffen. Er ist krank geworden. Er hat mit 20 Gicht bekommen. Er ist von Bein gekommen. Ich nehme an, er hat zu viel Fleisch gegessen dort. Und dann hat er mir nachher zum Freund gesagt, das geht gar nicht. Er müsse aufhören, Fleisch essen. Ist dann 3 Monate in das Vegetarierheim und Abstinenzcafé, wie das geheissen hat. Fast der einzige Gast gewesen und hat sich dann in die Küchenchefin verliebt, mit Martha Gneupel. Und zusammen haben sie es dann aufgebaut. Und ich darf es jetzt in 4. Generation führen. Ich bin drin gewachsen, ja, das ist so. Ich bin ein sogenannter Flexitarier. Ich kann jemanden ein schlechtes Gewissen, wenn ich mit Veganern rede. Aber ich glaube, dadurch mache ich auch ein bisschen Türen auf. Also ich zeige auf, dass eigentlich 80% von unseren Gästen sind Flexitarier und kommen, weil sie es einfach fein finden und weil sie wissen, dass es noch gesund ist und dass sie noch etwas Gutes machen für die Welt.
0: Jetzt hast du gerade gesagt, ein schlechtes Gewissen. Aber wieso muss man als Flexitarier ein schlechtes Gewissen
5: haben? Ja, das ist eine gute Frage. Ich meine, es geht natürlich teilweise ein bisschen ins Religiöse rein, oder? Wir haben die Klimabewegungen, die da laufen. Und ich habe gesagt vorher, wo wir geredet haben, 2019 war unser bestes Jahr gewesen, ever. Hat sicher mit dem zu tun, dass sehr, sehr viele junge Leute sich Gedanken machen. Und das ist auch gut so. Die Frage ist einfach, wie weit will man gehen, oder? Und will man seine eigene Lebensweise anderen aufdoktrieren oder nicht? Und da sind wir halt anders. Wir sind nie mit dem Zeigefinger unterwegs. Unser Motto heisst gesunder Genuss. Wir wollen Gäste begeistern, dass sie Freude haben. Das ist unsere Mission.
0: Da stelle ich mir die Frage, ist man, wenn du auch von schlechtem Gewissen redest, ist man dann als Veganer oder als Vegetarier ein besserer Mensch?
5: Nein, das glaube ich nicht. Was schon ist, also das sehen wir auch bei unseren Gästen, das sind sensitive Menschen und das ist gut. Also das Thema Achtsamkeit ist, also es sind nicht Leute, die einfach fressen und dann wieder gehen, sondern es ist eine gewisse Bewusstheit da und das schätze ich auch sehr. Und ich glaube aber nicht, dass ein Veganer per se der bessere Mensch ist als ein Fleischesser, sage ich mal so. Aber er oder sie tut sich sehr befassen mit den Tieren, oder? Und wie die Tiere gehalten werden, behandelt werden, das ist nicht okay heutzutage, gar nicht.
6: Aber es ist auch eine gewisse Grundeinstellung, oder? Tierwohl, Umweltschutz, Klimaschutz, das sind ja alles die Themen, die auch immer grösser werden. Wenn man nochmal, wir sehen jetzt hier im Hintergrund das Zertifikat, das ich sage jetzt mal beweist, oder? Der Guinness World Records, das älteste Restaurant, das Hals Hiltl, auf Wege setzt. Die grosse Bewegung ist erst 100 Jahre später gekommen und trotzdem, wir haben es vorher schon besprochen, das Angebot, das da ist, in den Läden, ist immer noch wahnsinnig beschränkt, wahnsinnig klein. Woran liegt das? Dass zum einen, dass das erst jetzt so gross wird und zum anderen aber gleich irgendwo noch so ein bisschen zwischen Stuhl und Bank steht.
5: Also vielleicht das eine, wieso ist es erst jetzt so gross? Ich glaube, das zu wissen, damals war es kein Thema gewesen. Ich meine, Massentierhaltung hat es 1898 nicht gegeben. Man hat einen Sonntagsbraten gegessen, vielleicht einmal, wenn man ihn sich auch können leisten konnte. Und heute ist alles billig und heute wird alles vermarktet. Heute geht man aufs Maximum Rendite, auch mit den Tieren. Und ich glaube, das ist die Hauptessenz heute und das ist, glaube ich, Hauptbegründung für Next Gen, die sagen, nein, das wollen wir nicht mehr. Und das finde ich super, das ist gut so. Ja.
6: Zum Thema früher ist alles besser gewesen.
5: Nein, gar nicht. Anders. Es ist einfach too much heute, oder? Und dass man heute jetzt einfach bewusst konsumiert, ich glaube, das ist ein super Ding. Und heute ist es einfach anders. Und heute sind die Beweggründe anders. Und ich kann das voll nachvollziehen. Und dass es so lange gegangen ist, verstehe ich nicht. Also ich habe in den 70er schon gefunden, wir sind damals die Einzigen gewesen. Und ich dachte, wieso kopiert uns niemand? Wieso findet das all so komisch? Und heute finden es viele gut.
6: Ja, du hast gesagt, 2019 war ein absolutes Rekordjahr. Wäre dann nicht Corona gekommen, oder? Wäre es wahrscheinlich letztes Jahr nochmal ein Spürchen rauf. Ja. Wie hat sich in dieser Zeit, wo du euer Unternehmen geführt hast, wie hat sich das Veggie entwickelt? Ist es immer gleich geblieben oder hat es da auch eine Bewegung gegeben?
5: Ja, es hat sehr viel Bewegung gegeben. Also ich mag mich erinnern, in den 70er Jahren hat mein Vater umgebaut, 1973, ist die Geschichte eingegangen als der Schockumbau. Er hat wirklich gebrochen mit der Vergangenheit, hat wirklich etwas Junges, Frisches wollen machen. Es war recht schwierig gewesen. Er hat dort auch eine Studie gemacht in den 70er Jahren, wollen herausfinden, ob junge Menschen offen wären für moderne ein vegetarisches Konzept. Und natürlich, schon damals waren es Frauen gewesen, also nicht mehr Männer, die gefunden haben, ja, das geht. Oder? Und dort hat er so die ersten Schritte gemacht, er hat einen Salatfelsen gebaut, er hat sich ein bisschen auf Jung gemacht und so. Und dann hat sich das immer weiterentwickelt. Ich bin in den 90er dazugekommen und in den 90er ist das ganze BSE, die ganzen Fleischskandale, die sind enorm gewesen. Und mit jedem Skandal, mit jedem grossen Artikel oder Radiosendung darüber, hat es mehr gegeben. Wir haben Zeiten gehabt, wo ich musste vor den Eingang stehen, dort hat es nur das Haus Hilton gegeben. Wir müssen vorne anstehen und sagen, schau, es tut mir leid, es ist voll. Also wie in einem Club. Und das war extrem gewesen. Und eben das hat mich dann so erstaunt, dass niemand anders gekommen ist. Und ich weiss nicht, wieso es so lang gegangen ist.
6: Du hast gerade vorhin angesprochen, früher waren es Frauen gewesen und nicht Männer eigentlich auf das Weg. Wie sieht denn die Kundschaft oder wie sieht es heute aus? Sind es immer noch eher Frauen?
5: Ja, es ist immer noch ein bisschen so. Es gibt, ich weiss nicht, ob du den Fabian Unterrecker kennst, den Comedian, ja. Musst du mal auf YouTube schauen, also Hiltl Fabian Unterrecker, und hat er in seinem Doktorspiel hat er uns karikiert, also hat einfach so ein bisschen erzählt, wie das ist im Hiltl, und es ist genau das. Es kommen sehr, sehr viele Frauen, es kommen sehr viele schöne Frauen, wobei die Männer kommen mittlerweile auch. Und mein Ziel ist 50-50, also wie der Natur. Ich habe das seit Jahren, tun ich das Ziel verfolgen, indem dass wir natürlich eine Bar aufgemacht haben, indem dass wir so einen Club haben, indem das Ambiente nicht jetzt extrem weiblich ist. Und heutzutage, das Spannende ist ja bei den Männern, ich weiß nicht, ob du das weißt, bei den jungen Männern ist der Anteil an Veganer höher als bei den jungen Frauen. Also beim Vegan ist ein riesen Trend, auch für junge Männer.
6: Ich kann es nur anhand von mir nachvollziehen. Ich weiss einfach, dass ich meinen Fleischkonsum reduziert habe. Genau. Aber ich bin jetzt nicht der Vegetarier und schon gar nicht der Veganer. Mhm. Aber vegan ist eigentlich der nächste Schritt, oder? Neben Fleisch sind auch Milchprodukte immer weniger beliebt. Ihr habt auch euer erstes voll-veganes Restaurant eröffnet. Erzähl mal, wie kommt das an? Und warum braucht es diesen Schritt jetzt auch noch?
5: Ja gut, also, wenn du in den 70er Jahren in einer Lampenheiz warst, oder 80er, irgendwo auf dem Land, und hast gesagt, ich bin Vegetarier und Wirt, oder? Dann hat er dich komisch angeschaut. Dann hat gesagt, bist du krank? Oder sind sie krank? Wir haben nichts. Dann hast du noch eine Beilage bekommen, vielleicht ein Gemüse, auch ein Glück gehabt. Heute ist das nicht mehr so. Jede gute Beiz hat sensationelle vegetarische Alternativen. Aber wenn du heute in die Lampenheiz gehst und sagst, bist du Veganer, dann passiert wieder genau das Gleiche. Und du hast vorher die Frage gestellt, wieso ist das so? Und das sind Traditionen. Die Schweiz ist ein Fleisch-, Milch- und Käseland. Wir sind uns das gewöhnt, seit Hunderten von Jahren. Und das natürlich zu ändern, geht lang. Wenn du mit Veganern redest, ich meine, das grösste Problem ist das Käsefondue, oder? Ja,
6: das ist etwas gern. Feins, oder?
5: Ja, ist etwas super Feins. Ja. Aber es hat natürlich ein bisschen mit Tierleid zu tun. Vielleicht nicht nur ein bisschen, oder? Wenn du weißt, wie die Kühe gehalten werden, wie die Milchkühe, oder? Wie man sagt, es ist eigentlich eine Kuh erlebt, damit wir Milch trinken können. Das sind so Fragen. Ja.
6: Ja, ich sehe,
5: aber ich will das nicht übertreiben. Ich bin Genussmensch, weißt du? Aber ich selber auch, ich habe dort auch meine inneren Zweifel. Was ist jetzt richtig?
6: Es geht vor allem ums Bewusstsein. Oder?
5: Genau.
6: Was für Qualität will ich essen? Und du hast vorher angesprochen, Preise sind auch ein Bestandteil. Also würde man das Fleisch wieder anständig berappen, oder? Dann hätte man vielleicht das Problem auch wieder weniger.
5: Die Frage ist, wie kannst du das in den Griff bekommen? Deshalb habe ich ja auch da, du hast es vorher angesprochen, im Chemtal, ich bin da mit eingestiegen bei Planted Foods, wo ja pflanzliches Poulet herstellen da in der Nähe. Und ich finde, das sind sehr, sehr gute Ansätze.
6: Wir haben jetzt den Umweltschutz, Klimaschutz und das Tierwohl ein bisschen angesprochen. Und ich möchte darum jetzt die Ernährung schnell ein bisschen verlassen. Mhm. Ich weiss, du bist ein Mensch, der gerne reist. Mhm. Wie reisest denn du?
5: Spontan. Also ich bin, ich weiss gar nicht, ob ich das öffentlich sagen darf. Während dem Lockdown bin ich auf Sansibar. Ich habe mal weg müssen, weil es ist so schlimm gewesen, das Restaurant zu, alles dunkel. Ich habe gefunden, ich kann gar nichts mehr arbeiten. Ich muss jetzt einfach mal ein bisschen auslüften. Und dann bin ich auf Sansibar gegangen. Ich bin sogar allein gegangen und bin einfach mal los. Habe dort ein Dörfli gemietet, bin irgendwann angefahren, gute Leute kennengelernt. Das ist eigentlich meine Art von Reisen.
6: Aber auf Sansibar kommt man ja jetzt wahrscheinlich auch nicht gerade irgendwo ausfliegen, oder?
5: Dort bin ich geflogen, ja. Genau. Das ist richtig. Ich habe nichts gegen das Fliegen, per se.
6: Das wäre jetzt meine Frage gewesen, oder? Wenn man vom Klimaschutz, vom Umweltschutz reden, was ist schlimmer, Fleisch essen oder Fliegen?
5: Ja, das ist eine gute Frage. Ich glaube, da gibt es ganz viele Studien. Ich glaube, das Fleisch essen, wie das macht man halt mehr. Und ich meine, ich fliege nicht in der Welt umeinander. Ich chatte nicht in der Welt umeinander. Ich bin auch nicht immer schnell ein Wochenende auf Barcelona wieder zurück. Das ist nicht mein Stil. Aber etwa die mal ein bisschen weg und die Welt entdecken, finde ich, sollte immer noch erlaubt sein.
6: Und das ist schon so, oder? Was Zeit lang haben bei der Swiss auch Hiltl Food können essen.
5: Also, immer noch. Seit 10 Jahren.
6: Ja, das ist, eigentlich ist das ein Widerspruch?
5: Ja, das ist eine gute Frage. Ja, ich meine, die Menschen fliegen. Wenn sie fliegen, dann sollen sie halt dann wieder ein bisschen kompensieren, sage ich dem, dass sie halt kein Fleisch essen. Das machen sie. Und bei der Swiss, ich habe gesagt, es ist seit 10 Jahren sehr erfolgreich. Und die Swiss hat wirklich gemerkt, das ist so gut, weil es braucht kein Fleisch im Flug. Also das Essen im Flug ist eh heikel oft, oder? Und ich finde, mit Fleisch umso mehr. Und mittlerweile, die meisten Menü, die die Swiss anbietet, die sind von uns inspiriert. Also die sind in allen, in der Economy, Business und First sind meistens fleischlos.
6: Jetzt sind wir wieder beim Essen. Wir können gerne beim Essen bleiben, aber ich finde es eigentlich mega spannend, oder? Weil du sagst, ihr seid eine Inspiration eigentlich für viele gewesen. Mhm. Wo hast denn du deine Inspiration geholt?
5: Also ich gehe gerne in die Welt, ich tue mich gerne inspirieren lassen, aber auch auf ganz einfache Art und Weise. Also ich kann in den Wald laufen, das inspiriert mich. Ich kann joggen, ich kann in die Limmat schwimmen. Ich habe das Weitwinkelobjektiv. Ich schaue durch die Welt, ich schaue, was passiert und versuche, gute Ideen auch gastronomisch zu interpretieren.
6: Mhm. Wenn man ein Experte ist auf dem Gebiet wie du. Du hast gesagt, du bist auch in dir hineingewachsen, du hast auch eine eigene Familie. ist das ein bisschen, wird das, weißt du, dass deine Kinder zum Beispiel auch aufgezwungen, dass das gut ist, oder haben die immer auch selber können entscheiden? Man kriegt das so ein bisschen mit auf den Weg. Wie ist das bei euch in der Familie? Deine Kinder sind ja alle eigentlich in dem Alter drin, wo WG jetzt mega angesagt ist. Ist so.
5: Also, die älteste, Celine, die übrigens bei uns mitschafft seit einem Jahr, sie ist 3 Jahre in Sydney gewesen, in Australien, hat dort studiert und ist dort so Vegetarierin geworden. Also kein Einfluss von mir, null. Die Mittler hat es zeitlang auch gemacht, jetzt glaube ich wieder nicht mehr, die ist gerade in Costa Rica am Surfen. Ich glaube, dort isst sie Fisch. Und der Sohn, der hat am liebsten Kebab. Also von dem her, der ist 18, das ist okay. Es ist nicht an mir, meine Kinder sagen, wie sie sollen
6: und leben. Und es ist okay, als Hitler können in Zürich an einen Kebab stand.
5: Er macht es, das ist okay.
6: Hat noch kein Problem gegeben, kein Image.
5: Nein, es gibt ja planten Kebab übrigens. Also
6: das stimmt. Ja, das stimmt. Ich höre raus, du bist auch ein Familienmensch, oder?
5: Auch. Ich bin ja gut. Die Kinder sind jetzt natürlich älter. Die sind zwischen 18 und 21. Die machen ihre Sachen, oder? Das ist okay, ja. Mhm.
6: Aber ist so, also, ich weiss nicht, wie ist das Verhältnis zwischen dir und ich? Ist es ein enges Verhältnis?
5: Ja, wir haben es sehr gut mit den Kindern. Doch, doch. Also, es ist ein enges Verhältnis. Sie drei haben es auch super zusammen. Das ist noch erstaunlich, weil das ist nicht oft so. Also, sie sind wirklich wie eine Dreier-Einheit miteinander. Und die grosse Frage ist natürlich auch im Geschäft jetzt, oder? Wie soll das weitergehen? Und die eine schafft jetzt mit, die andere noch nicht so. Und da sind wir jetzt am Diskutieren, wie das könnte, wenn jemand würde wählen. Und auch dort.
6: Also, will denn?
5: Wie will sie? So wie es aussieht, also die Älteste, die hat eigentlich nicht wählen. Die ist jetzt aber zurückgekommen aus Sydney, wie gesagt, bewusst auch, um im Familienbetrieb mal hineinschauen. Und sie findet es genial. Und das Gute ist halt, gerade für die Generation und sie, die jetzt vegetarisch lebt, oder? Ich meine, ich glaube, die Jungen wollen etwas Sinnvolles machen. Und das kann sie. Sie kann sich mega verwirklichen und sie versteht Wert und hat extrem Freude. Ja.
6: Du bist also niemand, der, wir haben jetzt mitgekriegt, von, du hast deine Kinder weder aufgezwungen, vegetarisch zu essen, noch zwingst du sie dazu, im Familienunternehmen mitzuarbeiten.
5: Das
6: bei dir gewesen, eigentlich, damals?
5: Ja, das war auch nicht gezwungen gewesen. Ich habe es einfach immer wählen, anscheinend. Es gibt die eine Geschichte, wo ich mal bei den Eltern, also meinem Vater im Büro gewesen bin, und jetzt hätte ich etwa 5 oder 6. Und dann haben sie mich gefragt, wieder mal, was willst du eigentlich später mal machen? Und dann habe ich auf seinen Sessel gezeigt. Also, ich habe das immer wählen. Ich habe das immer gut gefunden. Ich habe dann eine Kochlehre gemacht, ich habe mitgeholfen. Ich habe das immer faszinierend gefunden, Gastronomie, und ich finde es auch heute noch.
6: Jetzt hast du mittlerweile schon die operative Leitung, kann man sagen, abgegeben im März. Das heisst, du hast wahnsinnig viel Zeit. Was machst du jetzt mit der?
5: Also ich habe extrem viel Zeit im Lockdown gehabt. Also so, dass ich sogar angefangen habe, Gitarre zu spielen, weil ich irgendetwas machen konnte. Ich habe aber gemerkt, ich kann es nicht. Ich habe es jetzt wieder aufgehört. Ich bin einfach musikalisch wirklich nicht talentiert. Ich höre es gerne. Und ich habe mir einen Hund zugetan. Ein Wischla, ein ungarischer Jagdhund. Bin sehr viel draussen mit dem und das ist eine riesen Freude. Ich hatte nie ein Haustier gehabt vorher, außer so kleine Hamster und so. Und ich habe nicht gewusst, dass man ein Tier so gerne haben kann.
6: Also so ein Hund macht ja schon vieles mit einem, oder?
5: Das ist unglaublich. Und vor allem so lieb. Oder? Und Menschen, die sind ja dann immer wieder mal so ein bisschen sneaky Gedanken. Null. Es ist einfach ein lieber Kerl. Das ist genial. Und ich bin viel mit ihm draussen, spiele Frisbee mit und gehe laufen. Und ich mache viel Sport, gehe schwimmen. Und ich tue mir schon immer wieder überlegen, was wäre ein spannendes Projekt. Und ich bin halt ein Unternehmer. Ich kann es irgendwie nicht lassen. Ich habe dann gemeint, ich fahre ziemlich runter. Und ich habe jetzt wieder jenes, was ich spannend finde. Und ja.
6: So Menschen wie du können ja auch nicht mehr nichts machen. Also,
5: nein, ich kreiere einfach gerne Sachen. Das widerspricht
6: auch ein bisschen deinem Personellen, oder?
5: Ich kreiere gerne Sachen, die Menschen Freude machen. So ein bisschen das, ja.
6: Du kannst verraten, was steht da in der Pipeline?
5: Bei Planted habe ich jetzt mitgemacht. Ich bin in diversen Verwaltungsräten, natürlich auch in unserem. Ich bin als Coach tätig. Coach ist mein neuer Titel in der Hiltl AG. Das ist noch lustig, oder? Wie findest du Coach?
6: Als was Coach ist denn?
5: Ja, genau. Geschäftsleitung. Nein, sie kommen zu mir, wenn sie Fragen haben. Oder?
6: Wir haben mal einen Unternehmensberater gefunden, wenn man gar nicht mehr weiss, was man will werden, dann wird man Coach.
5: Ja, yes, sehr schön, dass du mich zugespiegelt. Nein, das ist gut. Und ich bin auch bei Tibitz aktiv drin, im VR. Und ich schaue mir diverse Sachen auch Startups, die gut sind. Und ich glaube, ich kann mein Wissen reinbringen. Oder? So ein bisschen das Tacit Knowledge, wie man das nennt. Und was ich sicher gut kann, ist, ich kann beurteilen, ob etwas könnte funktionieren oder nicht. So.
6: Da habe ich gerade eine konkrete Frage. Warum funktioniert veganes oder vegetarisches Essen, wo nicht Fleisch darf sein, aber aussehen muss wie Fleisch und also schmecken wie Fleisch?
5: Sehr gute Frage. Findest du das abartig?
6: Oder nein, komisch. Ich sehe dann einfach den Sinn irgendwie genau, also, nicht so drin.
5: Das ist eine gute Frage. Also nochmal, Traditionen habe ich genannt, oder? Und ich sage jetzt, das Cordon Bleu. Hast du gern, oder? Ja, ich auch.
6: Sehr gern sogar.
5: Sehr gern. Ja. So, und jetzt, angenommen, du entscheidest dich, kein Fleisch mehr zu essen, aus anderen Gründen, also aus Tierhaltungsgründen und so weiter. Und dann hast du das Cordon Bleu eben immer noch gern.
6: Das kann ich nachvollziehen.
5: Das ist,
6: ich habe noch fast mehr Mühe, wenn es dann eben heisst, veganes Cordon Bleu oder vegane Fischstäbli. Oder, weil es hat ja dann mit dem Fischstäbli nichts zu tun und mit dem Cordon Bleu an und für sich auch nicht.
5: Ja, das ist die Frage. Ich meine, nehmen wir den Burger. Der Burger ist nicht

0: Channel hat eigentlich gesagt, dass kulinarische Traditionen sind 7 Generationen drin. Also wenn dein Urgroßvater gerne Fleischvögel gehabt, hast du gerne Fleischvögel. Und das sind so Sachen, und das muss man respektieren. Der Hauptteil bei uns sind Gemüse, sind Früchte, sind Hülsenfrüchte und. Da haben wir so viel Auswahl. Aber es ist ein Teil davon. Wir haben ja die Veggie-Metzger aufgemacht, ich weiß nicht, ob du das mitbekommst, vor knapp 10 Jahren. Die erste vegetarische Metzgerei von der Schweiz. Und das hat natürlich einen riesen Shitstorm ausgelöst. Wir haben gute Freunde, die sind Metzger, also meine Eltern, in der Stadt Zürich. Und die sind total verrückt geworden. Sind richtig hässig geworden auf mich. Und haben gesagt, jetzt musst du das auch noch machen. Aber das ist ein Bedürfnis. Und wenn du Kind hast und dann auf einmal sagt du, Papi, ich lebe jetzt vegan, dann musst du irgendetwas kochen, was du auch noch ein bisschen gerne hast.
1: Wenn du mit Nieder zu kämpfen hast, hast du in der Regel alles richtig gemacht, oder?
0: Entschuldigung?
1: Wenn du mit Nieder zu kämpfen hast.
0: Oh ja, das ist ein grosses Thema.
1: Dann hast du eigentlich alles richtig gemacht.
0: Genau, das sollte man so sehen. Es ist nicht immer einfach, weil wenn du natürlich erfolgreich bist, dann hast du auch viele Hater, Nieder und so, aber damit muss man umgehen. Und du sagst schon richtig, wir werden auch viel kopiert und schlussendlich ist das ein Kompliment.
1: Wenn ich schnell Werbung machen darf, für etwas, das ihr anbietet bei euch im Hiltl, dann sind das eure gefüllten Jalapenos. Die finde ich unschlagbar.
0: Das sind Klassiker, ja.
1: Die sind wirklich grossartig. Ja, und schön, also die Veganer können Fleischesser kopieren oder Fleischprodukte, umgekehrt wird es schwierig.
0: Dass die Fleischesser die Veganer kopieren?
1: Ja,
0: ich glaube, es ist kein Bedürfnis. In Indien wäre es vielleicht anders, weil das, die leben so und dann wäre es vielleicht umgekehrt. Das ist auch wieder Tradition. Ja.
1: Gerade wenn du schon Indien ansprichst, ich will nochmal schnell auf das Zertifikat zurückkommen. Du hast mir vorher eine lustige Geschichte erzählt. Also ihr seid laut Guinness World Record das älteste Veggie-Restaurant der Welt. Eigentlich müsste das in Indien sein, theoretisch gesehen, oder? Eigentlich.
0: Ja, genau. Und das ist so, das haben wir seit Jahren, ich weiß gar nicht, wann wir das bekommen haben. 2012 haben wir das Zertifikat bekommen. Dann ist das bestätigt worden und wir sind natürlich mega dankbar dafür. Und ich finde es auch cool, dass das älteste Veggie-Restaurant von der Welt in der Schweiz, in Zürich steht und nicht irgendwo anders. Und dann ist natürlich in dem Zusammenhang ist Times of India gekommen, einen riesen Artikel gegeben in Indien, auch über Social Media. Und dann ist der Shitstorm losgegangen. Dann ist natürlich, hat es geheißen, ja, geht es eigentlich noch. Ich meine, es kann nicht sein, dass das in der Schweiz steht, das muss in Indien sein. Aber in Indien hat man nicht können anweisen, dass es ein vegetarisches Restaurant gibt, das heute noch in Familienhand geführt wird und immer noch da ist. Und somit nehmen wir das jetzt so, wie das da steht, gerne an.
1: Und offenbar seit 2012 hat es nicht mehr gegeben, wo das können vorweisen.
0: So, ja.
1: Ich habe dich jetzt in den letzten 20 Minuten kennengelernt als Familienmensch, du bist ein Geselliger, du bist ein Genussmensch, und darum komme ich jetzt schon langsam in den Schluss hinein. Ich habe nämlich in einem Interview hineingelesen, dass deine Lieblingsgästeliste, wo du gerne hättest, wäre Elon Musk, Jacinda Ardern, Mick Jagger, Queen Elizabeth und Jesus. Wieso ausgerechnet die 5?
0: Ja, ich habe mir überlegt, das war noch ein spannendes Interview, glaube ich, in der NZZ. Und dann kommt eben die Frage, mit wem würdest du gerne die Nacht essen? Und natürlich mit ganz vielen Leuten. Aber das ist so eine Mischung von Leuten, die ich spannend finde. Also Queen Elizabeth, ich meine, ich würde sie wirklich sehr gerne mal kennenlernen. Eine weise Frau, die 2 Weltkriege erlebt hat, die noch lebt. Sehr spannend. Jacinda Ardern, eine ganz junge Politikerin, die sehr viel bewegt in Neuseeland, im grünen Bereich. Der Elon Musk, ja. Ich würde gerne mal dort rauffliegen mit ihm. Finde ich spannend, mal die Welt wirklich mal von außen sehen, um mal schauen, wie relativ alles ist. Und dann, wer habe ich noch? Der Mick Jagger, ja. Super Persönlichkeit, wirklich. Sehr ein spannender Typ. Und Jesus Christus, ja, ich meine, auch er, der hätte sehr viel zu erzählen. Und ich glaube, ich könnte sehr viel lernen.
1: Ist einer von denen, wo wir es hier aufgezählt haben, überhaupt Vegetarier oder vegan? Mick Jagger ist, glaube ich, Vegetarier.
0: Ich bin mir nicht einmal sicher. Gut, müsste ihn anschauen, ich weiss es nicht.
1: Also, nur noch ganz einen kurzen Blick in die Zukunft. Was hast du das Gefühl, in den nächsten 10 Jahren, wie entwickelt sich so ein bisschen der Veggie-Markt?
0: Also, es wird ganz klar richtig pflanzlich gehen, das ist eindeutig. Vegetarisch war wie so ein Zwischenschritt. Wir werden höchstwahrscheinlich vegetarisch bleiben. Wir haben ja mittlerweile 80% vom Angebot ist schon vegan. Das tun wir aber nicht gross promoten, sondern wir machen es einfach. Wir

0: Veganprozess, wo wir alles degustieren, immer wieder quer vergleichen. Und letztens wirklich, ich bin letztens in einem Tasting gewesen für das Migros-Magazin und dort ist es auch um das Thema gegangen. Und dann haben sie vegane Cremeschnitten gebracht, oder? Und das ist für mich so nicht gegangen. Das geht gar nicht, weil wir haben Cremeschnitten seit den 50er Jahren. Mein Vater war gelernter Konditor gewesen, beim Honold. Und dann habe ich gesagt, es geht nicht. Und dann haben wir letztens ein Verwaltungsratsmeeting gehabt, der hat so Cremeschnitten gehabt, kleine, die sie auch nicht da haben. Und der F&B-Leiter hat mich immer so angeschaut und ich dachte, ich habe eine nach der anderen gegessen, also vier Stück, ich lieb's. Und dann, ist das fein und so. Und am Schluss vom Meeting, drei Stunden später, sagt sie, du Wolf, übrigens, die Cremeschnitten, die ist vegan. Und ich, sehr geil. Oder so muss es sein. Ja. Und wenn das gleich gut ist oder besser, unbedingt machen. Ich glaube, es geht voll in die Richtung weiter. Es wird noch sehr viel kommen, weil ich tue nicht entscheiden. Ich bin 56. Entscheiden tun die, die heute 20 sind. Und die haben ganz einen klaren Fokus. Und das ist sehr, sehr gut.
1: Rolf Hiltl, 26 Minuten sind durch. Ich bedanke mich für das sehr spannende Gespräch.
0: Danke.
1: Und schön, bist du hier im Top 3 gewesen. Sehr ja, gerne. Inspiriert und hungrig geht es jetzt in eine neue Woche und ich hoffe, ihr nehmt ein bisschen von dem veganen und vegetarischen Spirit mit auf den Weg. Es ist auf jeden Fall empfehlenswert. Uns gibt es in einer Woche wieder. Macht's gut. Tschüss zusammen.
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3: Er ist ein Naturbursch, einer, das kann man glaube ich so sagen, der die Flora und Fauna von ganzem Herzen liebt. Und darum macht er auch Dokumentationen darüber. Über die Liebe zu der Natur reden wir heute. Schön bist du da, Marco Graf.
4: Danke, dass ich da sein darf.
3: Ist es überhaupt richtig, wenn ich dich ein Naturbursch nenne? Ist das wirklich so?
4: Auf jeden Fall, das trifft es eigentlich ziemlich genau, kann man sagen, ja. Obwohl.
3: Vielleicht auch ein bisschen fast schon ein Nerd?
4: Ich würde sagen, ja, ein Spinner. Und zwar durch und durch. Im positiven Sinn, würde ich jetzt behaupten. Also ich glaube, wenn man das macht, was ich mache, muss man ein bisschen Spinner sein, sonst trölt man durch. Also das kann ich, glaube ich, wirklich so behaupten.
3: Die Bewunderung, die Liebe zu der Natur, wie würdest du die beschreiben? So, wie ist das, was ist das für dich?
4: Es ist eine Faszination. Und eine Faszination, die mich schon seit Kind nicht loslässt. Also ich weiss ehrlich gesagt auch nicht, wann das angefangen hat. Also wenn ich mit meinen Eltern rede, dann sagen sie schon, ja, schon im Kindesalter, im Krabbelalter, schon jedes Käferli im Boden müssen auflesen und bestaunen oder und überall müssen anhalten, wo es irgendetwas gesehen hat. Also das hat eigentlich ganz früh angefangen, muss ich sagen. Und die Faszination ist eigentlich geblieben. Und die Neugier, irgendetwas zu entdecken, oder? Und jetzt ist natürlich da mit dem Film dazugekommen. Man muss sagen, der Drang, das auch anderen zu zeigen. Genau.
3: Also, kann man sich einen Familienausflug bei dir so vorstellen, dass nicht so war, jedes Kind, das sagt, ja, sind wir jetzt schon da, Mami, Papi, sondern durch den, oh, komm kurz anhalten, ich würde da gerne etwas schauen.
4: Auf jeden Fall. Also, Familienausflüge sind so oder so eigentlich immer an Ort angegangen, wo man mit Kind eigentlich nicht angeht. Also, irgendwelche Naturschauspiele anschauen, wenn es einmal geht. Oder auch einfach mal in den Wald. Also, das war für mich eigentlich das Größte gewesen, oder? Weil es so viel zu entdecken gab. Oder mal an einen Weiher oder so. Also, wenn mich hast du beschäftigen wollen, als Kind, dann hast du mich mit einem Fischernetz irgendwo an Rhein angestellt und dann bin ich stundenweise beschäftigt gewesen. Also, das war relativ einfach gewesen für meine Eltern damals schon, oder?
3: Sehr schön. Wie es genau über dann gegangen ist, auch wie du überhaupt zu mir kommst, da kommen wir noch später drauf. Vielleicht einfach noch ganz kurz, wenn du sagst, eben, es ist wirklich so die Faszination, die Bewunderung, gibt es für dich aber gleich auch Schattenseiten, die du so siehst?
4: Meinst du jetzt in Bezug aufs Film oder auf
3: Nein, Natur? Wirklich so ein bisschen, hast du auch Sachen, die du kritisch siehst in dieser ganzen Faszination Natur, jetzt für dich selber?
4: Für mich selber weniger. Also was mir halt auffällt, und das ist erst seitdem ich das jetzt mache mit diesen Naturfilmen, ist, dass Menschen generell einfach den Bezug so zu der Natur verlieren. Also einerseits rücken sie immer näher, habe ich den Eindruck. Also sie haben immer mehr Empathie für das einzelne Tier oder für das einzelne Individuum, aber verstehen fundamentale Sachen eigentlich nicht mehr richtig. Und mit dem meine ich zum Beispiel, Facebook ist im Moment voll von Bildern, wo Raubvögel irgendwelche Beute greifen und dann kommen die Leute und retten das Beutetier, wo ich muss sagen, das ist eigentlich so fern von der Realität und so fern von einem gesunden Naturverständnis. Da sehe ich schon ein Problem und ich glaube, das ist auch etwas, was ich mit meinen Filmen den Leuten zeigen will, oder? Es muss so sein. Es braucht immer, also es gibt eigentlich kein Gut und Böse in der Natur, sondern es gibt nur Fakt und nicht Fakt. Und da müssen die Leute irgendwie wieder verstehen, habe ich das Gefühl, oder? Weil eben einerseits sind so nah an der Natur, jedes Tier ist ein Arms in dem Sinn. Und andererseits so die notwendigen Prozesse versteht man nicht mehr richtig. Und das ist so ein Problem, das ich sehe, einfach seitdem ich jetzt die Filme mache.
3: Du hast jetzt gerade einen ganz neuen Film, den Film, jetzt muss ich schauen, dass ich richtig Reihenfolge sage, Feldacker Wiese. Der genau. ist frisch im Kino und da geht es in dem Sinn auch um das, dass du wirklich die Botschaft jetzt rüberbringen.
4: Unter anderem, ja. Also das Ziel ist eigentlich von dem Film, das Ziel generell von meinem Film ist eigentlich nicht Probleme aufzeigen, sondern Lösungsansätze. Und ich glaube, das gelingt mir relativ gut. Also wenn ich die Rückmeldungen so höre, dann sagen die Leute immer, es ist, wenn man zwischen den Zeilen liest, findet man viel Probleme. Aber es wird halt auf eine charmante Art und Weise darauf hingewiesen. Und das ist schon ein Ziel, ganz klar. Jetzt eben gerade im neuen Film Feldacker Wiese geht es um Zusammenarbeit von der Natur und Mensch. Und da gibt es auch. Also der Mensch ist nicht immer nur der Böse, sondern der Mensch schafft auch Lebensraum. Jetzt gerade in Form von Felder, Äcker und Wiesen. Also wir begleiten ganz viele Tiere, die wirklich Kulturfolger sind. Und man kann sagen, die kommen gut damit zu Gang. Und die sind sogar von Felder und Wiesen, die der Mensch erschafft und bewirtschaftet, abhängig. Und das ist schon wichtig, ja, dass eben nicht immer nur alles schlecht ist, sondern eben auch etwas Gutes daraus entsteht. Ja.
3: Es ist ja ein Film, der eben in dem Sinn hier in der Nordschweiz spielt, vom Feldacker- und Wiesengebiet. Wie muss ich den Film aber vorstellen?
4: Es ist eigentlich eine Reise durchs Bekannte, wenn man es so will. Also, man kennt wahrscheinlich ziemlich viel, aber man hat es noch nie aus dem Blickwinkel gesehen. Und das ist auch ein Bedürfnis von mir, dass ich eigentlich den Menschen da zeige, was vermeintlich kennen, aber nochmal ganz neue Aspekte davon beleuchten und ganz andere Blickwinkel. Ich glaube, Wiese kennt jeder auch von der Kindheit, aber wann haben wir das letzte Mal wirklich wieder angeschaut und man schaut, wie viele Insekten leben in so einer Wiese oder welche Tiere, auch welche grossen Tiere, Rehwild zum Beispiel oder Wildsauen, sind in der Nacht auf diesen Wiesen. Und ich glaube, das ist eigentlich etwas Interessantes. Oder? Und halt eben auch die Menschen, die probieren tagtäglich mit der Natur im Kompromiss zusammen zu arbeiten und so eigentlich den Menschen ihre Bedürfnisse und aber auch der Natur ihre Bedürfnisse sozusagen zu decken.
3: Es ist dein zweiter so Dokumentarfilm. Du hast schon den Hochrhein gehabt, der in einem kleineren Kino gelaufen ist. Und der jetzt, der neue, ist ja wirklich so der erste, der wirklich in mehreren, auch ein bisschen grösseren Kinos läuft. Ja. Ist es für dich, dass jetzt der da so die Leute sehen können?
4: Mega speziell. Also ich war gestern jetzt eben im Kinepolis bei uns, Schaffhausen, wo ja ein grosses Kino ist. Und im März läuft er auch im Verkehrshaus, im IMAX Luzern. Und das ist für mich ein Riesensprung, absolut. Da hätte ich mir nie erträumen lassen. Ich muss dazu sagen, eben, ich arbeite etwa 4 Jahre an einem Film. Und mit der Zeit, eben da gibt es viele Situationen, wo du irgendwann denkst, für wer mache ich das oder für wen mache ich das? Weil 4 Jahre an einem Projekt bleiben und wo du am Anfang einfach mal nur Geld investierst und Zeit investierst und Nerven investierst und gar nicht weißt, kommt es überhaupt an. Da verlierst du irgendwann, ja, schon auch ein bisschen den Mut. Oder? Und dann ist der Tag X dann da und dann gehst du ins Kino und irgendwie in dem Moment, wo du dann so in den Saal laufst und du siehst die grosse Leinwand und du denkst, ja, ich gehe jetzt meinen Film schauen. Das ist natürlich ein mega surreales Gefühl. Oder? Auch gestern war, muss ich sagen.
3: Was ist das? Also, was hast du für Gefühl gehabt? Was ist alles passiert mit dir?
4: Also mir ist natürlich selber immer sehr kritisch, das muss man sagen. Also ich kenne auch keinen Filmemacher, der am Schluss von der Produktion sagt, ich bin mega zufrieden mit dem Film. In der Regel kannst du ihn sogar fast nicht mehr schauen, weil du eben halt im Schnitt in der Produktion etwa 1000 Mal gesehen hast. Oder? Aber ich konzentriere mich dann eher auf die Reaktionen der Leute. Und das ist ja dann Spannende. Oder? Also, selber bist du absolut nicht mehr objektiv. Und wenn dann die Leute nach dem Film kommen und sagen, wow, mega cool, mega schöne Aufnahmen, da brauchst du ja Stunden, dann ist das für mich der Lohn. Oder? Also, darum gehe ich eigentlich meine eigenen Filme noch im Kino schauen, weil mich einfach die Reaktion interessiert. Oder? Weil selber checkst du es einfach nicht mehr, ob der Film gut oder schlecht ist.
3: Also gibt es Sachen, wo du wirklich so musst sagen, das hätte ich jetzt doch nicht anders machen oder das ist nicht gut. Und,
4: Klar, ja, klar. Also eben in diesen 4 Jahren, nur schon in diesen 4 Jahren ist der Lernprozess und der Lösungsprozess von Problemen natürlich auch mega gestiegen. Also die Sachen, die ich im ersten Jahr falsch gemacht habe, würde ich jetzt natürlich nie mehr falsch machen. Aber das ist passiert und irgendwie nur schon in einem Film hinein siehst du eigentlich den Entwicklungsprozess, halt nicht chronologisch, so kann es eigentlich niemand nachvollziehen, weil eben im Film wird es ja dann nachher nochmal alles umstrukturiert. Aber klar, ja, also es gibt viele Sachen, die ich heute anders mache. Also ich habe schon wieder Ideen für den nächsten Film, die ganz anders sind wie der Film. Aber das ist ja auch das Schöne daran, oder? Dass man dann schlussendlich kann sagen, ja, man hat den Film gemacht, er ist nicht perfekt, in meinen Augen. Also ich glaube, einer, der den Film das erste Mal sieht, dem wird das nicht auffallen. Oder einer, der die Hintergründe nicht weiss, dem wird das nicht auffallen. Aber mir fallen viele Sachen auf, ganz klar. Und auch Sachen, die mich ärgern. Aber da gehört irgendwie dazu.
3: Du hast in einem Interview gesagt, dass auch Tränen geflossen sind während dem ganzen Entstehungsprozess.
4: Ja, viel, viel. Freude sowie auch Frusttränen, absolut. Das ist so. Und ich weiß nicht, ob es nur mir so geht, aber ich glaube, jeder Regisseur geht irgendwie durch die Phase durch, wo du nicht mehr weiter weißt. Sei es technischer Herkunft, die Probleme, die entstehen, oder einfach auch inspirative Probleme, wo du irgendwie nicht mehr weißt, wo du überhaupt hin, was habe ich mal vorgehabt. Und dann meistens hilft es dann, wenn ein bisschen Abstand günstig zum Projekt, das du eigentlich gemacht hast. Mir hilft zum Beispiel Musik extrem. Wenn ich dann Musik dementsprechend los, ist sehr inspirierend für mich. Mal ein bisschen Abstand überkommen und irgendwann kommst du wieder in den Flow rein. Aber eben, bis da kommt, da vergehen manchmal Monate.
3: Ein emotionaler Mensch in dem Fall. Und mich nimmt es einfach auch Wunder, du hast ja eben auch deine Ziele, die du möchtest erreichen mit deinen Filmen. Du hast vorher schon ein bisschen angesprochen, eben einfach auch in der Gesellschaft so ein bisschen den Bezug zur Natur verändern. Und häufig ist es so, gerade bei Leuten, die vielleicht sehr leidenschaftlich und engagiert sind, eben gerade was Natursachen anbelangt, was vielleicht auch so ein bisschen Umweltschutz anbelangt, dass die ein bisschen fast manchmal auch einen Groll haben gegenüber der Gesellschaft, weil eben halt wir Menschen auch etwas zu dem Ganzen beitragen. Ist es bei dir, bist du nicht auch eben jemand, der so manchmal wirklich auch ein bisschen hässig ist und oder wie erlebst du das selber?
4: Ich glaube, hässig wäre der falsche Ausdruck. Ich glaube, du hast es vorher angesprochen, sehr ein emotionaler Mensch, also auch sehr melancholisch veranlagt und da im positiven Sinn. Ich bin ein Mensch, ich habe viel so melancholische Phasen, wo ich einen Hass ist vielleicht ein blödes Wort, aber einen Groll auf die ganze Menschheit habe. Und das sind Phasen im Leben, die aber die inspirativsten sind, wo ich muss sagen, da komme ich auf die besten Ideen. Und da habe ich mit der Zeit eigentlich gelernt, dass Melancholie oder Trauer nicht unbedingt schlecht sein müssen. Wir Menschen haben einfach die negative Behaftung dazu, dass wenn es einmal schlecht geht, muss man den Zustand so schnell wie möglich wieder ändern. Und ich finde nicht. Also ich muss sagen, ich genieße da manchmal regelrecht mal eine Wut haben auf die Welt und auf das System, wo man denkt, das ist so unfair. Aber das sind für mich als Künstler, ich sehe mich halt als Künstler, sind da eigentlich die inspirierendsten Zeiten. Und ich muss sagen, da kommen mir die besten Ideen. Und ich nutze dann die Emotionen und probiere es irgendwo in ein Projekt jetzt zu verpacken. Und ich glaube, da merkt man auch. Also wenn man dann die Projekte schaut, dann merkt man, da ist jetzt vielleicht ein gewisser Groll rum oder ist eine gewisse Trauer rum, oder? Und da ist auch ein Grund, warum ich es immer noch selber vertone. Es ist nicht perfekt, aber ich glaube, besser wie ich selber kann die Geschichte wie nicht jemandem erzählen, weil ich erlebe es ja, oder?
3: Was macht dich vielleicht am meisten hässig? Gibt es da etwas?
4: Boah, das fällt mir jetzt gerade so spontan nichts Spezielles ein. Ich finde einfach, wir Menschen können teilweise von der Natur noch so viel lernen und das fällt mir jetzt gar nicht ein, nein, muss ich sagen. Das sind manchmal kleine Sachen, wo sich jeder andere will. Also ich rede viel mit meiner Familie über die Sachen und die sind teilweise recht anders gestrickt, oder? Also die sagen dann, wieso regst du dich über Zeug auf, was seit Jahrhunderten so läuft und Sachen, wo man einfach nicht kann ändern kann. Und ich bin der Meinung, man darf sich auch über Zeug nerven, die schon immer so gewesen sind. Das heisst ja nicht, dass sie recht sind. Oder? Also ich bin jetzt nicht ein Mensch, der sagt, du, das ist jetzt rational denkt, dann lohnt sich jetzt nicht über das aufzuregen, sondern ich reg mich dann auch über Zeug auf, wo jeder andere will sagen, Peanuts, oder?
3: Wie lebst denn auch du mit der Natur zusammen? Also was hast du da vielleicht in deinem Alltag für ein Verhältnis?
4: Also ich bin natürlich viel in der Natur, eben durch jetzt meinen Beruf, oder? Also bin ich viel in der Natur und ich lerne immer dazu, also ich finde es mega spannend, zum Beispiel einfach auf Wikipedia zu gehen und irgendeine Tierart einzugeben und nachher die lateinischen Namen einzeln oder anklicken und schauen, wo leben sie. Und das fasziniert mich mega. Also das ist jetzt ein Beispiel. Und da gibt es viele so Beispiele. Also ich bin ja ursprünglich gelernter Metzger. Ich habe mal Metzger gelernt. Also ich weiss eigentlich ganz genau, wo das Fleisch herkommt. Und ich weiss auch, wie die Natur funktioniert in diesem Bezug. Und von dem her, ja, also... Und sonst, ich habe hier einen Haufen Aquarien, das ist eigentlich mein zweites Hobby, kann man sagen. Also nebst dem Filmen ist für mich ein Hobby und ein Beruf. Und die pflege ich und ich habe früher noch Fisch gezüchtet. Ich bin mit denen an Ausstellungen gegangen. Da habe ich jetzt ein bisschen aufgeben, weil es einfach sehr viel Zeit beansprucht. Und so Sachen, das ist für mich das Schönste, was es gibt. Einfach auch in der Natur Zeug entdecken. Pilze ist auch ein Hobby, das ich sehr intensiv und gerne mache. Ja.
3: Also genau. Wirklich ein Naturbursch. Aber genau. Was hast du denn noch? Also wenn du sagst, du hast einen Haufen Aquarien zuhause, wie sieht das bei dir zuhause aus? Was hat es da alles?
4: Mittlerweile nicht mehr so schlimm. Es war mal schlimmer gewesen. Also ich habe mal zu Spitzenzeiten habe ich über 300 Aquarien zuhause. Es sind zwar keine grossen gewesen, aber es hat gelangt. Also die Arbeit dahinter war relativ intensiv gewesen. Ich habe mein erstes Aquarium mit 7 bekommen. Und mit 8 ist das zweite. Und dann hat sich da immer wieder gesteigert. Und irgendwann sind es dann halt 300 gewesen. Durch den Umstand, dass ich mich auf eine ganz spezielle Fischart spezialisiert habe. Das sind siamesische Kampffische. Die heissen das so, weil die Männchen untereinander sehr aggressiv sind. Und die kannst du nicht zusammenhalten. Also die Männchen musst du strikt trennen, auch in der Zucht, oder? Und wenn du einen Wurf hast, dann hast du unter Umständen 200 Männchen und jedes von denen braucht sein eigenes Becken. Und dann kommst du dann gleich mal auf 300, 400 Becken im Zimmer.
3: Ich stelle mir also ein bisschen vor, wenn du da so in SeaWorld gehst oder so, ist das bei dir
4: ja, so ganz so romantisch nicht natürlich, oder? Also wie du siehst, ist dann eine Zucht und eine Zucht ist jetzt nicht, eben, da ist nicht jedes Becken mega schön bunt und beleuchtet, das ist dann zweckmässig. Mittlerweile bin ich schon eher ein Fan von diesen schönen Biotop-Aquarien, also wo man dann naturgetreu einrichtet und wo man auch die Fische dementsprechend wählt. Also jetzt nicht ein Fisch, wo einer, der aus Asien kommt und der nächste kommt irgendwo aus Südamerika, sondern wirklich schaut, dass das zusammenpasst. Auch nicht einmal optisch und auch nicht Verträge tönen sie sich noch vielmal auf verschiedenen Kontinenten. Aber dass es einfach irgendwie stimmt, dass Pflanzen aus dem gleichen Areal würden kommen in der Wildnis und eben auch alle Fische und das vom Einrichten her passt und so, finde ich auch noch eine Challenge.
3: Ja, das glaube ich. Wie ist denn aber auch dazu gekommen, dass du gefunden hast, so, und ich fange jetzt das auch an filmen?
4: Das ist eine gute Frage. Also ich kann mich einfach erinnern, dass ich glaub, mit 8, 9 einen Camcorder bekommen habe von meinem Gotti und vom Götti. Und dann hat er angefangen, weil ich das so spannend gefunden habe, die Fortpflanzung Verhalten von diesen Fischen zu dokumentieren. Weil jeder Fisch hat eine unglaublich komplexe Fortpflanzungsstrategie. Oder die einen bauen den Schaumnest an der Oberfläche und pflegen ihre Eier dort. Die anderen nehmen sie ins Maul und bröten sie im Maul aus, die Eier. Wieder andere in Höhlen und irgendwie jeder Fisch hat so seine Strategie und ich habe immer gefunden, die Leute unterschätzen das Lebewesen völlig. Ein Fisch ist für einen Fisch, oder? So blub blub und dann hat sich's. Aber es ist eben mehr und dann habe ich irgendwie schon damals das Gefühl gehabt, da muss man dokumentieren und da muss man irgendwie den Menschen zeigen, oder? Und so hat das angefangen. Und dann habe ich da eben mit meinen zarten 19 Jahren angefangen, die Fischli filmen, wie die sich paaren und wie die Jungen ausbrüten und pflegen, oder? Und es ist auch herzig, wenn es dann im Schwarm die Älteren anschwimmen. Einfach so, ja, herzig. Und genau, und dann hat man da auf YouTube war noch relativ frisch da gewesen, und da ist eigentlich gut angekommen. Oder? Also der erste Film ist nicht auf YouTube, den habe ich irgendwo daheim. Ich kann auch gerne mal wieder schauen. Ist wirklich so noch mit dieser Bubenstimme, weißt, und einfach wirklich.
3: Du hast wirklich noch voll kommentiert.
4: Alles selber gemacht, wirklich alles selber gemacht. Also natürlich lange nicht, also heute würde ich sagen, grauenhaft, aber es ist halt Erinnerung. Und ich finde die Idee von dir leider nicht mehr. Und mal auf die Suche gehen, mich würde es echt interessieren. Und so hat er angefangen, ja. Und dann eben im 2000 und, wann ist das gewesen? 15 oder so, habe ich dann mal das Gefühl gehabt, ja, ich bin noch leidenschaftlicher Fischer zu dem einen. Immer noch. Habe ich mit 10 die Prüfung gemacht und habe dann 2015 das Gefühl gehabt, ich will mal einen grösseren Film probieren. Und habe mit dem Camcorder, da glaubt mir kein Mensch, mit dem Camcorder meinen ersten Kinofilm gedreht. Da glaubt mir niemand. Also, ja eben. Das Leben führt da manchmal an Ort, wo man es nicht ahnen will.
3: Ich nehme aber jetzt mal an, du hast, seit du eben deine eigene Firma hast, die heisst ja Graf Media Productions,
4: genau.
3: Auch mehr Kameras.
4: Also, natürlich, ja.
3: Wie muss man sich deine Firma vorstellen, dass wir sie auch nicht alleine machen? Also wo sind wir da? Was hat das mittlerweile für eine Dimension?
4: Mittlerweile allein nicht mehr. Also ich habe ein Team, aber das Team ist nicht angestellt. Das sind alles freischaffende Leute, die ich zuziehe, wenn ich es brauche. Gerade jetzt eben für die Doc-Filme brauchst du das fast. Also klar, die Dreharbeiten mache ich weitestgehend alle allein. Da geht auch, da kannst du irgendwie nicht mehr sein, kannst nicht eine Reha abhirschen zu fünften, oder? Da gar nicht. Aber dann nachher natürlich, zum Beispiel Sounddesign, da habe ich Unterstützung von einem Sound, von einem Foley-Artist und einem Soundmischer. Und, ja, so Sachen halt, oder? Wobei auch dort mache ich noch sehr viel selber. Ich habe jetzt auch wieder, etwa die Hälfte vom Film habe ich auch selber vertont, also selber das Sounddesign gestaltet und so. Und hast dann eigentlich nur noch zum Mischen gegeben. Genau, also ich mache relativ viel selber, aber ganz alles will ich nicht, weil ich bin nicht überall so gut und am Schluss ist das Ziel ja wirklich das beste Ergebnis irgendwie rauszubringen.
3: Wie viele Kameras hast
4: boah, wenn ich jetzt hier anfangen würde zu zählen, also es sind viele, es sind etwa 3 Hauptkameras, sage ich mal. Allein schon wegen der Zeitraffer brauchst du einfach relativ viel, weil die sind blockiert für eine Woche. Wenn ich einen Zeitraffer von einer Pflanze mache, dann darf ich die Woche lang nicht anlangen, damit es einfach eben schön, oder? Allein für die sind es etwa 3 Kameras, die nur für das gedacht sind. Dann eben 3 Hauptfilmkameras, aber keine Camcorder, sondern sind wirklich kleine Kameras, die halt handlich sind und die ich gut mitnehmen kann ins Feld raus. Und dann noch ein paar so Minikameras, zum Beispiel irgendwo in der Nähe von Vogelnestern platzieren. Dann Unterwassergehäuse habe ich mittlerweile auch noch 2 für die Hauptkameras. Drohnen habe ich 3 Stück. Ja, es sind relativ viel mittlerweile, aber ich muss sagen, ich brauche auch alles. Also es ist eigentlich nicht fahrig.
3: Wie muss man sich denn das auch vorstellen, wenn du gehst filmen? Also irgendwie weißt du auch, wo du hergehst? Oder wenn du sagst, ja, die Kamera ist dann eine Woche lang dort in diesem Zeitraffer, dann lässt du die einfach dort alleine stehen und gehst irgendwann wieder mal schauen? Oder wie ist denn die Arbeit für so einen Dokumentarfilm?
4: Ganz unterschiedlich. Also es gibt Tage, wo du wirklich gehst abhirschen. Also da gehst du erkunden und weißt genau, dort hat es zum Beispiel Rehe. Und weißt, die kommen immer zur gleichen Zeit raus. Und dann gehst du vielleicht in der Morgendämmerung oder wenn es noch dunkel ist, gehst du dort an den Platz hin, tarnst dich mit so einem Tarnanzug oder so oder mit einem Tarnnetz und wartest einfach. Das kann ein Tag, ein Arbeitstag sein in dem Sinn. Oder kann auch mal sein, dass du zum Beispiel einen Zeitraffer von Sternenhimmel machst. Oder? Und dann liegst du halt nebendran im Gras und wartest 5 Stunden und schaust die Sterne nur. Kann auch ein Arbeitstag sein in dem Sinn. Oder halt eben dann, wenn man Porträt macht, was ja im Film auch viel hat. Also eben Menschen, die porträtiert sind, dort geht es dann recht hektisch her und zu. Also dort machst du dann den Porträt im Laufe eines Tages und ja, da muss halt jede Szene dann im Kasten sein. Und durch das, dass ich allein bin, ist es halt doppelt so streng. Oder ich habe ja meistens nicht mal einen Tonmann dabei, sondern ich mache eigentlich alles selber. Oder? Und die Leute finden das eigentlich noch sympathisch. Weil wir würden da nicht ansehen, dass ich jetzt gerade einen Kinofilm am Drehen bin. Und das ist eigentlich noch herzig, weil durch das offenbaren es viel mehr. Also das ist mir aufgefallen.
3: Und eben das ganze Wissen, das hast du dir einfach so ein bisschen durchlesen angeeignet, oder, weil du musst ja wirklich auch dem Sinn wissen, ja, das ist jetzt das Tier oder eben das und das Insekt und auch wirklich darüber können erzählen etc. Klar, hast du noch Leute, die dich dazuziehst, aber wie machst du das?
4: Ich glaube viel, also gerade jetzt Infos über Tier oder Natur ist wirklich viel einfach entstanden durch meine Neugier, weil ich liebe es, Dokus schauen von anderen Leuten, das liebe ich. Und ich suche da regelrecht in mich hier und nehme da die Inspiration, die ich brauche. Technik ist ein etwas anderes, oder? Da habe ich, wenn du mich beim ersten Kinofilm gefragt hättest, was hast du da für eine Brennweite benutzt? Ich hätte ja nicht können sagen, was. Ich hätte gesagt, Brennweite, frage mich etwas einfach. Also ich habe es wirklich nicht gewusst. Das ist eigentlich das Faszinierende, dass du auch mit wenig technischem Know-how etwas anbringst, oder? Und mittlerweile, klar, wenn eine Firma gründest, dann musst du dich dann schon ein bisschen lesen und so, musst ein bisschen Ahnung davon haben. Mittlerweile bin ich technisch, glaube ich, relativ gut auf der Höhe, einfach für meine Verhältnisse, wo ich es brauche. Ich mache auch keinen Blockbuster oder ich mache keinen Actionfilm, wo du vielleicht noch ein bisschen mehr müsstest wissen. Bei mir geht es mehr darum, zum irgendwie den Kompromiss finden zwischen Natur und das Ganze dann mit der Kamera so einfangen, dass es halt spektakulär aussieht, oder? Und ja, das sind Sachen, die meistens Learning by Doing. Also ich sage jetzt eben gerade Zeitraffer von Pflanzen ist etwas, ich würde sagen, ist eigentlich fast so ein bisschen das Höchste, was du kannst machen, dass die schön rauskommen. Aber du findest nirgends eine Anleitung. Also nirgends. Ich habe wirklich jahrelang gesucht, wie macht man das? Ich bin nicht rausgekommen. Und irgendwann hast du mal so ein paar so kleine Fötzel irgendwo aus einem Interview von Dokumentarfilmen rausgehört und dann hast du so zusammengereimt, ah ja, klar, so könnte es noch gehen. Und dann hast du probiert, oder? Dann ist halt mal eine Woche oder 2 Wochen draufgegangen und es ist nichts Gescheites daraus geworden.
3: So da ist halt sicher, da hast du sicher auch eben viel Inspiration von Leuten wie zum Beispiel Cory Feige oder David Attenborough. Oder was ist da so ein bisschen, wo willst du her? Was ist dein Ziel? Irgendwie National Geographic, BBC oder dann vielleicht doch so ein bisschen Hollywood, je nachdem?
4: Ja, also ich würde nicht Nein sagen, sagen wir mal so. Nein, also ich bin da eigentlich schon realistisch, oder? BBC wäre natürlich mega cool, klar. Also es würde mir wirklich viel bedeuten, wenn ich mal Aufnahmen könnte dann geben oder dann verkaufen. Das wäre mega cool. Wo ich so ein bisschen hin will, klar, ich will meine Selbstständigkeit halt ausbauen. Also am liebsten bin ich halt schon unabhängig, sagen wir es so. Das ist schon so. Also ich würde einfach meine Filme machen und selber bin ich sehr ein ehrgeiziger Mensch. Und ich glaube, das treibt einem immer ein bisschen an. Es ist nicht immer gut, natürlich, weil du dich selber eigentlich manchmal so sehr unter Druck setzt und deine Ziele so hoch steckst, dass es eigentlich kaum hast, wenn du es fast erreichst, steckst du es schon wieder höher. Und so ist es manchmal ein bisschen schwierig, wenn man sich selber viel im Weg steht. Aber ja, das Ziel wäre natürlich, dass ich meine Filme regelmäßig ans Fernsehen verkaufe und regelmäßig meine Filme in Kinos. Wäre natürlich das Ziel, ja, wäre cool. Also, wir müssen dazu halt auch sagen, dass jetzt kommt der Trend, glaube ich, wieder, oder? Dokus im Kino. Der ist jetzt lange nicht da gewesen. Und jetzt habe ich das Gefühl, es kommt so ein bisschen Umschwung, dass man auch wieder Dokus im Kino zeigt. Und das finde ich mega cool.
3: Du hast vorher gesagt, du hast schon eine Idee für den nächsten Dokumentarfilm. Was ist es? Kannst du es schon sagen?
4: Ich kann so viel verraten, dass es etwas anders werden sollte. Und zwar, ich habe ja noch in Zürich noch ein Jahr lang Schauspiel studiert. Und das ist auch, obwohl man es eigentlich nicht so denken würde, das war auch sehr inspirierend gewesen, oder? Und ich habe mir in letzter Zeit so ein bisschen Gedanken gemacht, wie kann ich ein Doku ein bisschen mehr in die Spielfilmrichtung drücken. Oder? Ein Doku ist immer sehr faktenorientiert. Du kommst Infos über und Infos. Und eigentlich wenig Emotionen. Und mein Ziel wäre, im nächsten Film das Ganze irgendwie zu vereinen. Und ich glaube, es ist machbar. Oder? Also, es ist ein bisschen, der Plan wäre so ein bisschen mit Musik, oder? Wo allein die Musik schon eine Geschichte erzählt. Langsam im Schnitt. Und quasi eben, da, was ich eigentlich von mir aus immer erlebe, die Leute so ein bisschen in die Melancholie einladen. Es klingt alles jetzt sehr, sehr magisch und sehr, ja, speziell. Aber eben als Regisseur hast du halt so Bilder im Kopf und irgendwie verfolgst du die Ziele, oder? Und entweder geht's oder es geht nicht. Aber ich bin der Überzeugung, das ist machbar. Und mal schauen, ja, wie man es dann schlussendlich umsetzt.
3: 26 Minuten sind schon fast durch. Wir haben noch Zeit für eine kurze letzte Frage. Wenn wir schon so viel von Liebe zur Natur und Tier geschwätzt haben, was ist dein Lieblingstier oder vielleicht auch deine Lieblingspflanze?
4: Also Lieblingstier immer noch Fisch. Einfach, ja, ich finde
3: spezieller oder einfach generell Fisch?
4: Generell, weil das so unterschätztes Lebewesen ist. So eine unglaubliche Artenvielfalt und eigentlich nicht dumm. Oder die Leute meinen immer, Fisch ist dumm, aber das stimmt eben nicht. Fisch weiß genau, was er macht. Das ist so ein bisschen, ja, seit jeher eigentlich ein Lieblingstier. Und darum möchte ich auch im nächsten Film wieder ins Wasser. Das habe ich jetzt noch vergessen vorher. Ich möchte wieder ein bisschen unter Wasser filmen. Pflanzen habe ich eigentlich nicht gross eine Lieblingspflanze, muss ich sagen. Also ich finde die einheimischen Pflanzen sehr schön. Zum Beispiel der Gelbfrauenschuh ist eine mega schöne Pflanze und eben auch sehr viel reichhaltiger, als man denkt. Sie ist eben nicht nur schön, sie hat einen extrem interessanten Lebenszyklus.
3: Schön. Danke dir vielmal. Hast du uns die Natur ein bisschen näher gebracht? Das waren 26 Minuten. Schön, bist du bei uns,
4: Marco Graf. Danke.
3: Und wenn ihr noch nicht genug habt von Top 3, dann gibt es natürlich alle unsere Sendungen auf toponline.ch zum Nachschauen oder Nachhören. Uns gibt es dann nächste Woche wieder. Ciao zusammen. Macht's gut.
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1: Es gibt Ängste, die zeigen sich auf ganz unterschiedliche Art. Gewisse haben Höhenangst, andere haben Angst vor Spinnen. Und ich muss ehrlich sagen, ich habe ein bisschen Angst vor Clowns. Aber ich kann mir eigentlich niemand Besseres vorstellen, der mir die Angst heute ein bisschen nimmt von dieser Figur. Und ich freue mich sehr, dass du da bist. Gardi Hutter, herzlich willkommen im Top 3.
5: Danke vielmals. Und ich finde, die Angst ist eigentlich sehr richtig empfunden, weil Clown haben eine monströse Vergangenheit. Also das sind die Clown oder Buffone oder Arlecchino, das sind eigentlich Teufel, die übers Erschrecken und übers Grössermachen vom ganzen Horror eben zum Lachen kommen. Also von dem her, wenn es jetzt nur noch lieblich und herzig wäre, wäre es kein Glöhn mehr.
1: Jetzt sind wir eigentlich schon mit drin. Ja, das ist super, oder? Die Aufklärung gerade am Anfang. Voilà, genau darum, meine Angst ist berechtigt. Aber eigentlich ist es ja völlig absurd, dass man Angst haben kann von etwas oder von jemandem, der eigentlich die Leute zum Lachen bringen will.
5: Ja, aber man kann ein leichtes, lustiges Lachen, wo man ein bisschen Witz erzählt und so einen gemütlichen Abend macht. Aber wenn der Clown-Dynamik ist wirklich, man geht eigentlich voll ins Drama rein. Man übertreibt sogar. Also, wie Becker sagt, nur das grösste Unglück ist wirklich komisch. Also, wenn ich ein neues Stück mache, suche ich wirklich die grösstmögliche Katastrophe. Und dann erzähle ich das aber auf lustige Art und Weise. Und das macht sie aus. Also, viele Zuschauer sagen mir, sie hätten ja gelacht und brüllt und manchmal sind sie so im Hals stecken geblieben. Finde ich wunderbar. Also, wenn die Emotion von Lachen, Brüllen zusammenkommt, ist für mich das Ziel erreicht.
1: Ist schon auch sehr nah beieinander, Lachen und Brüllen, oder?
5: Es kommt aus dem gleichen, also es laufen gleiche körperliche Sachen ab. Und ich denke, das Brüllen ist von Natur. Wir kommen auf die Welt und brüllen und das Lachen ist Kultur. Das Lachen haben wir uns selber erfunden. Und das ist, beim Kind geht das eine Weile, bis es wirklich lacht. Das kann unter Umständen auch 2-3 Jahre gehen. Und bei der Menschheit ist es auch ziemlich lang gegangen, bis sie das Lachen erfunden hat. Und das Lachen ist, denke ich, auch um die Ritual, die immer mit dem Tod zu tun hat. Man kann es nicht ändern, aber man kann darüber lachen. Also es ist der Galgenhumor. Es ist, es bedroht uns, wir sterben, aber wir können noch darüber lachen. Und das ist so das Urlachen, würde ich sagen.
1: Man sagt ja auch gerne, wenn es nicht so zum Brüllen wäre, wäre es zum Lachen oder eben umgekehrt.
5: Ja.
1: Gell? Du bist die bekannteste. Und jetzt kommen wir eigentlich zu dem, wo ich nicht so genau weiss, was ist denn jetzt? Bist du die bekannteste Clownin, Clownfrau, Clownerin? Was stimmt?
5: Bin Clown, weil Englisch, die haben ja den grossen Vorteil, dass sie weder männlich noch weiblich sind, sondern einfach der Clown. Also vor 40 Jahren, wo ich das angefangen habe, hat es die weibliche Form noch nicht gegeben und von dem her hat es dann so Wortschöpfe gegeben, Clownfrau, Clownin, Clownesque, und das ist ja alles so ein bisschen würgemässig. Also, und dann hat sich bei mir ein Veranstalter mal verschnurrt. Er wollte Clown und Wäscherin ansagen und hat dann Clownerin gesagt und gefunden, okay, ich bin eine Clownerin. Also,
1: Und das macht es ja viel einfacher, weil du bist ja Pionierin auf dem Gebiet. Es hat ja vor dir keine weibliche Clownin, Clownfrau gegeben. Das wäre eigentlich jetzt der Begriff für alle, oder?
5: Nein. Ich denke, selbstverständlich müsste ich, dass wir einfach Clowns sind und dass das ganz selbstverständlich Männer und Frauen sind, dass sich die Wirklichkeit dem Wort anpasst. Das wäre schön.
1: Ich habe am Anfang gesagt, oder, die Angst, die ich habe von diesen Clowns. Da reden wir von diesen Clowns mit dieser roten Nase, die wirklich geschminkt sind, die immer das Lächeln im Gesicht haben, egal wie sie sich fühlen, was denken, mit diesen orangigen, roten Haaren.
5: Ja, aber das ist schon ganz spezifisch. Form. Also du redest wahrscheinlich von diesen Killer-Clowns, von diesen Horrorfilmen, wo ich einfach die Maske habe und die ist ja fix. Also ich habe ja nicht eine Maske an. Ich bin geschminkt, aber das Gesicht bewegt sich mit. Und was dort eben so der Horror ist, dass die außerhalb vom Ritual, also von der Fasnacht oder von Halloween, wo ja alle als Clown gehen und wo du keine Angst hast, wenn dann einfach irgendwann zur Nacht, mitten im Sommer im Park so eine Clown-Maske ist, dann ist das natürlich einfach beängstigend. Aber und auch die Form von Geschminke, das ist Zirkusclown. Der Zirkusclown ist eine ganz junge Erscheinung. Der Clown ist viel älter. Der kommt aus archaischen Festen, also wie auch Fasnacht, wie Halloween. Das sind uralte Feste. Es geht immer ein bisschen um Fruchtbarkeit, um Tod, um Werden, Vergehen. Und da ist die Angst und Freude am gleichen Ort.
1: Eben, du hast es gerade schön gesagt, es gibt ja verschiedene Formen. Du hast deine Figur, die Hanna, wo du schon seit über 40 Jahren auf der Bühne stehst, sie gehört jetzt für mich, oder wenn man an einen Clown denkt, ja nicht in das Bild hinein, aber du schaffst auch mit dieser roten Nase und so. Aber erzähl mal, die Hanna, was ist sie für eine und was hat sie für einen Ursprung?
5: Also ich habe Schauspielschule gemacht in Zürich und es war eindeutig ein komisches Talent gehabt, aber es gibt für junge Frauen hat's keine Rolle, wo man sich das komische Talent so ein bisschen entfalten und schauen, in welche Richtung dass man ein bisschen komisch ist. Ich habe während der Schauspielschule einfach Männerrollen studiert, weil du musst es spielen. Du kannst das nicht im Kopf erlernen, ein komisches Spiel. Und nach der Schule habe ich dann so ein bisschen als Schauspielerin gearbeitet, aber einfach gemerkt, das, was ich spielen will, das gibt's nicht. Und Clown ist für mich schon länger so immer so im Hinterkopf gewesen. Ich habe während der Schauspielschule eine Clown-Nummer gearbeitet, aber einfach dann gemerkt, wenn ich das will, dann muss ich da ganz die Grenze machen. Und bin dann auf Italien ausgewandert, weil dort ein Clownkurs ausgeschrieben war vom Roy Bossier in Rom und hat 2 Monate und bin dort dann hängen geblieben. Und habe dann 3 Jahre versucht, den Clown zu werden, wo ich mir erträumt habe. Und nach 3 gescheiterten Stück, nach ganz viel schwierigen Jahren, nach 2 Jahren im Wohnwagenleben, weil wir unsere Wohnung nicht können leisten. Also wie soll ich sagen, das ganze arme Künstlerleben, wo ich in bester Erinnerung habe, ist dann die Hanna da gewesen.
1: Und sie hat nie gelernt reden?
5: Ja, sie babbelt ab und zu. Also wenn sie redet ja viel, es sind einfach keine Worte.
1: Ja, eben, das ist das, was ich meine, oder? Ja. Sie ist ganz eine schrullige, eigentlich eine ganz herzige, zum Anschauen. Und
5: das finde ich aber schön, dass du sie herzig findest.
1: Ja, weil ich finde, sie hat so etwas Allzerbrechliches.
5: Ja.
1: Und da sage ich jetzt, ja, wir wissen, dass aber auch ein bisschen Protest dahinter steckt, ja, oder?
5: Es ist aber lustig, weil vor 40 Jahren ist das zum Teil wirklich eine Provokation gewesen für viele. Also da habe ich auch so Zeitungskritiken bekommen von, ja, ist ja schon lustig, aber eine Frau auf der Bühne Schwitz, das ist so unappetitlich. Also wo und auch, dass sie eigentlich, sie ist sehr bösartig, sie ist, hat überhaupt keinen Komplex, also, und sie ist ein bisschen gemein und ein bisschen brutal. Das ist vor 40 Jahren ziemlich angeguckt. Heute ist, finde ich, auch die zerbrechliche Loser-Seite viel wichtiger geworden in der Gesellschaft und auch in der Figur. Aber ich habe jetzt zum Beispiel im Dezember bin ich auf Kairo eingeladen und da habe ich gerade wieder gedacht, oh, ob ich das Frauenbild, das auf dieser Bühne stattfindet, also ich denke, dort ist auch ein grosses Publikum, das das schätzt, aber wenn jetzt ein paar Fundamentalisten ins Theater kommen, dann wäre das wahrscheinlich eine sehr grosse Provokation. Auch wenn es nur lustig ist. Aber dort würde es einfach wie wieder klar werden.
1: Aber das wäre auch in deinem Interesse noch ein bisschen, oder?
5: Ja, wobei, das macht mir auch ein bisschen Angst. Also wie soll ich sagen, da bin ich sicher, da passiert mir nichts. Und ich habe jetzt gerade vom libanesischen Satiriker gefunden, palästinesischen, der ins Gefängnis kommt, weil er auf YouTube etwas veröffentlicht hat und wo jetzt im Regime nicht ganz genehm ist. Und also in diesen Ländern ist es gefährlich. Bei uns ist es einfach komplizierter, jemanden zum Lachen bringen, weil man so vielfältige Lebensformen hat, dass man muss dann genau typen, dass überhaupt das Lachen entsteht.
1: Aber wenn die Angst ein bisschen mitschwingt, wieso will man denn jetzt auf Kairo reisen?
5: Ich finde das wunderbar. Ich bin jetzt in 35 Ländern gewesen und wenn du mit einem Stück kommst, also, dann bist du nicht der Tourist, der vor allem ausgenommen werden muss, sondern du kommst an, es stehen Leute am Flughafen oder im Hafen oder, wo von dort sind, wo dir das Land zeigen, wo dir die Stadt zeigen, wo dir sofort das Gefühl geben. Also, du bist sofort integriert und du bringst etwas mit, du bringst ein Geschenk mit. Und der Austausch, den finde ich so bereichernd.
1: Und jetzt sind wir wieder, sie kann nicht reden. Also sie redet ohne zu reden, oder? Ist das auch eine Art von Kommunikation und auch ein bisschen, um vielleicht deine persönliche Meinung können zum Ausdruck bringen, ohne etwas, wie sie gesagt haben?
5: Also ich denke, eben, sie redet ja viel. Sie hat einfach noch nicht das ausgestaltete Wort. Und das macht ja einerseits eben, dass ich in Brasilien und China genauso gut verstanden wäre, wie wenn ich in Winterthur spiele. Und es ist, wie soll ich sagen, es bleibt mehr in der Emotionalität drin. Also, die Sprache ist der genaueste Ausdruck, den wir haben, aber auch der, der am meisten ausschliesst. Und es ist die Sprache, die uns unterscheidet auf dieser Welt. Weil wenn die Sprache weg ist, dann sind wir sowas von gleich.
1: Und dann lebt es von Mimiken und von der Situation, oder? Ich finde, du bist ja per se ein Mensch, der viel zu sagen hat, wenn man deine Karriere anschaut, dann sowieso. Und dann stehst du mit der Figur auf die Bühne, die du nichts sagen kannst.
5: Das stimmt eben nicht. Ich sage viel. Also, ich beziehe mich nicht auf Alltagspolitik und nicht auf den wirklich realen Moment. Es geht mir mehr um existenzielle Aussagen, also über Gier vom Mensch, über den Narzissmus vom Mensch, Brutalität, die wir auch immer drin haben. Also, wir sind absolute Egoisten und meine Hanna ist der super Egoist. Also, die geht jetzt einfach über Leichen, wenn es muss sein. Aber dass sie es auf eine naive Art macht, ist sie eben gar nicht böse, sondern sie ist einfach außerhalb der Moral. Es ist wie ein kleines, also, dort ist es kindlich. Sie ist noch nicht moralisch gewieft, sondern sie geht in ihrer Neugier nach und merkt manchmal nicht, dass sie einfach ziemlich zertrampt.
1: Ist sie, soll ich das sagen, ist sie dein innerer Schweinehund ein bisschen?
5: Wenn ich eine Figur schaffe, dann suche ich möglichst grosse Konflikt und Kontrast und Unvereinbares. Also je schwieriger und desto spannender wird das Stück. Ich privat bin nicht so auf Konflikt aus. Also ich suche eigentlich privat eher eine Harmonie und möglichst mit den Leuten gut auskommen. Also von dem her gebe ich... Aber wie soll ich, den Schweinehund habe ich privat wie auf der Bühne. Also, und auf der Bühne, ich meine, sie, was sie eben wohltuend ist, sie ist auch komplexfrei. Also, jetzt gerade, ich denke, die ganze Anspruch an Ästhetik und Schönheit, die jetzt, finde ich, bei jungen Mädchen, ich weiß nicht, ist es noch schlimmer als bei uns, oder ist es gleich, oder ist es einfach anders? Aber der Stress mit sich, mit seinem Aussehen und seinem Körper, wo vielleicht sind heutzutage Männer auch noch mehr in dem Stress hinein. Das hat sie nicht. Sie fühlt, sie ist wunderbar, so wie sie ist. Das ist gar keine Frage.
1: Du hast jetzt gerade etwas sehr Spannendes gesagt, dass du im Privaten ein Harmoniemensch bist. Und jetzt will ich schnell ein paar Jahre zurückgehen. Du bist ja anbekannt worden, oder das liest man überall, die Rebellin, oder? Auch die Aktivistin, die Feministin, die einsteht und auch mal wo eine Meinung hat, also das mit dieser Harmonie, oder? Da immer eckt in deinem Fall, oder ist sehr oft angeeckt, oder?
5: Ja, ich habe auch gerne keine Wahl gehabt. Also, ich bin in den 50er Jahren auf die Welt gekommen, in den 60er, 70er Jahren aufgewachsen, in einem sehr katholischen, sehr rigiden Umfeld und mit 3 Brüdern, die einfach alle Freiheiten hatten und ich hatte keine gehabt. Von dem her bin ich von sehr klein an ziemlich wütig gewesen. Und dass ich das dann nachher, wie soll ich sagen, wo dann die 68er, 70er Jahre gekommen sind und auch die ganze Frauenbewegung sich formuliert hat, das hat mich natürlich in vollen Armen aufgenommen, weil da habe ich, da ist meine sehr private Befreiung, ich bin dann 15 gewesen, 68, ist mit der gesellschaftlichen Befreiung parallel gelaufen. Und wenn ich, also und ich in dem Moment, also wenn du mal aufbrichst und losfährst, dann kannst du wie auch nicht mehr halten, dann geht es einfach immer weiter. Jetzt bin ich 68 und ich habe das Gefühl, ich finde immer noch, ja, ich entspreche jetzt nicht jeder Norm, die muss sein, aber ich bin im Einklang mit mir selber.
1: Ja, das Ausbrechen. Ja. Du sagst es richtig, oder irgendwann ist man an dem Punkt, von dem Point of No Return, oder irgendwann ist man schon so weit gegangen, man kann gar nicht mehr zurück. Hättest du das aber gerne mal zurückkrebsen, oder, ja?
5: Nein, das nie. Aber ich habe natürlich schon als selbstständige Künstlerin, die sein eigenes Unternehmen hat, ist es einfach manchmal sehr anstrengend gewesen und manchmal auch, wie soll ich sagen, da musst du gut können kreien, da musst du einfach gut können frisch verarbeiten und also das Showbusiness ist natürlich einfach eines von den schwierigsten Marktsystemen und dass man da irgendwie persönlich einfach so unbeschadet durchkommt, das braucht manchmal Kraft.
1: Aber meinst du, hast du das auch in deiner Familie zu verdanken? Jetzt auch im Nachhinein, du hast angesprochen, sehr katholisch aufgewachsen in Altstädten. Deine Eltern haben ein sehr erfolgreiches Modehaus geführt. du hast aus dem wollen rausbrechen. Hast du aber in dem Fall schon als Kind die Energie aufgesogen, um eben dann einfach deinen eigenen Weg zu gehen?
5: Ja, also meine Mama ist ja fast verzweifelt an mir, weil sie gesagt, ich sei immer so ein trotziges Kind gewesen. Aber ich nehme an, bevor ich auch formulieren konnte, was mich ärgert, habe ich einfach schon gemerkt, das ist so übergriffig. Da, ich unter Kontrolle, da wird man mich etwas zwängen, wo ich nicht bin. Aber gut, die Worte, das habe ich erst im Nachhinein können sagen, weil ich frage mich auch, wieso habe ich nur weg? Wieso bin ich so anstrengend gewesen oder so rebellisch und so voller Wut? Ich weiß es nicht, aber das zu viel Energie hat es natürlich dann auch gebraucht, um das aufzubauen, was ich dann mit dem Beruf gemacht habe.
1: Eben, das wäre halt die Frage, oder? Wo ist der Bruch passiert bei dir? In welchem Moment in deinem Leben, wo du gesagt hast, nein, das entspricht nicht dem, was ich will oder was sein sollte?
5: der Bruch ist eigentlich immer wieder neu passiert. Also ich bin im katholischen Internat in die Sekundarschule gegangen, ich bin völlig absolut unaufklärt und unvorbereitet erkannt in St. Gallen gekommen, bin dort innerhalb von einem Jahr ins andere Extrem gekommen, linksextrem und freie Liebe ohne, also es ist auch gefährlich gewesen. Und wenn ich jetzt zurückschaue, dann denke ich, also die Schutzlosigkeit und die nicht Informiertheit, die man kennt, die ist eigentlich ist es ein Wunder, dass es nicht schlimm rausgekommen ist.
1: Aber es war eine Aufbruchsstimmung zu dieser Zeit.
5: Und das finde ich, da habe ich einfach eine sehr gute Zeit verwischt. So die 80er Jahre und so hat die ganze Gesellschaft gewackelt und überall sind neue Formen von Kunst und von Musik, von Theater entstanden, wo ich mein Stück dann hatte, habe ich eigentlich gar können auf Tournee, weil es hat überall die Kleintheater gegeben, die Kellertheater, die Fabriktheater und ich habe Schwierigkeiten gehabt, bis ich ein Stück hatte, weil es mir einfach keine Vorbilder hatte, wo ich mich richten konnte. Aber wo das Stück da war, war es eigentlich nur noch einfacher gewesen. Und ich würde nur noch sagen, wenn ich von den 50er, 60er Jahren erzähle, dann, und also meinen Kindern zum Beispiel erzähle, dann schauen mich die an und sagen, warum. Also ich habe noch erlebt, dass Hosenträger für Mädchen verboten ist, wirklich verboten, dass Frauen nicht abstimmen können. So, das ist nicht vor 100 Jahren, das ist in meinem Leben wirklich noch da gewesen. Und die absolute menschenfindliche Erziehung, die wir genossen haben, also aus heutiger Sicht. Darum habe ich das auch, wie soll ich sagen, habe mich eingeladen, dass Dönis Schmid Biografie schreibt über mich, weil ich denke, ich würde das einfach noch erzählen, weil das ist so absurd, die Welt, ja, wo ich drin aufgewachsen bin.
1: Du hast deine Biografie da mitgebracht, ist im Frühling rausgekommen, heisst «Trotz allem».
5: Ja, genau.
1: Und ich finde, es ist ein ungewohnter Einblick in dein Leben. Und es ist ein ungewohnter Einblick, glaube ich, oder eine ungewohnte Ansicht von jemandem, wo ganz viele Menschen kennen als Hanna, also wirklich, ja, also wo die Leute zum Lachen bringen. Du erzählst von deiner Ehe, von deinen Kindern, wie du aufgewachsen bist. Und dabei ist ja das Buch eigentlich mehr per Zufall entstanden. Das war schon gar nicht der Plan gewesen, oder?
5: Wie soll ich sagen, seit Jahren komme ich wieder Anfragen über Biografien und eigentlich ist es immer einfach versandet. Und damals war es eine Historikerin, Dönis Schmid, wo ich dachte, das wäre spannend. Also wenn jemand all die, ich wollte ja keine Home-Story machen und auch jetzt erzähle ich euch alles Buch, sondern dass das irgendwo eine geschichtliche Einbettung hat. Und dann, dank Corona, haben wir dann wirklich einfach Zeit gehabt. Wir haben das für das 2021 geplant und im 2020 geschrieben und ich bin nicht auf Tournee gsi und hat um eine Zeit wirklich zu erzählen und gegenzulesen und nochmal und das. Also, haben wieder wie immer gestaunt, wie viel Aufwand das da dahinter ist.
1: 400 Seiten, kann man sagen, oder?
5: Ja, und dann habe ich am Schluss noch 40 Seiten selber geschrieben und das ist ein Werkbuch, wo ich schreibe, wie ein Stück entsteht. Weil das hätte ich als junge Künstlerin einfach sehr gern gehabt. Profis sagen, wie sie arbeiten. Und das habe ich habe so viele Biografien gelesen, das steht einfach nie. Und das steht jetzt so, und das ist im Internet, das kann man da gratis in das Werkbuch rein, und dann sind alle Probenprotokolle, alle Skizzen, Fotos, Vorstellungs-, Tryouts und bis dann ist alles drin.
1: Auf das Werkbuch möchte ich gerade noch mal schnell eingehen. Ich möchte noch schnell bei der Biografie bleiben.
5: Sorry, und so,
1: nein,
5: schon
1: gut. Nein, ist alles gut. Und zwar, wenn man eine Biografie schreibt, muss man sich ja zwungenermassen auch mit sich selber auseinandersetzen. Ich habe erst gerade von einem sehr bekannten Schauspieler, der auch gerade seine Biografie rausgeht, gehört, dass er in dem Buch in Sachen einen Tag legt, den er noch nie jemandem erzählt hat, weder seiner Familie noch nicht. Wie war das bei dir gewesen? Hast du alle Sachen ins Buch reingenommen, die noch niemand gewusst hat? Und wie sind vor allem deine Familienangehörigen denn mit dem umgegangen?
5: Ja. Nein, meine besten Freunde und meine Familie hat das alles schon gewusst. Also für die ist jetzt das nein, ich habe das sonst bei der Presse eigentlich meistens nicht gut getarnt oder nicht so. Aber wenn ein Buch schreibt, muss man natürlich schon ein bisschen mehr mitteilen. Und bei mir ist wirklich das Private und das Professionelle halt extrem verwickelt. Also mit meinem Ehemann, er ist auch mein Regisseur, wir haben miteinander die Stücke gefunden. Ich habe das nicht das Private wegnehmen. Und alle Beziehungen haben mich so prägt, dass die Arbeit dann so und so rausgekommen ist. Also, aber alle die genannt sind im Buch, die haben die Gelegenheit, zum selber Stellung nehmen. Also ich haue niemand in die Pfanne. Und was dann neuer ist, dann ist einfach dann kein Nehmen mehr.
1: Okay, also. Du bist ja auch mit dem Buch, nimmst du wieder eine Vorbildrolle ein, oder? Weil du gibst auch wirklich gut Einblick in dein Leben. Andere können davon lernen. Das ist ja wie oft bei Sachen. Aber von deinem Leben kann man grundsätzlich lernen. Und ich glaube, wenn man deine Karriere anschaut und du jetzt zurückschaust auf die vergangene Zeit oder jetzt auch, wo wir das Buch geschrieben haben, würdest du es heute wieder so machen?
5: Ich würde heute, glaube ich, wieder so machen. Also ich finde, wenn ich selber zurückschaue, bin ich eigentlich beeindruckt, wie chancenlos ich gewesen bin. Also so wie ich aufgewachsen bin, so viel bildungsentfernt ich aufgewachsen bin und wie wichtig aber all das war ist und wie wichtig eben dann gleich die Herkunft, also ich nehme an, so die Grosseltern, Bauern, das gut bodenverhaftet sein, das habe ich gebraucht, aber auch einfach die, ich denke einfach die grosse Risikofreudigkeit, die ich hatte, aber die ist eben auch überlebenswichtig war. Ich konnte ja nicht zurück. Also zurück wäre einfach gewesen, Hausfrau, Mutter. Und das ist für mich nicht, einfach keine Option gewesen. Also das heisst nicht, dass es für andere keine ist, aber für mich ist es keine gewesen.
1: Und deine Kinder sind ja quasi deine Fußstapfen treten, machen ja beide, sind künstlerisch tätig. Ich glaube, beide machen Musik, sind ja auch schon miteinander auf der Bühne gestanden. Wie ist das bei ihnen gewesen? Ist das von Anfang an klar gewesen, dass sie das auch sollen, dürfen machen? Oder bist du strenger gewesen und hast gefunden, nein, ihr macht es erst so und dann könnt ihr so. Wie ist das gewesen?
5: Also, wir Eltern haben Kinder nie ins Künstlerleben rein wollen überzeugen. Also, wir wissen ja beide, wie schwierig das Leben ist. Dass, wenn jemand will Künstler werden, muss er das wirklich tief rein wollen. Und, also, meine Tochter hat ja zuerst Biologie, Ethnologie studiert. Wobei ich immer gestaunt habe, weil ich denke, die geht ja eh Musik, also, aber sie hat es wollen. Und sie sind beide nicht ins Theater, sondern über Musik, dann irgendwann nach 10 Jahren doch zum Site-Spezifik, also zum Theater kommen. Und jetzt eben vor 2 Jahren haben wir ein Stück zusammen gemacht, was auch vor 10 Jahren absolut unvorstellbar gewesen wäre. Und das aber über den Generationenkonflikt geht, haben wir alle unseren Konflikt wirklich können haben, was manchmal sehr unangenehm ist. Aber sie sind auch immer Thema gewesen und haben sie das Stück eingeschafft.
1: Jetzt kommen wir wieder zum Werkbuch, oder? Weil ich finde, du bist ja eine Inspiration für viele, du bist ja eine Inspiration für deine Kinder. Und jetzt mit dem Werkbuch, wo du gemacht hast, willst du den Leuten zeigen, wie man Inspiration holen kann, wie man kann auch kreativ sein, irgendwo durch. Für wer ist das Buch gedacht?
5: Also wahrscheinlich können sich alle etwas rausholen, aber ich habe schon gedacht für junge Künstler, weil ich mache manchmal Workshops, Seminare und sehe, es gibt heute ganz viel gut Begabte und gut Ausgebildete. Aber was ihnen fehlt, ist, wie komme ich zu Ideen? Und wie kann ich, wenn ich eine Idee habe, die zum eine Szene machen und zum ein Stück machen. Und das lernst du eben auch nicht in der Schule. Ich finde, das müsste mehr ein Lehrfach sein. Und das habe ich auch nur gelernt. Also, ich habe ja nur meine Stücke selber geschrieben, weil es keine gegeben hat. Ich hätte mir das nie zutraut. Und dann halt irgendwann machst du es erst und dann machst du es zweit und jetzt habe ich nichts hinter mir. Und es ist jedes Mal wieder eine totale Herausforderung. Und ich würde da in dem Werkbuch einfach sagen, dass man in dem Jahr, wo ein neues Stück entsteht, dass man da jene Krise durchmacht, dass man sich absolut untalentiert fühlt. Also, dass das auch bei mir jetzt als quasi ältere, erfahrene Künstlerin, jedes Mal haut es mich wieder um.
1: Aber es macht einem auch stark, wie man in deinem Fall ja auch wirklich kann sehen. Ich habe jetzt einfach nochmal gesagt, du hast in 34, jetzt bald sind es 35 Länder, wo du auftrittst. Du hast, wir haben uns, glaube ich, gar nicht auf 19 Preise gewonnen.
5: Ja. Ja, das Nachführen von der Curriculums, das ist manchmal nicht gut gemacht.
1: Ja, aber es ist ganz egal, wie viele Preise.
5: Ja,
1: es ist
5: auf jeden Fall
1: viel Preise und alle verdient. Dich kann man auch noch sehen demnächst auf der Bühne, zu Winterthur im Casino Theater am 30. November und am 1.12. Bei dir auf deiner Internetseite gardihutter.ch oder com, weiss gar nicht.
5: Com.
1: Gardihutter.com, ja. Würden wir noch viele Infos finden. Ich hätte nur ganz letzte Frage, und du kannst mir hoffentlich auch kurz beantworten. Wir haben viel von der Hanna geredet.
5: Ja.
1: Wie fest hat Hanna die Gardi Hutter beeinflusst?
5: Ja, ich habe bei der Hanna natürlich einfach alles, was so ein bisschen unangenehm und bedrohlich und ärgerlich ist, habe ich bei ihr einfach gut abladen können. Also, und was halt klar hat, sie tun ja nicht verdrängen, sondern sie gehen ja voll drin rein. Also von dem habe ich das Gefühl, kann ich mir sehr viel Entspanntheit leisten, weil sie übernimmt dann, sie übernimmt das Schwierige.
1: Also, ich brauche, glaube ich, auch so eine Figur, die mich durchs Leben trägt. Gardi Hutter, schön bist du da gewesen, vielen, vielen Dank für den fast zu kurzen Einblick in dein Leben. Aber es war sehr inspirierend.
5: Danke. Ist jetzt eine Stunde vorbei? Das kann
1: eine halbe Stunde. Ja, 26 Minuten sind durch. Aber keine Angst, uns gibt es im Internet wieder toponline.ch/tophoch3 als Podcast, selbstverständlich. Und sonst jeden Freitag im Fernsehen und jeden Sonntagmorgen im Radio. Ich wünsche euch eine gute Woche. Macht's gut.

0: Kleider an. Also bist du als Milky eine Frau und privat ein Mann? Oder wie ist das? Gibt es da überhaupt eine Training bei dir? Nicht? Du bist ja glaube so, ich sage jetzt mal, ein Spezialfall.
1: Ja, so, es gibt viele Drag Queens, die das total trennen. Also als Mann, wenn sie nicht so auffallen und im Drag dann umso mehr. Und dann das total separieren, wenn auch nicht angesprochen werden mit dem Männernamen, wenn sie in Drag sind. Und bei mir ist alles so ein bisschen eine Vermischung. Ja, ich meine, ich stehe jetzt so da, wenn ich normal zum Denner würde gehen. Also vielleicht nicht mit dieser Jacke. aber ich mache da nicht eine grosse Trennung. Bei mir ist alles so ein bisschen vermischt. Ja.
0: Aber du nennst dich grundsätzlich als Mann. Du bist ein Er.
1: Genau. Also ich bin ein Mann, der Drag macht. Genau. Ich bin nicht transgender. Ich möchte nicht eine Frau sein in dem Sinn. Ich bin einfach ein Mann, der ein bisschen einen speziellen Job hat. Genau.
0: Einfach auch, was mir noch sehr wichtig ist, ist, dass wenn, eben gerade, wenn man so von den Artikeln etc. redet, oder auch, es gibt ja so viele falsche, schlechte Stereotype und Wörter, korrigiere mich,
1: sehr
0: sobald
1: gerne,
0: ich
1: ja,
0: irgendetwas
1: natürlich
0: falsch sage, weil ich finde das eben auch wichtig und es soll ja wirklich auch heute Ziel sein, dass wir Verständnis schaffen und ich lerne das sehr gerne von einem Experten wie dir.
1: Sehr
0: also,
1: wenn
0: ich irgendwo reinrutsche, einfach gerade also wirklich sagen und, genau.
1: Machen wir.
0: Gut. Drag.
1: Genau.
0: Was ist das?
1: Also es ist ein bisschen schwierig zu sagen, von wo es wirklich kommt. Also im Japanischen haben viele Männer Frauenrollen gespielt in den Theater. Denn von Shakespeare ist eigentlich das Wort Drag gekommen. Das ist D für Dressed as Girl, also Drag. Und heutzutage ist Drag alles Mögliche. Also es ist einfach so eine andere Seite von sich sein. Man kann aussehen wie ein Alien oder wie ein anderes Geschlecht oder wie eine Filmfigur. Es ist, Grenzen sind offen und jeder kann Drag machen. Es sind nicht nur Männer, die das machen, sondern auch Frauen, non-binary Leute. Jeder kann Drag machen. Und ich kenne ein paar Heteros, die Drag machen.
0: Also querbeet, und du machst ja auch sehr viel selber. Du bist eben Drag, du bist Visual Artist, du machst Drag-Kurs.
1: Genau,
0: hast
1: ja
0: auch mit verschiedensten Künstlern zusammengearbeitet, zum Beispiel auch mit Crimer.
1: Genau, ja.
0: Also wirklich auch in der Musik bist du dort dabei. Und. Was machst du alles? Was ist vielleicht auch aktuell gerade bei dir jetzt so los?
1: Also ich muss sagen, immer wenn Leute finden, so, ah, was machst du denn in Drag? Weil alle haben das Gefühl, du bist einfach auf der Bühne, machst 2 Minuten Show und das ist es. Aber ich bin halt sehr blessed, dass ich kann mit Künstlern zusammenarbeiten oder auch eigene Ausstellungen machen. Und ich bin immer so ein bisschen in der Szene bekannt als das Mädchen für alles in der Kunst. Das ist ja recht schön. Zurzeit arbeite ich im Samigo Amusement. Da gibt es Dinner mit Shows, da gibt es Burlesque, Feuershows, Drag-Shows, alles Mögliche. Und Late Night Drag, meine eigene Produktion mit und von der Agota Demon. Das ist so eine abendfüllende Show, angehaucht, also ein bisschen amerikanische Late-Night-Shows, aber der Host ist eine Frau. Es gibt Shows, es gibt Spiele, es gibt Deep Talks, also es hat auch ein bisschen Tiefe. Und das ist gerade wichtig, so auf der Bühne, neben dem Glitzer.
0: Wieso aber eigentlich auch Milky Diamond? Wie bist du auf den Namen gekommen?
1: Gute Frage. Also ich habe immer noch keine gute Antwort bekommen, wo mir die Leute abkaufen. Ich bin 15, als Lady Gaga rausgekommen ist mit Just Dance. Und ich wollte sein wie sie. Ich habe gefunden, wow, sie ist so ein Star. Und als ich herausgefunden habe, dass sie mal brünett war und Stephanie geheissen hat, habe ich gefunden, ich kann das auch. Und habe dann angefangen, meine Haare so färben, mich Milky nennen und so aufzeichnen, wie ich möchte aussehen. Und das alles mit 20 dann verfolgt, ja. Also ich arbeite seit 8 Jahren in Drag. Genau.
0: Aber eben, es ist ja auch wirklich viel vorher passiert, bis du eben mit 15 das auch so ein bisschen gemerkt hast und entwickelt hast. Wie ist deine Kindheit gewesen? Was hast du da? Es war ja wirklich eine schwierige Zeit auch gewesen. Was hast du da erlebt? Wie kannst du das beschreiben?
1: Also ich bin immer sehr künstlerisch gewesen. Also ich irgendwie wollte Gige lernen. Da hat mich meine Mutter 2 Jahre Gige geschickt, bis ich dann keine Lust hatte. Oder ich habe viel gezeichnet. Und meine Mama hat mich immer supportet, egal was ich machen wollte. Oder töpfern. Ich meine, welches Kind kann gut töpfern? Also ich wollte mich immer künstlerisch ausdrücken. Und meine Mami hat sich immer Sorgen gemacht, was machen wir denn mal? Wie so halt so Mamis so sind, oder? Du hast ein Kind, das spezielle Sachen will machen. Und wir sind auf dem Land, haben wir gelebt. Und das ist so ein bisschen, was machst du denn, oder? Ja, aber schlussendlich bin ich dann in Zürich gelandet, oder? Genau, ja. Und ich meine, gerade so, ich habe mit 12 so gemerkt, dass ich nicht so bin wie die anderen Kinder, dass ich schwul bin. Und das ist auch eine schwierige Zeit natürlich. Für gerade Teenie. Ich meine, Teenager-Alter ist das Schlimmste, was es gibt. Und

0: dann so seine Selbstfindung, durch die Selbstfindungsphase gehen, ist für alle schwierig, ja.
1: Und hast du da, eben, wenn du sagst, die Teenagerphase ist die schlimmste, wahrscheinlich auch wirklich harte Sachen erlebt, dass die Kinder allgemein gewesen sind, böse gewesen sind, oder hast du da in dem Sinn auch viel Unterstützung bekommen, oder wie war das bei dir?
0: Ich mache mir gar nicht so viele Gedanken darüber eigentlich, aber ich bin immer gecancelt worden, weil ich speziell gewesen bin und die Lehrer haben eigentlich nicht viel was gemacht in der Schule. Ich erinnere mich immer an eine Lehrerin, Frau Schneider, die Französisch gegeben hat und Deutsch. Und sie hat mal zu mir gesagt, sie hatte knallrote Haare, einen Hund im Klassenzimmer, das war auch speziell. Sie hat mir gesagt, du bist einfach speziell und die anderen sind es nicht. Darum haben sie Angst vor uns. Weißt, wir zwei, wir sind die Coolen. Und ich will das nie vergessen, wie hart sie war. Mir wollten eigentlich nicht helfen. Ja.
1: Und dann bist du eben auf Zürich. Du bist so ein bisschen ausgebrochen, auch ein bisschen, genau. Kann man glaube sagen. Wie ist das denn dort? Also du wirklich, bist auf Zürich gegangen und gesagt, ich gehe jetzt in die Drag-Szene, oder was ist denn der Plan?
0: Schwierig zu sagen, was ich habe keinen grossen Plan gehabt in dem Sinne. Ich wollte berühmt werden, ganz einfach. Und so, so sehr oberflächlich, wenn ich das sage. Aber in Zürich hat es eine grosse Drag-Szene gegeben, wo dann der letzte grosse Gay-Club zugegangen ist. Sind die Drag-Queens, die vor allem Travestie gemacht haben, so ein bisschen eine ältere Version von Drag, wie man es heute kennt, die haben dann aufgehört. Das heisst, ich bin auf Zürich gekommen, dann ein neuer Club ist aufgegangen und ich war eine der ersten Queens in Zürich, die auch die neue Version von Drag gemacht hat, die man von RuPaul's Drag Race kennt, aus der amerikanischen Fernsehsendung. Und wie man es heute sieht, das ist mir so ein bisschen Beauty, Model-mässig, genau.
1: Aber in dieser Zeit hast du eben auch recht, also die Milky Diamond hat auch eine grosse Veränderung durchgemacht. Du bist am Anfang wirklich noch mehr so in dieser Girly-Drag-Ding rein gewesen als heute.
0: Ja.
1: Wie ist das, eben, wieso hast du dich jetzt so ein bisschen zu dem entwickelt, wo du heute bist? Was hast du da so ein bisschen durchgemacht? Wie muss man sich das vorstellen?
0: Jeder Künstler verändert sich halt so ein bisschen über die Jahre. Ich mache heute auch noch sehr Showgirl, also so Federkostüme, High Heels und Strapse, finde ich alles super. Aber ich mag gerne noch so ein bisschen die Mischung. So, man muss nicht unbedingt Frauenkleider anhaben. Das kann eine Mischung sein, so ein bisschen Gendergrenzen brechen, oder? Genau. Und ich glaube, dort ist einfach mit den Jahren, lernst du halt andere Künstler kennen, nimmst von ihnen was für dich mit. Genau. Man hilft sich ja auch gerne.
1: Und deine Familie, ist die, eben, wie deine Mami wirklich auch fröhlich schon immer unterstützt hat, ist die auch immer voll dabei gewesen? Sie hat gesagt, mal, los, mach das? Oder hast du da voll die Unterstützung gehabt, immer?
0: Meine Schwester auch, ja. Sie haben da auch schon ausgeschaut, also jetzt nicht die, die morgen um 2 stattfinden, sondern Theaterproduktionen und so. Und das ist sehr schön, ja. Also ich bin letztes Mal auf der Bühne gsi mit Late Night Drag, habe das Publikum geschaut und fand, meine Mama ist ja da. Und ich habe mich zusammenreisen auf der Bühne, weil eigentlich bin ich gerade am Performen gsi. Ich meine, das geht einem so viel. Ich kenne so viele andere Menschen aus unserer Community, die ganz ein schlechtes Familienverhältnis haben, die verstoßen worden sind von der Familie. Und da schätzt man manchmal zu wenig, das, was man hat. Ja.
1: Du hast ja eben gerade auch so ein das Thema in deiner Winterrede aus dem Karl der Grossen Erkerfeister im Grossmünster thematisiert. Du hast eine Geschichte erzählt.
0: Genau.
1: Vom Michael, der eben wirklich im ähnlichen Alter wie du eigentlich gemerkt hat, hey, ich bin anders als die anderen und auch das Ausbrechen erlebt hat etc. Eben das ist schon, glaube ich, du bist da vielleicht ein bisschen Ausnahme, dass du das nicht so extrem erlebt hast wie andere. Ich kann mir das sogar tragischerweise so sagen.
0: Das kann man schon so sagen, ja. Also ich meine, ich habe auch Sachen erlebt, die ich jetzt nicht unbedingt thematisiere, weil ich selber gebe so viel schon Preis eigentlich in meiner Arbeit. Und dann das mit dem Erkerfenster. Ich meine, wo ich die Anfrage bekomme, über was soll ich 15 Minuten reden? Dann machen wir doch einfach eine kleine Story über den kleinen Michael, der 15 ist und sich will selber finden. Ja. Und dann am Anfang habe ich noch darüber geredet, was denn die Leute würden erwarten von einer Drag Queen. Durch Klatsch und Tratsch. Aber es war sehr lustig, ja. Und ein schönes Erlebnis, ja.
1: Ich habe jetzt einfach so eine Interpretation, weil du sagst ja nicht, wie du mit bürgerlichem Namen heissest.
0: Genau.
1: Heissest dann du Michael?
0: Zweiter Vorname.
1: Ah!
0: Die zweite Vorname,
1: genau. Okay, also so weit hergeholt, so weit ist es nicht.
0: Nein, ist schon meine Geschichte gewesen, ja, genau.
1: Okay, also ja. Eben...
0: Aber ich sage immer, Milky zählt in dem Sinn, weil meine Mami nennt mich auch Milky, seit ich 15 bin. Also seit 13 Jahren. Und dann finde ich so, wenn es Mami mir so sagt, dann gilt es, ja.
1: Wieso aber nennst du deinen richtigen Namen nicht? Weil du stehst ja eigentlich auch dafür, du findest, die Leute sollen wirklich zeigen, wer sie sind. Sie sollen nicht irgendeine Rolle spielen oder sich verkleiden, sondern sie sollen so herstehen und sagen, das bin ich. Und das machst du ja grundsätzlich auch, aber eben deinen Namen nennst du nicht. Wieso?
0: Ja, ist einfach, weil ich mich halt schon so lange so nenne und ich habe so keinen Bezug zu meinem richtigen Namen eigentlich. Also ich brauche den, wenn ich mich irgendwo neu anmelden muss, wenn ich umziehe oder in der Steuererklärung, aber sonst brauche ich den Namen gar nicht. Und wenn mich dann jemand mal so nennt, bin ich so ein bisschen perplex, ja.
1: Und deine Freunde, aber also du machst bei deinen Freunden zum Beispiel kein Geheimnis draus? Oder wie ist es dort?
0: Also alle eben nennen mich Milky, wirklich alle Menschen, die ich kenne. Meine Arbeitgeber auch, also auch abseits von der Bühne, genau.
1: Wenn man eben so von nicht eine Rolle spielen und verkleiden redet, gleich aber eigentlich als Drag verkleidet man sich ja schon auf eine Art und Weise. Aber ist das für dich so eigentlich deine richtige Hülle? Oder wie würdest du denn das da beschreiben? Eigentlich ist es ein Widerspruch.
0: Ja, also, get your point. es kommt darauf ab, also viele Leute spielen ja eine Rolle in Drag, wo sie wollen sein. Und für mich ist das, also ich rede auch so in Drag, ich tu nicht meine Stimme verstellen, ich tu vielleicht ein bisschen eleganter stehen. Und ich sage auch immer, meine Hoffnung und Träume ändert sich auch nicht in Drag oder wenn ich eine Perücke trage. Natürlich habe ich jetzt den Faden verloren. Aber Drag ist für mich einfach die beste Version von mir selber. Und das mit der Hülle passt sehr gut. Ich tue mich einfach so verwandeln. Ich sehe nachher so aus, wie ich mich am besten fühle. Ich fühle mich stark und sehr hübsch. Und das gibt so ein Selbstbewusstsein, wo sehr viel gibt auf der Bühne, ja. Aber in dem Sinne bin ich einfach ich auf der Bühne mit ein bisschen mehr Attitude und einer Perücke, ja.
1: Also man kann auch sagen, es ist einfach dein Ausgangsoutfit.
0: Ihr Arbeitsoutfit.
1: Oder ja, du schaffst, aber
0: genau, weil grundsätzlich den Ausgang möchte ich nicht in Drag. Viel Arbeit.
1: ein aufwendiges Ausgangs-Arbeits-Kombinations-Outfit irgendwie.
0: Ich gebe auch nicht viel Wert, wenn ich sonst, also du hast mich vorher gesehen, ich bin mit einem grauen Mantel gekommen und einem Käppi. Ich gebe im Alltag eigentlich gar nicht so viel Wert, wenn ich ausgesehen habe. Für Interviews dann schon, wenn man sieht.
1: Und was möchtest du als Milky Diamond den Leuten für ein Zeichen geben oder eben auch aussagen? Weil es ist ja schon auch ein Ziel von dir, dass du etwas möchtest verändern, klar, oder eben möchtest berühmt sein und den Leuten etwas geben. Was ist das für ein Ziel?
0: Das werde ich immer gefragt. Am Schluss eigentlich von Interviews, hast du noch irgendwas zu sagen? Und ich sage immer so, es ist so einfach gesagt eigentlich, aber man soll einfach das machen, was einem glücklich macht und das verfolgen. Aber wenn andere Leute vielleicht sagen, nein, das ist nicht gut oder das ist nicht normal in dem Sinn, einfach mal ein bisschen ausbrechen, wie du es vorhin schon gesagt hast, und sich selber sein. Und das ist so einfach gesagt, aber so wichtig. Ja, ich glaube, das ist so ein bisschen, das ist das, was ich mache, so ein bisschen als Vorbild für andere. Ich kann auch bewusst worden, was für ein Einfluss mehr auf andere Leute kann haben als Stage-Persona. Kann ich in einem Club, wo ein 18-Jähriger zu mir gekommen ist und gefunden hat, ja, er will sich jetzt bei den Eltern outen und ich habe ihm so viel Power gegeben, weil er mich auf der Bühne sieht. Und ich habe so gefunden, ich habe eigentlich nur eine Show gemacht. Aber dass ich irgendwie die Person auch supporten in dem Moment, das gibt mir sehr viel. Ja, das ist viel wichtiger als irgendeine Einladung für irgendein Event oder so. Das ist dann wirklich sehr schön, ja.
1: Und eben, es braucht ja heutzutage immer noch sehr viel Mut, also dass man eben so ist, wie man ist, bei vielen Leuten. Eben, du hast es selber auch erlebt, du bist vom Land weggezogen, um in die Stadt zu gehen. Eigentlich, also was sagst du eben gerade so Jungen auch, wie sollen sie das machen? Weil wenn du vom Land wegziehst und in die Stadt gehst, wo es in dem Sinne einfacher ist, sich selber zu sein, was kann man auch auf dem Land machen? Was ist vielleicht dort dein Tipp an die Jungen?
0: Also ich muss sagen, auf dem Land habe ich nicht ein grosses Problem gehabt, weil ich bin damals rumgelaufen mit meinen langen, echten Haaren, im Nächleid oder so. Ich habe kein Problem gehabt auf dem Land. Also es sind alle sehr höflich immer zu mir gewesen. In der Stadt musst du einfach zum Karriere daraus machen. Das ist es halt, ja. Genau. Und? Aber was ich sonst so den Leuten würde sagen, ist, ja, zwar, ich habe keine gross schlechte Erfahrung gemacht auf dem Land, darum, ja.
1: Aber dafür ja, glaube ich, in der Stadt, weil du gehst ja nie als Drag aus dem Haus. Also, und wenn, dann steigst du ins Taxi und fährst genau in den Club oder ziehst dich dort um. Mega tragisch, dass das so ist.
0: Aha, ja, natürlich, ja.
1: Also das ist wirklich eben, du hast glaube von Kollegen Erfahrungen gemacht, die wirklich nicht können als Drag in einer Großstadt wie Zürich rumlaufen, weil sie verprügelt worden sind oder ja, sonst ja einfach auch verbal Gewalt erlebt haben.
0: Also gut, die Drag-Freundin von mir ist verprügelt worden und ist alles gestohlen worden auf der Straße und sie ist eigentlich in High Heels am Boden gelegen, ist dann zur nächsten Polizeistation, weil sie hat nicht mal einen Schlüssel mehr gehabt, zum Heim gehen und dann haben sie ihr gesagt, ja, sie soll selber schauen bei der Polizei. Und ich meine, weißt du, in Full Drag am Morgen um 4 Uhr. Und dann ist ein Taxifahrer gekommen und gefunden, hey, ich fahre dich heim und so. Und nachher hat er sie natürlich angelenkt im Taxi und all das Zeug. Und ja, also es passiert immer wieder viele schlimme Sachen und ich dachte, der muss im Weg gehen. Weil du musst nur eine falsche Person treffen und dein Leben kann ruiniert sein. Oder du kannst mega traumatisiert sein. Und ich finde, die Öffentlichkeit im ÖV ist jetzt nicht mein Publikum. Aber trotzdem sollte es eigentlich easy sein, um einfach schnell den ÖV zu nehmen für einen Club, ja.
1: Das ist also eben einfach in dem Fall etwas, was in unserer Gesellschaft irgendwie noch nicht angekommen ist, wo das Verständnis dafür noch fehlt. Oder an was scheitert es
0: da? Leute haben einfach das Gefühl, man will provozieren damit. Aber eigentlich will ich ja nur arbeiten. Ich wollte eigentlich gar nicht dort eine Show machen oder so. Leute haben einfach ein bisschen Angst. Menschen haben eh Angst vor Sachen, die sie nicht kennen. Das habe ich auch, das haben alle. Und dann muss man sich bewusst sein, wie man das vielleicht verändern kann. Und das können wir in dem Sinn, dass man Aufmerksamkeit darauf gibt, wie du jetzt mit dem Interview. Und nur so kommen wir weiter als Gesellschaft, oder?
1: Wie würdest du die Drag-Szene in der Schweiz beschreiben? Wie ist die? Wie gross ist die? Was, ja?
0: Also, schwierig, wie gross. Ich kenne etwa 50 Drag-Queens, aber viele davon gehen einfach in Drag raus, gehen Party machen, aber arbeiten nicht unbedingt. Und die arbeiten regelmäßig, das ist dann wirklich nur eine Handvoll. Genau. Und Drag-Szene ist sehr bunt. Also, wir haben so die, die ausgehen wie Models, wir haben die, die so ein bisschen punk aussehen, dann haben wir die Schönheitsköniginnen, wir haben die Aliens, wir haben alles Mögliche. Und das ist schön, so die Vielfalt an Drag zu sehen und wer es macht. Ja.
1: Es ist wirklich eben so schillernd, bunt und fröhlich.
0: Genau, ja. Vor allem so das Gefühl von Gemeinsamkeit. Es ist gerade so bei Partys oder bei Competitions wie das Heaven Drag Race, wo ich mit Marco Ullig vom Heaven mache. Das ist der Gay Club in Zürich. Und da gibt es jedes Jahr eine Misswahl. Aber anstatt, dass man so klassisch Misswahl, Bad, Bikini, Anzug und so macht.
1: Und Weltfrieden und ja, so.
0: Das frage ich zwar immer wieder bei Interviews dann und Weltfrieden. Haben sie einfach Shows und zeigen sich so, wie sie sind. Und eine gewinnt dann am Abend und ist dann Queen vom Heaven für ein Jahr, ja. Aber das ist so eine schöne Veranstaltung. Es kommen so viele Menschen, auch Allies, also Leute, die queer Community unterstützen, aber nicht per se dazugehören, kommen vorbei und es ist einfach immer ein riesiges Event, ja.
1: Es ist ja, glaube ich, auch wirklich so eine Familie, die man sich aussuchen kann, oder? Also ich habe das mal in einem Intro gelesen von dir, eben, dass du sagst, es gibt die Familie, die man halt hat, die genau biologische Familie, aber die Drag-Szene ist wirklich so die Familie, die man aussucht und einfach da wirklich kann sein und richtige Freunde sind.
0: Ja, so, ich würde es ausbreiten auf die ganze Queer-Community eigentlich, wo es so ein bisschen die Chosen Family, weil eben ganz viele Leute kommen von Familien, die halt sie verstoßen und so, und dann muss man sich eine andere Familie in dem Sinn suchen, die dann aufeinander aufpasst und sich unterstützt. Und das findet man halt schon sehr sehr oft in der Drag-Community oder in der Queer-Community. Ja.
1: Aber was ich auch gelesen habe, ist, dass du gesagt hast, es gibt gleich auch in dieser Szene eine gewisse Intoleranz, wo eben, ja, dass das nicht alle einfach so akzeptiert werden, wie sie sind.
0: Das ist so, ja. Also wir predigen immer Toleranz und Akzeptanz, aber viele in der Community tun immer wieder Leute ausschliessen, ob das jetzt ob das ist, wie sie aussehen, ob sie jetzt zum Beispiel gerade das Thema Body Positivity ist immer gross in der Community, weil gerade so bei Dating-Apps steht immer so, hey, du darfst nicht fett sein, du darfst nicht so aussehen, du musst mindestens so gross sein. Und es ist schon recht krass, wenn du das so nebeneinander hast, so die Pride, wo wir eigentlich wollen, für uns einstehen und dann gleichzeitig eigentlich so das Körperbild vom perfekten Mann, wo so angepredigt wird, ja.
1: Also es sind nicht mal, dass Leute, die in dem Sinn nicht in diese Community reingehören und sich, also zum Beispiel, wenn ich jetzt, nicht, dass ich würde ausgeschlossen werden, weil ich nicht dazugehöre und mich einfach dafür interessiere, sondern es ist wirklich innerhalb von der Community, dass diese Leute wirklich ausgrenzt werden.
0: Ja, ja, ja.
1: Und das liegt dann wirklich so an dem, am Aussehen eigentlich, weil ihr halt eben in dem Sinne auch mit eurem Aussehen das Ganze zelebriert, ist das also gleichzeitig auch wieder die Schattenseite?
0: Ja, also das mit der Bodypositive ist jetzt eher so ein bisschen bezogen auf die, schwule Männer. In der Drag-Szene gibt es das weniger. Man hat sich einfach nicht gern oder man hat sich gern. Es gibt nur zwei Antworten. aber dort ist so ein bisschen, in der Drag-Szene unterstützt man sich wirklich. Außer du hast dich wirklich ganz schlecht benommen, hast gegen andere Leute hast dich nicht gut verhalten gegen andere Leute, aber dann wirst du halt schon rausgerührt, muss ich so sagen. Weil man will sich ja alle gerne haben und glücklich und Ponyhof sozusagen. Aber ja, das Leben spielt nicht immer so, wie man denkt.
1: Das Leben ist ja immer ein Ponyhof.
0: Ja.
1: Wie würdest denn du eigentlich gerne, was ist für dich der perfekte Umgang mit dir als Person? Wie soll man das machen?
0: Ich bin eigentlich ganz unkompliziert. Also, solange man von einem Hallo sagst, oder die Hand dürfen wir ja nicht geben. Einfach nur Hallo oder ein Lächeln. Einfach nur so standardfreundlich sein. Das reicht eigentlich schon, ja. Ich brauche keinen roten Teppich oder so. Den gibt's auch sonst nirgends.
1: Auch kein pinkigen oder sonst
0: Nein,
1: irgendwie Babyblau oder Regenbogenfarbig.
0: Ich bin zufrieden mit allem.
1: Aber also, wenn man eben wirklich so nicht nur ums Hallo redet, wirklich sondern sonst eben, dir kommt es auch nicht darauf an, ob man dich die Milky nennt, der Milky. Ich glaube, da bist du sehr unkompliziert im Vergleich zu anderen vielleicht auch.
0: Ja, gerade das Thema Pronomen, das in den letzten Jahren aufgekommen ist, ist sehr wichtig für viele Leute, weil das Teil von ihrer Identität widerspiegelt. Und für mich ist es aber so ein bisschen recht egal, weil Freunde nennen mich sie, andere nennen mich er, ich rede an mich von der Milky, dann vom Milky. Ich habe mich selber nicht entschieden. Darum mir ist es recht egal, ja. Aber was vielleicht nur ist mit dem Umgang, den du vorher gefragt hast, ist schon lustig, der Umgang vielleicht in Drag selber. Es gibt ganz viele Frauen, die nicht zu der Community gehören und die finden, ah, oh, ein Drag Queen! Und dann siehst du, wie die Hand kommt und dir an den Perücke zählt, weil sie wollen den Perücke anlängen oder irgendwie anfangen, dir am Busen zu lenken oder das Arsch. Das erlebe ich so oft. Liebe Frauen, längt keine Drag Queens an.
1: Okay.
0: Genau.
1: Gemerkt. Hinter die Tore geschrieben. Nein, sag. Ich hoffe eben auch, dass ich dich in dem Sinn richtig mit dir richtig umgegangen bin, dass du dich wohlgefühlt hast. 26 Minuten sind leider schon um. Darum müssen wir da einen Cut machen.
0: Okay.
1: So schnell geht's.
0: Danke dir.
1: Danke vielmals, Milky Diamond. Du bist im Top Hoch 3 gewesen.
0: Danke vielmals, merci.
1: Danke auch, liebe Zuschauerinnen oder Zuhörer, sind ihr mit dabei gewesen. Uns gibt's dann nächste Woche wieder. Macht's gut.
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3: Ich will heute gar nicht um den heißen Brei reden. Ich sage es, wie es ist. Ich verstehe von Fußball eigentlich nichts. Der Ball ist rund, der muss ins Goal. Je mehr Goal das es gibt, desto besser. Dann hat irgendeine Mannschaft gewonnen. So viel zu meinem Fußballverständnis. Aber zum Glück steht heute jemand vis-à-vis von mir, der bei diesem Sport sehr gut rauskommt. Und ich freue mich sehr, dass er da ist. Johann von Landen, herzlich willkommen im Top Hoch 3.
4: Merci vielmals.
3: Fußball ist bei dir eine Leidenschaft. Eine richtige Leidenschaft, die weit, weit zurückgeht. Du hast das lang profimässig gemacht. Was hat Fußball heute für einen Stellenwert bei dir?
4: Oh, immer noch. Ist alles. Ist eigentlich mein Leben. Seit ich angefangen habe, laufen, erinnere ich mich, dass ich mit dem Ball immer gespielt habe. Und immer noch heute, das ist mein Job. Und eben, wenn ich das Hobby als Job machen konnte, ist natürlich sehr schön gewesen, die Zeit. Und jetzt versuche ich natürlich ein paar Jungs auch unterstützen, damit sie auch eine schöne Karriere haben können. Und ich mache viel dafür, dass ich auch das erleben kann, was ich auch erlebt habe im Fußball.
3: Über das reden wir gerade noch ein bisschen mehr. Ich ganz schnell ein paar Jahre zurück. Ich muss es ansprechen. 2004. EM-Spiel Schweiz gegen Frankreich. Und Johann von Lanten gleicht zu einem 1:1 aus. Und du verfestigst dich oder hast dich mit dem eigentlich in den Erinnerungen von jedem Schweizer und jeder Schweizerin verfestigt. Bis heute unvergessen. Wie ist das gewesen damals für dich, wo du dort das Goal geschossen hast?
4: Oh, unglaubliches Gefühl. Ich, wenn ich zurückschaue, ist immer noch da. Das ist, wenn ich auf der Straße irgendwo im Winterthur laufe, in der Altstadt, und mich jemand kennt, redet man gerade auf das Goal gegen Frankreich. Ja, ist sicher ein schöner Moment, als 18-Jähriger, wo dort Köbikon mir die Möglichkeit gibt, von Anfang an zu spielen. Und ja, das Goal ist schön, sehr schön gewesen für mich. Ja. Und immer noch bin ich der Rekordhalter von der Europameisterschaft. Darum noch spezieller. Und ja, ich bin mega stolz, dass ich da dürfen erleben
3: durfte. Du hast es ein bisschen angesprochen. Du bist damals der jüngste EM-Goalschütze überhaupt gewesen. Und ich glaube, das bist du bis heute immer noch. Also du bist, es hat niemand mehr Jüngeres gegeben.
4: Ich habe gedacht, jetzt die letzte WM ist fertig, aber es hat keiner von den Jungen das Goal geschossen. Somit bin ich immer noch der Goldharte.
3: Du bist ja der ewige Jüngste, kann man sagen.
4: Genau. Mal schauen, wie lange noch. Aber es ist schön, dass ich noch dort da mitrede.
3: Ja, aber es macht dich schon immer noch ein bisschen stolz, oder?
4: Ist schön. Ich denke, alles, was du im Fußball erlebst, Europameisterschaft, wenn du irgendwo in der Geschichte kannst bleiben, ist immer schön, ja.
3: Wie schaust denn du heute so Länderspiele oder so EM, WM? Hockst du dort und hoffst, dass niemand die Jungs ein Goal schiesst, damit du möglichst lange noch einfach der Jüngste darfst bleiben?
4: Nein. Ich schaue zu. So Fußball, wenn du Fußball gerne hast, dann schaust du jeden Match. Wenn es WM, Schweiz spielt, wenn Kolumbien spielt, da bin ich dabei, ja.
3: Es ist ja damals, man kann sagen, es war eine Überraschung gewesen, oder? Und dann hast du dich mit dem verfestigt, bist der Jüngste, eben haben es vorher gesagt, der Goalschütze überhaupt von allen Zeiten gewesen. Ruhm und Ehre kommt ja dann auch mit, aber dann kommt auch Druck, oder? Der Druck von außen, Druck von, keine Ahnung, auf der einen Seite ist man überrascht, auf der anderen Seite erwartet man jetzt eigentlich auch konstant in so einer Leistung. Wie bist du damit umgegangen? Was ist das? Wie hat sich dein Leben in dem Moment verändert?
4: Bei mir selber nicht viel, aber sicher bei meinem Umfeld sicher schon viel mehr. Auch als ich zurück zur PSV gegangen bin, nach der EM, ist die Beziehung mit dem Trainer schon ein bisschen anders gewesen. Es sind viel mehr Leute, die auf mich gewartet haben plötzlich. Bei den Trainings und auch Fernsehen sind da gewesen, mehr Interesse da gewesen plötzlich. Und dann ist etwas passiert bei PSV, wo ich halt heute immer wieder die Jungen weitergebe, die Erfahrungen, die machst mit den Trainern. Ist etwas passiert und nicht mehr irgendwo als, wie soll ich sagen, nicht mehr die kleine Juanito, die mir gesagt hat, bist, sondern du bist jetzt, ich habe die Anforderungen gemacht, ich will spielen. Und ja, habe ich immer gespielt und bist immer ungeduldig, willst zeigen, das, was du erlebt hast. Als Europameisterschaft, die ich gemacht habe, habe ich bestätigen bei BSV und habe immer weniger Chancen bekommen. Und dadurch sind dann die anderen Stationen gekommen, wo ich musste Entscheid treffen, weitergehen auf Italien und dann nochmal zurück auf Holland und immer wieder so gegangen, bis ich dann irgendwo in Salzburg wirklich dann mich auch wohl gefühlt habe, aber das Go hat sicher viel gemacht für meine Karriere.
3: Es ist wahnsinnig, was ein Goal kann auslösen, was das kann verändern, was das kann machen, oder? Das ist etwas, das gibt es nur im Sport, oder? Das ist ein so ein Moment, wo alles, das ganze Leben verändert.
4: Ist so. Aber ich denke, auch in der Schweiz, ich durfte 40 Länderspiele machen, im Ganzen waren es 7 Goal gewesen. Mit der Schweizer Nazi zweimal an der Europameisterschaft dürfen dabei sein. Zwei Weltmeisterschaften habe ich leider verletzungsbedingt nicht mitmachen können. Aber ich denke, eine schöne Karriere. Ich bin dankbar für das Goal immer noch. Leute erinnern sich daran, aber mit Salzburg bin ich auch Meister geworden zweimal. auch bester Spieler gewählt worden in Österreich. Ich denke, in der Schweiz mit Zürich Champions League gespielt. Ja, ich blicke schon auf viele andere Sachen zurück, nicht nur auf das Goal. Aber sicher Leute erinnern sich mehr an das Goal gegen Frankreich.
3: Was würdest du sagen, ist in deiner ganzen 19-jährigen Karriere der Höhepunkt gewesen? Jetzt, ich kann mir vorstellen, das Goal hat sicher dazugehört, aber du hast es gerade selber gesagt, du hast ganz viele andere Sachen auch erreicht. Über die redet niemand, aber für dich persönlich, was ist der Höhepunkt gewesen?
4: Nein, Leute, die sich mit Fußball befassen, die mich verfolgt haben, wissen schon, sicher mit Zürich, Champions League, wo wir gespielt haben, dort, dann in Salzburg eben auch Meister geworden. Und für mich ist auch ein Moment, ich denke, jedes Spiel, das du kannst machen, geniesst ist und das bleibt viel in Erinnerung. Also nicht nur das Spiel jetzt gegen Frankreich in der Europameisterschaft 2004. Viele Sachen, die ich erlebt habe, wo ich sehr stolz drauf bin.
3: Fußball hat dein Leben bestimmt. Du bist schon als kleiner Bub hast du Fußball gespielt. Ja. Du bist ja in Kolumbien aufgewachsen. Vielleicht müssen wir schnell in deiner Geschichte ein paar Jahre noch weiter zurück. Oder? Jetzt haben wir bei 2004 angefangen, aber vielleicht müssen wir wo du geboren bist, 1986, in Santa Marta. Ein wunderschöner Ort in Kolumbien. Zumindest wirkt das, ich bin noch nie dort gewesen, ich kann es nicht sagen, aber wenn ich auf Google gehe und Santa Marta, Kolumbien gehe, dann zeigt es mir eine Schwette von wahnsinnig schönen Bildern. Vielleicht, wenn wir dort schon ansetzen wollen, täuscht die Idylle oder ist es einfach als Paradies?
4: Ich kann schon sagen, Paradies. Ich bin auch ganz am Strand mit meinen Grosseltern aufgewachsen. In Parque Tayrona heisst es. Und dort hat meine Mutter auch meinen Stiefvater Roger von Landen kennengelernt, der dort Ferien gemacht hat und sich verliebt hat. Und so hat es sich ergeben, dass ich überhaupt dann in die Schweiz gekommen bin. Kolumbien, Santa Marta ist ein ganz schöner Ort. Ich empfehle es dir, wenn du mal willst gehen. Wirklich mega.
3: Du bist ja dann erst mit 11 in die Schweiz gekommen. Erzähl mal ein bisschen von dem Santa Marta. Fußball war ja dort für dich schon eine Leidenschaft. Wie ist das gewesen? Wie bist du aufgewachsen?
4: Na, das Kleine mit meinen Grosseltern. Die haben, meine Mutter war schon in der Schweiz. 1991 ist sie schon in die Schweiz gekommen. Wir sind noch dort mit den Grosseltern geblieben. Ich bin ganz normal in die Schule gegangen. Und am Abend hatte ich Fußballtraining. Ich war der Einzige in der Familie, die für einen Fußballverein auch gespielt hat im Dorf. Meine Cousins, alle Top-Talente, wirklich gute Spieler, aber keiner hatte irgendwie Lust gehabt, Match-Training, und ich war immer da gewesen, ich habe kein Training verpasst. Und ja, ich habe Fußball schon als klein geliebt und ich habe nur eins gesehen, wirklich Fußballprofi werden von Anfang an. Und den Weg habe ich so entschieden, sie ganz klein. Das ist ganz speziell eigentlich. Ja.
3: Aber wo du in die Schweiz gekommen bist, ich glaube, ich habe das irgendwo gelesen, du hast nicht damit gerechnet, dass du jemals wieder Fußball spielst. Du hast ja die Schweiz nicht kennt, du hast ja nicht gewusst, was dich da erwartet, genau. Oder?
4: Nein, ich musste rennen. Ich muss sagen, die in die Schweiz kommen hat sicher 2 Wochen gebraucht, bis ich das Ganze ein bisschen realisiert habe. Ich bin gerade in die Schule. Es war schwierig am Anfang. Und Fußball, ich habe nicht viel gekannt. Aber nachher habe ich realisiert und gesehen, wie schöne Plätze die ganz, das ist für mich dann das Paradies gewesen, das Fußballspiel. In Kolumbien bist du vom Sand, wo nicht so schöne Platz. Und da schöne Wiesen. Also ich sage, es ist für mich dann ein Traum gewesen, können so spielen. Gerade bei FC Flamat angefangen. Oh ja, gerade eben nachher, und ist alles wunderbar gewesen und sehr schnell gegangen.
3: Ja. Ich wollte sagen, oder? Du hast, es ist ja dann wirklich deine Karriere, hat ja in der Schweiz sehr, sehr schnell einen steilen Aufwärtsweg gezeigt. Du bist ja dann eben, FC Flamat hast du schon gesagt, IB hast du auch schon gesagt, dann bist du wieder ins Ausland. Wenn du jetzt ein bisschen zurückschaust, deine Anfangszeiten da in der Schweiz, ist es vielleicht ein bisschen zu schnell gegangen oder ist das Tempo richtig gewesen?
4: Im Nachhinein bist du immer schlau. Ich denke, sicher der Transfer von IB zu BSV Eindhoven mit 17. Aber dann muss ich sagen, ja, dann wäre ich nie in der Europameisterschaft gewesen als Junge. Es sind viele Sachen, die du sagen kannst. Aber nein, ich glaube, ja, es ist doch schnell gegangen. Von Kolumbien dahin. 12, 13, dann gerade auf 15 und mit 16 schon in der ersten Mannschaft von IB. Das meine ich schon ein bisschen schnell gegangen. Das, ist nicht normal, dass so ein Junge mit 16 schon ein Debüt gibt. Und es gibt, sind selten Fälle und drum. Aber du, ist wirklich schön. Ich habe es dort erleben. Und ja, ich denke, der Weg Salzburg ist für mich sicher die Zeit gewesen, die ich am meisten genossen habe in meiner Karriere.
3: Es ist so schon schnell gegangen, aber eigentlich für einen jungen Bub, der von Kolumbien in die, sag es mal, auch vom Klima her eher in ein kälteres Klima kommt und nichts anderes eigentlich machen als Fußball spielen, ist das doch ein Traum.
4: Genau. Ich habe mich in der Schweiz nach sicher zwei Wochen in der Schule gerade müssen Gas geben. Ich glaube, eine Klasse musste ich wiederholen. Aber Fußball ist bei mir immer im Kopf gewesen und so habe ich mich auch integriert, sehr schnell auf dem Pausenplatz viele Freunde gehabt, auf einmal und auch im Club dann viele Freunde gemacht und ja, mit Fußball identifizieren sich viele Leute und ich lerne ist heutzutage Fußball ist Sport Nummer 1 weltweit und da findest du schnell Kollegen, ja, und es ist sehr schnell gegangen dann in der Schweiz auch.
3: Magst du dich noch dein erstes Training beim FC Flamatt erinnern? Also, weißt du, ich überlege mir so, als Kolumbianer hast du ja irgendwie, du hast den Rhythmus, Fußball, alles hast du so im Blut und in der Schweiz. Wie ist es gewesen? Hast du gedacht, oh mein Gott, was tue ich mir da an? Oder?
4: Ich bin mit dem Brütsch, wir haben draußen ja, mit dem Ball gespielt. Ist Winter gewesen. Da sind ein paar Jungs gekommen. Jungs, hey, komm mit, geh spielen. Und wir haben nichts verstanden. Dann ist der Vater gekommen und gesagt, komm, geh mit. Dann kommt Herr Steinmann, mag mich noch erinnern, und hat uns gerade trainieren lassen mit den Jungs. Ja, dann haben sie gesagt, okay, wo müssen wir da unterschreiben, zum mitmachen. Und ja, haben wir gerade gemacht. Und ich bin gerade am nächsten Tag wieder im Training gewesen, im FC Flamatt mit meinem Bruder. Und das ist schön gewesen. Mhm.
3: 19 Jahre lang hast du Fußball gespielt. Und das ist ja vorbeigegangen wie im Flug, kann man sagen. Und so schnell, wie es angefangen hat, genau. So hat sich es dann ja durchgezogen. 2018 hast du den Fußballschuh an den Nagel gehängt. Wieso? Was ist der ausschlagende Punkt gewesen, dass du gesagt hast, jetzt nach 19 Jahren ist es Zeit für mich zum Aufhören?
4: Meine Station in Genf, Servette. Ich hatte eine ganz schlimme Verletzung, Achillessehne gerissen. Und dann nach der Verletzung hatte ich das Gefühl, dass ich nicht mehr der Schnellste bin. Und dann bin ich so wild, habe nochmal versucht. Aber ich war nicht mehr der Spieler, wo ich sein wollte, auf dem Platz wollte, schnell sein, dribbeln und für meine Mannschaft helfen, meine Qualitäten. Und ich konnte das nicht mehr können. Dann habe ich gesagt, jetzt ist es lange, ja. Das ist der Entscheid.
3: Ist das etwas, was du selber gemerkt hast oder wo dir dein Umfeld hat ein bisschen zeigen
4: musste? Nein, ich habe es selber entschieden. Ich habe den Vertrag mit Will wollen fertig machen und dann auch richtig Fußball liegen. Genau den Job, den ich jetzt mache, habe ich auch gerade irgendwo auch die zwei letzten Jahre habe ich mir dann schon Gedanken gemacht, was ich nach der Karriere mache. Und das ist dann das, was ich bevorzugt habe.
3: Eben, du hast ja am Fußball, das heißt, selber den Rücken ja nicht ganz gekehrt. Etwas nimmt mich aber gleich noch Wunder, oder? Wenn man so für den Sport lebt, für den Fußball lebt, sich selber eingestehen, dass man nicht mehr mithalten kann, dass man die Leistung nicht mehr bringen kann. Ist das für dich, wie bist du mit dem umgegangen? Ist das mehr ein Problem gewesen für dich? Oder hast du das einfach auch können gut akzeptieren und sagen, gut, nein, meine Zeit ist jetzt vorbei?
4: Ich habe es gut können akzeptieren. Wenn du weißt, heutzutage Fußball ist sehr athletisch, du musst fit sein. Und wenn du nicht mehr fit bist, dann kannst du das nicht mehr gehen. Ich bin nicht mehr der Schnellste gewesen und auf meine Positionen. Flügel musst können trippeln, musst können vorbei, musst eins suchen. Und wenn du nicht mehr vorbeikommst und Mühe hast, ich habe mich selber schlecht gefühlt auf dem Platz amigs. Und das ist dann, habe ich mir dann gesagt, jetzt ist fertig. Genau.
3: Jetzt ist der Moment da, wo ich anfange, die Leute zu beraten. Du bist Spielerberater. Als ehemaliger Fußballprofi gibt es ja nicht so viele Möglichkeiten. Man wird Trainer, man wird Coach oder man wird Berater. Irgendwo so in dem Ding rein. Aber erzähl mal schnell, was macht man als Spielerberater?
4: Gut, zuerst sicher mal mit den Jungs. Müssen sicher Respekt vor dir haben, was du gemacht hast in der Karriere. Und musst mit denen Clubs können kommunizieren, viele Kontakte aufbauen, vertrauensvolle Kontakte aufbauen und dem Spieler gute Karriereplanung bringen und zeigen, gutes Team aufbauen hinten dran, damit sie wissen, dass du das ernst nimmst und für den Spieler alles gibst, und auch für den Verein natürlich. Das ist, dass du in der Mitte, ist immer so speziell, du bist in der Mitte vom Verein, vom Spieler, dass sie beide wohlfühlen und dort bist du ja, immer am Telefon, bist immer am Schauen für die Jungs, was sie brauchen und auch der Verein, wenn sie jetzt vor allem in der Transferzeiten ist viel los. Spieler, die sich wohlfühlen im Verein und andere, die wollen von Südamerika nach Europa kommen und du kannst dort die Brücke sein, zum unterstützen, zum helfen, dass das möglich ist. Und ich glaube, jedes Talent hat einen Traum und die Karriere können machen, Profi sein und dort musst du unterstützen, musst da sein. Du kennst, du hast den Weg schon gemacht und es ist sicher ein schöner Job, ja.
3: Aber beratest du eher den Spieler oder eher die Mannschaft? Oder gibt es einmal so und mal so? Oder muss man sich ein bisschen als Manager vorstellen? Oder ist das nochmal etwas anderes?
4: Du tust deine Spieler auswählen und schaust, ob sie überhaupt mit dir arbeiten. Du gehst auf die Spieler und auch Eltern, wo wollen, dass sie Kind an Profi werden. Und irgendwo musst du dich auch bewerben für die Spieler. Es sind viele Spielerberater unterwegs in der Schweiz und auch in Kolumbien. Aber ich denke, das Plus, was ich habe mit Kolumbien, die Talente da können helfen für Europa, ist sicher das Plus, was ich habe. Und in der Schweiz muss ich sich für die ganzen grossen Talente kämpfen, weil es sind sehr grosse Konkurrenz da in der Schweiz.
3: Konkurrenz und aber auch gute Konkurrenz. Also ich komme ja nicht raus. Ich habe es am Anfang gesagt, Fußball. Ich komme ja nicht raus. Ich kann nicht sagen, wer wo in welchem Land sind, hat die besseren Fußballspieler. Wo steht da die Schweiz?
4: Nein, es sind Agenturen, die schon mächtig sind, schon seit Jahren im Fußball drin sind und du als Neuer kommst rein und möchtest da mitmachen, ist nicht so einfach. Das meine ich mit grossen Konkurrenz. Die sind jahrelangen Erfahrung. Mit Leuten, die sicher x Spieler schon betreut haben oder beraten haben. Und das ist sicher dann, ist nicht einfach so reinkommen. Aber eben auch nicht unmöglich. Ich meine, ich kenne viele Leute und das habe ich jetzt die letzten 2 Jahre machen. Und ich war kurz davor, gute Transfer in der Schweiz zu machen. Aber geht es weiter und ich denke, ich bleibe dran und das ist es so. So denke ich, so lebe ich, so bin ich als Fußballer gewesen. Mein Leben geht immer weiter und die Möglichkeit, die du hast und mit dem Spieler, der arbeiten und helfen kann, immer machen und probiere immer das Maximum rauszuholen von jedem Spieler.
3: Aber der Name Johan von Land, das ist ein Begriff, oder? Das öffnet einem auch viele Türen, oder? Also von dem profitierst du heute schon auch ein bisschen, dass, mit deiner ganzen Karriere, oder?
4: Das hilft sicher. Das hilft sicher. Ich habe eben x Verträge dürfen unterschreiben, verhandeln mit meinem Ex-Berater selber. Die Erfahrung, die ich gemacht habe, ist einmalig. Ich habe Challenge gesehen, ich habe Super League gesehen, ich habe internationalen Fußball gesehen. Also ich habe den Jungs sicher helfen, aber auch in der Traum muss gut sein. Also ich habe einen Anwalt hinten dran, der mich unterstützt und so bringen das auch mit den Spielern an, dass sie sehr auch rechts gut beraten sind.
3: Du trägst Fußball voll und ganz in deinem Herzen und zwar so weit, dass du dich ja auch für den guten Zweck einsetzt mit Fußball. Unter anderem, wenn ich das so erwähnen will, Play for Charity ist etwas, wo du dich auch engagierst. Erzähl mal schnell, Play for Charity, was ist das, was macht ihr dort?
4: Ah, schön, der Remo Schmid ist schon mit zugekommen, ich Lust da mitmachen und hat es wirklich mega Spass gemacht. Wir können jetzt viele Leute treffen, viele ehemalige Spieler, die eingeladen worden sind. Und ich habe ihn ein bisschen unterstützt. Schön, wir haben versucht, dass das gegen Frauengewalt und das ist, da muss man unterstützen. Da bin ich sicher dabei, ich habe eine Tochter, meine Frau, ich denke, das ist ein wichtiges Thema. Und da die Leute, die können mich unterstützen, finde ich top. Ich habe es versucht mit Valderrama, dass er kommt, auch mit Ronaldinho. Ronaldo war das Thema gewesen. bis ganz am Schluss haben wir gehofft, dass sie kommen. Aber vielleicht schaffen wir das Jahr noch, glaube am 3.7.22 ist nächstes Spiel. Hoffe, dass mehr Stare kommen. Da geben wir alles.
3: Da kommt wieder oder, der Fußball, wenn es geklappt hat, aufstehen, weitermachen, wir probieren
4: das, das
3: weiter.
4: Ist so, das ist so, ja,
3: weiter. Genau. Du hast es gesagt, mit Play for Charity gegen Gewalt und sexuelle Belästigung an Frauen, aber auch für Kinder, die in Not geraten sind. Das ist für viele, ja, die, viele, die wo erfolgreich sind im Leben, die machen das sehr gerne. Ist das für dich auch etwas, wo du sagst, das ist ein guter Weg, um auch mal etwas zurückzugeben?
4: Immer. Ich denke, ich bin so gesehen, ich bin in die Schweiz gekommen, meine Familie in Kolumbien unterstützt. Auch dort sind wir nicht in schwierigen Verhältnissen aufgewachsen. Aber ich durfte unterstützen, ich durfte helfen, damit jeder irgendwo in die Schule gehen kann und eine gute Lehre kann abschliessen kann. Wenn im Fußball jetzt so etwas zurückgeht, ist sicher schön und auch wichtig. Das, ich denke, wir müssen uns unterstützen als Menschen, das ist so.
3: Und du hast ja, oder um es anders zu sagen, ihr habt dieses Jahr im Stadion Altenburg gespielt. Mhm. Das ist so ein Benefiz-Fußballspiel. Das ist auch ein Klassentreffen für euch Ex-Fußballprofis, oder? Das ist eine grosse Familie, wo logischerweise einen Tag lang einfach in der Pfanne im Mittelpunkt steht. Dass man das ja auch nie vergisst, oder? Dass es letztendlich auch mal der Freude im Leben.
4: Ist so. Ich denke, dann die Leute Freude gehabt. Wir sind da gewesen, wir haben Fußball gespielt, sind, glaube ich, noch recht viele Leute gekommen. Oh, das ist schön. Ich hoffe, dass im nächsten Match noch viel mehr Leute kommen und auch mehr Spieler mitmachen. Die, das ist doch für einen guten Zweck und wichtig. Und, ja, ich werde da die Play for Charity immer unterstützen, die ich kann, und hoffe, dass sie immer grösser werden.
3: Jetzt sind wir schon fast am Schluss. Weihnachten steht vor der Tür. Vielleicht wollen wir da noch ein bisschen weiter schauen. Bist du ein Weihnachtsmensch?
4: Weniger.
3: Weniger. Also, wie verbringt denn Johann von Landen seine Weihnachten?
4: Wir treffen uns in der Familie ganz normal, tun miteinander essen, aber das mit den Kindern, die Geschenke und so, tun wir organisieren, aber nicht mehr so gross. Nicht mehr so gross,
3: ja. Manchmal ist es weniger, ja, mehr. Mhm. Vor allem in so Zeiten, wie man sie im Moment hat, sind es die kleinen Sachen, die man muss geniessen muss, oder?
4: Familie, ich denke, das ist wichtig, dass man miteinander zusammen ist und geniesst. Aber was das ganze drum und dran bin ich weniger. Mit der ganzen Weihnachten bin ich ein bisschen zurückhaltend mit der Familie, mit den Kindern. Wir schauen, dass man miteinander geniesst, aber fest an sich weniger.
3: Und jetzt sind wir am Schluss. Johann von Landen, es war mir wirklich eine Freude gewesen, auch mal ein bisschen Einblick zu kriegen in die Fußballwelt. Danke dir viel mal. Schön, bist du da gewesen. Wahnsinnig viel mehr von Fußball verstehe ich jetzt zwar noch nicht, aber es ist schön, Menschen zu begegnen, die ihre Leidenschaft mit anderen teilen.
4: Merci.
3: Ja, und ich hoffe, euch geht's ähnlich. So, wenn ihr nicht schon etwas von Fußball verstanden habt, dann wenigstens jetzt die Leidenschaft mitnehmen. Zumindest bis nächste Woche, wenn Steffi Brändli wieder da ist. Ich wünsche euch alles Gute, bleibt gesund, ciao zusammen.

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1: Ich bin Birgit Orgler. Guten Morgen. Das gescheiterte Drohnenattentat auf den deutschen Flughafen Leipzig beunruhigt auch die Schweiz. Das berichtet der Blick. In der Nacht auf Mittwoch war am Flughafen Leipzig eine mit Sprengstoff versehene Drohne gefunden worden. Schweizer Politiker aus allen Parteien reagieren äußerst besorgt auf den Vorfall. Für relativ wenig Geld könne mit handelsüblicher Technologie großer Schaden verursacht und der Flugverkehr lahmgelegt werden, sagt beispielsweise SVP-Nationalrat Werner Gartmann. Ein 38-jähriger E-Trottinett-Fahrer steht heute vor dem Bezirksgericht Dielsdorf, weil er einen Polizisten schwer verletzt haben soll. Der Mann soll bei Regensdorf mit bis zu 60 Kilometern pro Stunde in den Polizisten gefahren sein. Dieser erlitt unter anderem 2 Halswirbelbrüche. Die Staatsanwaltschaft fordert eine Geldstrafe sowie 10 Monate bedingt. Bei einer Explosion in einem Bus nahe der syrischen Hauptstadt Damaskus sind mindestens 2 Menschen getötet worden. 13 Menschen wurden verletzt. Nach Angaben des syrischen Staatsfernsehens verursachte ein Sprengsatz im Bus die Explosion. Bis jetzt hat niemand den Angriff für sich reklamiert. Thun, St. Gallen, Lugano und Sion können weiter von der Gruppenphase im Fußball-Europacup träumen. Thun gewann das Quali-Hinspiel in der Europa League gegen Víkingur Reykjavík 3:0. In der Quali für die Conference League kam St. Gallen bei Sheriff Tiraspol zu einem 3:1. Lugano schlug Runavík 2:0. Die Partie Noah Jerevan Sion endete 2:2.
2: Wetter. Der heutige Freitag der zeigt sich auf der Alpen Nordseite meist sonnig mit ein paar Wolkenfeldern. Der Alpen entlang dann im Tagesverlauf vermehrt Quellwolken und am Nachmittag dann in den Bündner Bergen einzelne Regengüsse und auch Gewitter, die nicht ausgeschlossen sind. Temperaturen am Nachmittag maximal 29 Grad, momentan sind wir bei 18 Grad. Das Langrickenbach beim Peter Züllig auf dem Hof oder auch das Hagenbuch bei der Autobahn Unterführung 17 Grad. Beim Volk momentan gerade in Niederwil.
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2: Ja, und da haben wir einen Unfall, und zwar auf der A15 Hiwil Richtung Jona. In der Höhe Hiwil haben wir dort eine Verkehrsbehinderung. Durch den Unfall verändert die Verkehrsführung, und zwar über die A52 Richtung Hiwil Zentrum. Das ist ja genau die nächste Strecke. Nein. Okay, ihr müsst via Anschluss Dürnte fahren. Gut, also nochmal auf der Höhe Hiwil haben wir einen Unfall. Unter das müsst ihr dort die Umleitung via Anschluss Dürnte nehmen, wenn ich das richtig verstanden habe. Ist ein bisschen komisch geschrieben, aber leid, kommt weiterhin gut und vor allem sicher am Ziel an.
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2: Ja, genau, auf das Datum, auf den 7. August, haben wir die ganze Woche darauf gewartet, oder?
3: Heute ist wieder Freitag, heute wieder richtig.
2: Ja, ganz genau. Feiern wir es, dass es der Freitag ist. Und das läuten wir nämlich auch mit unserem Vielfalt-Vierer wieder so richtig ein. Und der startet heute mit einem absoluten Partysong aus dem 84. Ja, ihr kennt ihn alle, vom Harold Faltermeier. Axel F. gibt es jetzt für euch auf die Ohren. Ich bin Andi, guten Morgen miteinander.

0: Lady Gaga und ihren Alejandro. Wir haben 18 Minuten nach der 6. Guten Morgen miteinander. Das ist Radio Top. Ich bin Andi und zusammen gehen wir auch heute an dem Freitag an die Arbeit. Und wie läuft das eigentlich bei euch da aussen? Sind ihr eher eifersüchtig? Gerade ab Männer da aussen, also wenn ihr zu den eifersüchtigen Wesen gehört und jedes Mal Angst habt, wenn eure Freundin ohne euren Ausgang geht, dass sie auf einmal Gefallen an einem anderen Typ findet, dann gibt's jetzt das perfekte Gadget für euch. Ein japanischer Student hat nämlich ein Fingerprint-BH entwickelt. Ja, das Teil hat einen Fingerprint-Verschluss. Das ist ja schon mal clever, oder? Ich meine, ihr könnt einfach eurer besseren Hälfte so ein Teil kaufen und euren Fingerabdruck dort drauf programmieren. Ja, dann könnt ihr nämlich sicher sein, dass kein anderer Typ das Teil aufmacht. Einfach genial. Obwohl, ja, ich bin zwar eigentlich der Meinung, dass man so Fingerprint-Unterwehr eher für Männer machen sollte. Ich glaube, würde ein bisschen mehr bringen. Obwohl, ich stelle mir dort die Umsetzung noch relativ schwierig vor.
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0: kurz vor um 6:30 haben wir es da bei Radio Top. Guten Morgen miteinander. Ich bin der Andi und zusammen gehen wir an die Arbeit. In der nächsten halben Stunde machen wir das wieder mit unserem Top-Mix aus 4 Jahrzehnten. Unter anderem haben wir Bloodhound Gang von euch mit einem grossartigen 90er oder auch der Phil Collins oder ist eine grossartige Kombination. Queen zusammen mit dem David Bowie aus den 80er. Under Pressure gibt es auch in der nächsten halben Stunde für euch.
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0: Ja, auf der Alpen-Nordseite zeigt sich der Tag heute recht sonnig mit ein paar Wolkenfeldern. Der Alpen entlang im Tagesverlauf dem vermehrt Quellwolken und am Nachmittag in den Bündner Bergen einzelne Regengüsse möglich. Auch Gewitter sind dort nicht ganz ausgeschlossen. Temperaturen, die klettern wieder auf bis auf 29 Grad. Momentan, da ist es wieder ein bisschen kühler. Unter 20, nämlich genau 18 Grad zu Mülheim beim Ginkgo, 17 Grad beim Hohlenstein Schwarzenbach und ebenfalls 18 bei der Badi in Wiesendange.
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0: Da haben wir noch eine Meldung von einem Unfall auf der A15 Hiwil Richtung Jona und zwar auf der Höhe Hiwil. Dort hat es einen Unfall gegeben. Durch das müsst ihr dort mit einer veränderten Verkehrsführung rechnen. Nämlich via Anfluss Dürnte wird dort gefahren und ganz sicher mehr Zeit direkt. Sonst aber haben wir keine einzige Meldung vom Topland. Also sonst alles frei. Kommt weiterhin gut und vor allem sicher ans Ziel.
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0: Ja, wir haben Freitag, das wohlverdiente Wochenende, das steht vor der Tür. Und ja, wie wir es uns ja gewohnt sind von diesen Sommermonaten, es ist natürlich wieder extrem viel los. Man kann sich einmal gar nicht entscheiden, was man machen soll, oder? Aber was ich morgen mache, das ist entschieden. Die Frage ist einfach, ob es eine gute Entscheidung war. Ja, warum mir den morgigen Tag ein bisschen Angst macht, das gehört gerade nach zwei Songs.

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0: Honga! Guten Morgen miteinander! 20 vor 7 Uhr haben wir es auf der Uhr an dem Freitag, 7. August. Wir sind auf dem besten Weg ins Wochenende. Und apropos Wochenende, morgen findet in Bichwil das legendäre Mülltonnenrennen statt. Da machen wir natürlich mit. Ich habe nämlich unsere Corinna herausgefordert. Und jetzt schauen wir morgen mal, wer von uns schneller auf so einer Tonne den Berg abrast. Die Mülltonnen, das sind so grüne Plastikdinger, oder die Grünabfuhrcontainer, die ihr sicher auch kennt, oder die kleinen, die an der Strasse rausstehen. Aber so grün und schlicht ist doch einfach langweilig. Und darum haben wir gedacht, wir suchen jemanden, der unsere Mülltonnen zu den coolsten Mülltonnen überhaupt macht. Und Caitlin, die hat sich gemalt bei uns hier bei Radio Top.
1: Hey Andi, ich habe gehört, du brauchst jemanden, um irgendwelche Tonnen anmalen. Ich bin eigentlich voll dabei, ich habe Zeit und schon das Material zuhause. Ich komme.
0: Ja, richtig cool. Und sie ist tatsächlich vorbeigekommen und hat die Teiler richtig cool und auch gratis besprayt.
1: Also es ist sowieso mein Hobby und ich habe es gehört, als ich im Auto war und habe gefunden, wieso nicht. Ich habe Zeit und ich habe diese Dose eh schon zuhause.
2: Und es kommt richtig gut, es sieht richtig geil aus. Machst du das so viel in dem Fall?
1: Viel ist übertrieben, es ist teuer, aber ich mache es so viel ich kann, weil es Spass macht.
0: Und es ist wirklich mega cool geworden. Wir haben uns richtig gefreut. Was sie aus unseren langweiligen grünen Grünabfuhrtonen gemacht hat, das gehört ihr gerade nach zwei Songs. Ja.

0: 12 Minuten vor dem 7. haben wir es. Guten Morgen miteinander an dem Freitag, 7. August. Und ja, ich werde langsam aber sicher ein bisschen nervös. Morgen findet nämlich das Mülltonnenrennen in Bichwil statt. Und dort treten unsere Vierabendstimme Corinna im Rennen gegen mich an. Und also erstens mal, es sieht gefürchtig aus. Also ich habe wirklich ein bisschen Angst, weil auf diesen Mülltonnen kommt man noch recht Tempo über. Wenn wir nachschauen im Internet, so das Mülltonnenrennen, gibt es nämlich jenste von denen. Und wir haben natürlich auch die coolsten Mülltonnen überhaupt wollen, um ein bisschen auffallen dort, wenn wir schon nicht mit der Geschwindigkeit werden glänzen. Und zum Glück hat sich da eine Hörerin bei uns gemeldet.
1: Hey Andi, ich habe gehört, du brauchst jemanden, um irgendwelche Tonnen anmalen. Ich bin eigentlich voll dabei, ich habe Zeit und schon das Material zuhause. Ich komme.
0: Mhm. Caitlin, die ist gerade sprayen gekommen. Was sie daraus gemacht hat, richtig coole Tonnen. Natürlich im Radio Top Gel und mit recht viel Pep.
1: Beide Mülltonnen haben so einen weiss-schwarz karierten Seite, wo on top drauf steht, weil Radio Top ist on top. Der eine Mülltonne hat Leather Rip drauf, die andere Mülltonne hat Zoom drauf und dann der eine Mülltonne hat so eine Strasse, der so, ihr fahrt dort runter sozusagen. Mhm. Und der andere Mülltonne hat so Rauch, wo weil ihr seid so schnell, es kommt mega viel Rauch.
0: Ja, klar. Die sind jetzt schneller als vorher gewesen.
1: Ich glaube auch, auf jeden Fall.
0: Aha. Ja, also Freunde, ihr müsst die anschauen. Auf Instagram seht ihr es unter topnow.official. Ja, glaubt mir, es lohnt sich wirklich, die anschauen. Sie sehen grossartig aus. Schönen guten Morgen miteinander.

0: 1 Minute vor 7 Uhr haben wir es auf der Uhr. Guten Morgen miteinander. Gerade direkt nach der Nachricht melden wir uns wieder zurück mit dem Top-Mix aus 4 Jahrzehnten. Unter anderem nicht einen richtigen 90er-Klassiker von Depeche Mode dabei. Enjoy the Silence und ganz viel mehr gibt es dann gerade als nächstes auf die Ohren.
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3: Ich bin Birgit Orgler, guten Morgen. Das gescheiterte Drohnenattentat auf den deutschen Flughafen Leipzig beunruhigt auch die Schweiz. Das berichtet der Blick. In der Nacht auf Mittwoch war am Flughafen Leipzig eine mit Sprengstoff versehene Drohne gefunden worden. Schweizer Politiker aus allen Parteien reagieren äußerst besorgt auf den Vorfall. Für relativ wenig Geld könne mit handelsüblicher Technologie großer Schaden verursacht und der Flugverkehr lahmgelegt werden, sagt beispielsweise SVP-Nationalrat Werner Gartmann. Ein 38-jähriger E-Trottinett-Fahrer steht heute vor dem Bezirksgericht Dielsdorf, weil er einen Polizisten schwer verletzt haben soll. Der Mann soll bei Regensdorf mit bis zu 60 Kilometern pro Stunde in den Polizisten gefahren sein. Dieser erlitt unter anderem 2 Halswirbelbrüche. Die Staatsanwaltschaft fordert eine Geldstrafe sowie 10 Monate bedingt. Bei einer Explosion in einem Bus nahe der syrischen Hauptstadt Damaskus sind mindestens 2 Menschen getötet worden. 13 Menschen wurden verletzt. Nach Angaben des syrischen Staatsfernsehens verursachte ein Sprengsatz im Bus die Explosion. Bis jetzt hat niemand den Angriff für sich reklamiert. Thun, St. Gallen, Lugano und Sion können weiter von der Gruppenphase im Fußball-Europacup träumen. Thun gewann das Quali-Hinspiel in der Europa League gegen Víkingur Reykjavík 3:0. In der Quali für die Conference League kam St. Gallen bei Sheriff Tiraspol zu einem 3:1. Lugano schlug Runavík 2:0. Die Partie Noah Jerevan Sion endete 2:2.
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0: Momentan da haben wir das Doppeldeckerschäb im Alterszentrum. Sonnenweiss 17 Grad, 18 Grad sind es momentan zu Andwil beim Ortsmuseum und auch beim Weingut zum Frohhof in Neftenbach. Das Thermometer, das geht heute Nachmittag auf bis auf 29 Grad. Auf der Alpen-Nordseite zeigt sich der Tag nämlich meist sonnig, mit ein paar Wolkenfeldern an den Alpen entlang. Im Verlauf des Tages vermehrt Quellwolken am Nachmittag und in den Bündner Bergen kann es dann einzelne Regengüsse geben. Auch Gewitter sind dort nicht ganz ausgeschlossen.
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0: Ja, so das Wetter erzählen ist nicht einfach. Probieren wir es beim Verkehr mal ohne einen Fehler. Mal schauen, wie das schafft. Wir haben nämlich 3 Meldungen. Das ist schon mal schwierig. 2 von denen sind Unfälle. Der erste auf der A3. Chur Richtung Basel zwischen dem Uetliberg-Tunnel und dem Escher-Tunnel. Dort staut wegen einem Unfall. Der linke Fahrstreifen ist dort gesperrt, die Fahrbahn ist auf 1 Fahrstreifen verengt und die Staulänge die ist zunehmend. Dann haben wir ebenfalls noch einen Unfall auf der A15, Hiwil Richtung Iona, in der Höhe Hiwil. Dort eine Verkehrsbehinderung durch den Unfall und ihr werdet umgeleitet via Anschluss Dürnte. Dann noch die A15, Oberlandautobahn Iona Richtung Hiwil, zwischen Dürnte und Hiwil. Durch das stockende Verkehr wegen Verkehrsüberlastung. Kommt weiterhin gut und vor allem sicher ans Ziel.
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0: Vier Minuten nach der 7 haben wir es an dem Freitag, 7. August. Und es ist für viele eigentlich der letzte Ferientag. Ja, morgen und übermorgen, das zählt nicht nur Ferien, sondern Wochenende. Und am Montag geht es im Kanton Thurgau, St. Gallen und Schaffhausen wieder los. Zumindest mit der Schule. Und da haben wir gestern jemanden glücklich machen können. Ja, nämlich einen Schüler. Mhm. Wieso, dass wir ihn glücklich gemacht haben und mit was? Ihr hört es gleich als nächstes. Guten Morgen miteinander.

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0: Schönen guten Morgen miteinander. 11 ab 7 Uhr haben wir es jetzt den Gatz hier bei Radio Top. Schön reingeschaltet. Das ist Frequenz mit den meisten 80er und 90er. Auch an dem Freitag, 7. August. Und am Montag, hey, geht's wieder los. Für viele im Topland startet nämlich die Schule. Ja, und für so einen Schulstart braucht man natürlich einen coolen Schultag. Und genau so einen haben wir am Mittwoch verlost. Ein Ergo-Bag im Wert von 300 Stutz von der Papeterie Schoch in Winterthur. Und viele von euch haben sich beworben um den Schultag. Aber eine Geschichte, die hat mich am meisten berührt.
1: Der Rucksack hat verdient Valentino. Das ist mein kleinerer Bruder. Wir haben 35 Jahre Unterschied. Er hat es in seinem Leben schon genug schwer gehabt bis jetzt. Er ist mit einer sehr seltenen Blutkrankheit auf die Welt gekommen. Und als grosser Bruder würde ich ihm gerne das Geschenk machen. Und dir freut's.
0: Die Nachricht hat uns der Dome geschickt und genau wegen dieser Nachricht haben wir am Dome den Ergo-Bag von der Papeterie Schoch in Winti geschenkt.
2: Ja, geil. Danke viel mal. Wirklich, jetzt haben wir und der Valentino eine riesen Freude gemacht.
0: Mhm. Und welchen Tag, dass wir zusammen für seinen kleinen Bruder, den Valentino, ausgesucht haben, das gehört ihr gerade nach zwei Songs. Da ist Donna Summer mit Hot Stuff. Ich bin Andy. Guten Morgen miteinander.

0: 19 Minuten auf der 7. Guten Morgen miteinander, am Freitag, 7. August. Ihr hört Radio Top, schön, dass ihr mit dabei. Ja, und nach dem Wochenende, das vor der Tür steht, am Montag geht für viele im Topland die Schule wieder los. Und für den Schulstart braucht man natürlich als Kind einen coolen Schultag. Und darum haben wir am Mittwoch, da bei Radio Top, einen Ergobag-Schultag von der Babetterie Schoch in Winterthur im Wert von 300 Franken verschenkt. Gewonnen hat ihn der Domi, der den Tag seinem kleinen Bruder am Valentino möchte schenken. Und dass die Überraschung auch sicher gelingt, sind der Domi und ich gestern beim Schoch zu Winter gewesen und haben so einen Bag für den kleinen Valentino ausgesucht.
1: Also Domi, was ist jetzt, du hast gesagt, Valentino, seine Welt ist momentan Dino, gell?
2: Ja, genau, ja. Dinosaurier, da ist seine Welt, ja.
1: Und sonst so Rennauto oder irgendwie, da hat es einen Luchs drauf. Finde ich auch, meine Raubkatze ist auch cool, oder?
2: Ja, Tier allgemein ist so ein bisschen eher süß, aber auch Autos, Motorrad auch. Ja. Also er macht es mir nicht einfach, sagen wir es so.
1: Gut, er heisst Valentino, er müsste 46 drauf haben, oder?
2: 46, ja.
1: 46 per sempre, aber ich habe gesehen, dort hat ein Polizeiauto. Willst du mal anschauen?
2: Komm, ich
1: schaue. Auch cool, an. Polizeiauto ist auch cool. Schau mal da, jetzt ein Polizeiauto drauf.
2: Wenn er Polizist werden, dann mal, ja.
1: Ja gut, da ist jetzt ein WM-Pokal drauf, das ist jetzt relativ schwierig, oder? Ist er Italiener?
2: Ja, er ist Italiener.
1: Dann ist der WM-Pokal, glaube ich, nicht das Richtige.
2: Nein, in den letzten 3 Weltmeisterschaften nicht so, nein.
1: Piraten ist ja wahrscheinlich, ist es cool für Piraten wahrscheinlich, oder?
2: Ja, das schon, ja. Aber es ist nicht nur doch der WM-Pokal, nicht eine Motivation fürs Leben.
0: Ja, im Valentino Rossi Gel und mit einem WM-Pokal drauf, die Entscheidung, die ist gefallen.
1: Aber hey, das ist im Fall jetzt der Ferrari unter der Schultheke. Meinst du, hat er Freude?
2: Ja, also ich glaube schon, dass irgendjemand mehr Freude am Ferrari als am Dacia hat. Nein, sicher, also der wird ihm mega gefallen. Also, er fängt schon in der oberen Liga, in der Schule an mit dem Rucksack. Also.
1: Absolut, schon der Chef in der Schule.
2: Ja, fix.
1: Geil, so das muss es sein. Cool.
0: Ja, voll. Ja, der coolste Schultag ever drüber gekommen. An dieser Stelle nochmal ein ganz grosses Dankeschön an Babetterie Schoch zu Winterthur für den Ergobag im Wert von 300 Franken, wo der Valentino den überkommt. Ja, wir wünschen am Valentino und natürlich auch allen anderen Kindern einen guten ersten Schultag dann am Montag. Jetzt das Wochenende einfach noch geniessen, bevor es dann wieder so richtig losgeht.

0: Party Mucke zum in so einem Freitag starten. 7. August haben wir's. Guten Morgen miteinander. Jennifer Lopez ist das gewesen. Wir haben 7:30 auf der Uhr.
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0: Ja, die Nacht ist das Thermometer endlich mal wieder unter 20 Grad geheizt. Also wahrscheinlich haben wir auch wieder ein bisschen besser geschlafen als die letzten Tage. Wir haben momentan nämlich genau 18 Grad zu Homburg bei der Gemeindeverwaltung, ebenfalls 18 Grad beim Top CC in Zuzwil und Zwieslig bei der Sportanlage Mettlen. Das Thermometer, das geht heute Nachmittag aber wieder auf bis auf 29 Grad. Das Ganze mit viel Sonne, vor allem auf der Alpen-Nordseite wird der Tag meist sonnig mit ein paar Wolkenfeldern am Himmel. Der Alpen entlang im Verlauf des Tages vermehrt Quellwolken und am Nachmittag in den Bündner Bergen vor allem einzelne Regengüsse und auch Gewitter, die nicht ganz ausgeschlossen sind.
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0: Ja, die ersten Unfälle vom Morgen, die sind schon aufgeräumt. Es rollt überall wieder im Topland. Ich habe keine Meldung auf dem Schirm. Das heisst, ihr habt überall auf der Strasse freie Fahrt. Kommt gut an.
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0: Ja, auf der Strasse da rollen sie reibungslos und ich hoffe, genau so sind ihr auch in der Freitag gestartet. Gerade als nächstes spielen wir nämlich unser Songquiz und dort ist euer Musikwissen und euer Englischkenntnis gefragt. Ja, ihr könnt nämlich wieder einen richtig coolen Preis abstauben. Welchen Song, den wir heute übersetzt haben, das gehört ihr dann gerade in gut 8 Minuten. Jetzt gibt es aber zuerst noch Musik aus unserem Topmix aus 4 Cent. Unter anderem ein 90er von Robbie Williams und ein 80er von ihrer da, Pia Sedora, When the Rain Begins to Fall. Ich bin Andi, guten Morgen miteinander.

0: heute Morgen miteinander. Ihr hört Radio Top. 20 vor 8 haben wir es auf der Uhr. Ich bin Andi. Und zusammen gehen wir aber dem heutigen Freitag an die Arbeit. Und das machen wir natürlich nicht nur mit Musik, sondern auch mit einem richtig coolen Spiel.
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0: Ja, jetzt wird nämlich wieder gerätselt. Wir haben nämlich auch heute wieder einen 50-Franken-Gutschein vom

0: Brauhaus Frauenfeld auf dem Tisch und den könnt ihr jetzt abstauben, wenn ihr mir könnt sagen könnt, welchen Song dass wir heute vom Englischen ins Schweizerdeutsche übersetzt haben.
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0: Welchen Song könnt ihr sein, von wem ist er und wie heisst er? Jetzt anrufen auf 0848 80 00 88. Wir haben den hier übersetzt.
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0: Nicht ganz einfach, oder? Aber wenn ihr es herausfindet, dann jetzt anrufen. 0848 80 00 88. Wir lösen auf, wie gut. 6,5 Minuten. Und bis dahin gibt es jetzt wieder Musik aus unserem Topmix aus 4 Jahrzehnten. Und sie da. Sie spielt heute Abend auf dem Herrenacker Schaffhausen am Stars in Town. Da ist Amy McDonald mit «This is the Life». Guten Morgen miteinander.

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1: Ja, wir haben auch heute wieder einen Song vom Englischen ins Schweizerdeutsche übersetzt und vorher wollen wissen, welcher das ist. Und ich kann euch sagen, an dem heutigen hat sich jemand Zähne ausgebissen. Es war nicht ganz einfach gewesen, aber auflösen müssen wir so gleich. Und für das haben wir natürlich den One and Only Gregor aus Gundenschwil in der Leitung. Guten Morgen, Gregor.
2: Ja, schönen guten Tag, Andi. Salut.
1: So, Gregor, ich gebe dir jetzt den Song nochmal schnell. Kannst du ihn nochmal schnell dir durch den Kopf gehen lassen und dann hätte ich gerne von dir gewusst, welcher das ist. Wir suchen nämlich heute den da.
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1: Mhm. Und jetzt gibt es für viele einen Aha-Moment, wenn der Gregor sagt, welcher Song das ist. Erzähl mal.
2: Ja, das ist Living La Vida Loca von Ricky Martin.
1: Absolut korrekt.
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1: Ich gratuliere, lieber Gregor. Wir schicken dir den 50-Franken-Gutschein fürs Brauhaus in Frauenfeld heim.
2: Vielen Dank, das kann ich brauchen.
1: Eben, gell? Gibt es ein feines Vierabend-Bierli dann am Abend?
2: Ja, ja, vielleicht etwas zu essen eh noch. Also das Bier dazu natürlich.
1: Natürlich,
2: das
1: eben.
2: Gleiche, als Begleitung. Wenn es 2 Franken mehr kostet, ja.
1: Wunderbar, hey, ich wünsche dir ganz viel Spass, super. Ganz ein schönes Wochenende, mach's gut und bis bald.
2: Danke, gleichfalls, ja.
1: Danke bald, dir, tschüss. Tschüss, Gregor, ciao, ciao. Ja, und wenn ihr jetzt den Aha-Moment gehabt habt und denkt, oh, logisch, der ist es gewesen, hey, am Montag um die Zeit spielen wir die nächste Runde. Also den unbedingt wieder probieren und jetzt, machen wir Party miteinander mit dem Ricky Martin. Da ist Living La Vida Loca. Ich bin der Andi. Guten Morgen miteinander.

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0: 2,5 Minuten vor dem 8. Guten Morgen miteinander. Ihr hört den Sender mit den meisten 80er und 90er. Das ist Radio Top. Ich bin Andi und zusammen gehen wir an die Arbeit. Und in der nächsten Stunde, da kann ich euch schon mal versprechen, da stimmen wir uns so richtig aufs Wochenende an dem Freitag. Ja, es gibt ein Party-Hit nach dem anderen. Bon Jovi mit einem 2000er zum Beispiel. Ace of Base mit einem 90er. Und dann haben wir gerade direkt nach den News einen 80er, wo eins von den ich meine sogar das bekannteste, berühmteste Keyboard-Riff ever drin vorkommt. Also ich gebe euch genau eine Sekunde und ihr kennt den Song, glaubt mir's. Gerade nach dem 8. als Erste müsst ihr unbedingt dranbleiben und ihr werdet es dann sehen. Hundertprozentig erkennt ihr dann ab der ersten Sekunde.
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9: Ich bin Birgit Orgler. Guten Morgen. Die neue nationale Opferhilfe-Telefonnummer 142 bei häuslicher Gewalt ist in Grenzgebieten nicht immer erreichbar. Das berichten mehrere welsche Zeitungen. Es könne sein, dass sich ein Mobiltelefon mit einem ausländischen Mobilfunknetz verbindet, obwohl sich der Nutzer noch auf Schweizer Gebiet befindet, erklärt das Bundesamt für Kommunikation. Dann werde der Anruf weder im Ausland noch in der Schweiz bearbeitet. Die Walliser Staatsanwaltschaft hat den Antrag Italiens abgelehnt, sich am Strafverfahren zur Brandkatastrophe in Cromontana als Zivilklägerin zu beteiligen. Der italienische Staat hatte eine Beteiligung mit dem direkten finanziellen Schaden für Italien begründet. Beim Brand in der Bar Le Constellation waren 6 Italiener ums Leben gekommen, 14 wurden verletzt. Italien hat Berufung gegen die Entscheidung eingelegt. Der US-Konzern Meta muss eine Buße von über einer 500 Millionen Dollar zahlen. Minderjährige würden auf den Online-Plattformen wie Facebook oder Instagram zu wenig geschützt. Das hat ein Gericht im US-Bundesstaat New Mexico entschieden. Mit dem Geld soll ein Fonds zur Unterstützung von Minderjährigen finanziert werden, die durch Online-Konsum geschädigt wurden. In Schleitheim im Kanton Schaffhausen ist gestern eine 91-jährige Fußgängerin bei einem Verkehrsunfall ums Leben gekommen. Ein 59-jähriger Lieferwagenfahrer bemerkte die Frau, die in einer Kurve die Straße überqueren wollte, zu spät. Daraufhin kam es zur Kollision. Die Fußgängerin starb noch auf der Unfallstelle.
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0: Ja, 20 Grad Grenze, die haben wir noch nicht ganz erreicht. Wir sind nämlich genau bei 19 Grad bei der Mehrzweckhalle in Neukirch Egnach. 18 Grad haben wir zu Gäwil beim Schmied und ebenfalls 19 beim Gallico im Pfungen. Es geht aber darauf bis auf 29 Grad heute Nachmittag. Das Ganze mit viel Sonne, vor allem auf der Alpen-Nordseite. Ein paar Wolkenfelder haben wir zwar am Himmel, aber die Sonne, die überwiegt. Der Alpen entlang im Tagesverlauf dann vermehrt Quellwolken und am Nachmittag dann in den Bündner Bergen vor allem einzelne Regengüsse und auch Gewitter, die nicht ganz ausgeschlossen sind.
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0: Und da ist es ruhig im Topland. Die Strassen sind freier, überall freie Fahrt. Wenn ihr aber auf dem Weg in Süden sind, dann Achtung, das Gotthardtunnel ist gesperrt. Unter das haben wir jetzt schon 1 Kilometer Stau auf der A2 Luzern Richtung Gotthard zwischen Wasse und Göschene. Also dort ein Zeitverlust von mindestens 10 Minuten und so wie es aussieht, Tendenz steigend. Kommt weiterhin gut und vor allem sicher ans Ziel.
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0: 3 Minuten nach der 8 haben wir es und wir kommen am Wochenende immer näher. Und auf das freue ich mich wirklich schon länger. Obwohl ich auch schon ein bisschen Schiss davor habe. Ja, was morgen nämlich im idyllischen Bichwil los ist und warum ich dort hingehe, das gehört gerade nach 2 Songs aus unserem Topmix aus 4 Jahrzehnten. Und der startet mit einem riesen 80er. Da ist Van Halen mit Jump. Guten Morgen miteinander.

0: absolute Partystimmung haben wir heute Morgen hier bei Radio Top. Es ist Freitag, der 7. August und wir sind auf dem besten Weg ins Wochenende. Und apropos Wochenende, morgen findet in Bichwil das legendäre Mülltonnenrennen statt. Und da machen wir von Radio Top natürlich mit, weil ich habe unsere Corinna herausgefordert und jetzt schauen wir morgen mal, wer von uns zwei da schneller auf so einer Mülltonne den Berg berast. Ja, die Mülltonnen, da müsst ihr euch so vorstellen, das sind so die grünen Plastikdinger, die Grünabfuhrtonnen, die ihr sicher auch kennt, die stehen draussen einmal auf der Strasse. Aber so grün und schlicht wäre ja eigentlich langweilig, oder? Wir wollen richtige Rennmaschinen haben. Und darum haben wir jemanden gesucht, der unsere Mülltonnen zu den coolsten Mülltonnen überhaupt macht. Und da hat sich die Caitlin gemeldet.
1: Hey Andi, ich habe gehört, du brauchst jemanden, um irgendwelche Tonnen anmalen. Ich wäre eigentlich voll dabei, ich habe Zeit und schon das Material zuhause. Ich komme.
0: Ja, grossartig. Und sie ist tatsächlich auch vorbeigekommen und hat die Teile besprayt.
1: Also das ist sowieso mein Hobby und ich habe es gehört, als ich im Auto war und habe gefunden, wieso nicht. Ich habe Zeit und ich habe die Dose eh schon zuhause.
0: Und es kommt richtig gut, es sieht richtig geil aus. Machst du das so viel in dem Fall?
1: Viel ist übertrieben, es ist teuer. Aber ich mache es so viel ich kann, weil es Spass macht.
0: Mm-hmm. Und es ist auch richtig cool rausgekommen. Ja, was sie aus unseren langweiligen Tonnen gemacht hat, ihr hört es gerade noch zwei Songs und könnt es auch schon mal anschauen auf Instagram. 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

0: 20 ab 8 Uhr haben wir auf der Uhr. An dem Freitag, 7. August. Guten Morgen miteinander. Das Wochenende, das kommt immer näher. Und morgen, am Samstag, da findet das Mülltonnenrennen in Bichwil statt. Da bin ich schon recht nervös. Weil nämlich dort unsere Feierabendstimme Corinna gegen mich in dem Rennen antreten wird. Und, da müsst ihr euch vorstellen, das sind so grüne Container, so die Plastikcontainer, auf denen liegt man drauf und rast mit denen den Hang durch ab. Und wir haben natürlich, nicht einfach nur so grüne Mülltonnen wollen. Nein, wir haben so richtig coole Mülltonnen wollen. Und zum Glück hat sich dann eine Hörerin bei uns gemalt, nämlich Caitlin.
1: Hey Andi, ich habe gehört, du brauchst jemanden, um irgendwelche Tonnen anmalen. Ich wäre eigentlich voll dabei, ich habe Zeit und schon das Material zuhause. Ich komme.
0: Mhm, darum ist dann Caitlin wirklich vorbeigekommen und hat die angesprayt. Was sie daraus gemacht hat, richtig geile Renntonnen, sagen wir denen jetzt mal. Natürlich im Radio Top Gel und mit ganz viel Pep.
1: Beide Mülltonnen haben so einen weiss-schwarz karierten Seite, wo on top drauf steht, weil Radio Top ist on top. Der eine Mülltonne hat Let It Rip drauf, die andere Mülltonne hat Zoom drauf und dann der eine Mülltonne hat so eine Strasse, der so, ihr fahrt dort runter sozusagen, und der andere Mülltonne hat so Rauch, wo, weil ihr seid so schnell, es kommt mega viel Rauch.
0: Also ich glaube, die sind jetzt schneller als vorher gewesen.
1: Ich glaube auch, auf jeden Fall.
0: Ja, Freunde, ich glaube, da kann man noch lange erklären, wie es aussieht. Ihr müsst es anschauen. Auf Instagram sehen wir es nämlich unter topnow.official. Glauben wir, es lohnt sich, zum reinklicken. Da ist

0: Guten Morgen miteinander. 2 Minuten vor um 8:30 haben wir es auf der Uhr. Und gerade noch um 8:30, da spielen wir natürlich wieder eine Runde Ja und Tschüss da bei Radio Top. Und da wartet natürlich auch wieder unseren Top-Mix aus 4 Jahrzehnten auf euch. Zum Beispiel haben wir Cher mit Believe für euch. Oder auch der James Blunt wartet mit You're Beautiful, Pointer Sisters, Pink Floyd und noch ganz viel mehr haben wir für euch auf der Uhr. Zuerst aber schauen wir schnell auf Wetter und Verkehr.
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0: Ja, momentan werden gerade bei aktuell 19 Grad zu Oberbüren bei Raccoon noch die letzten Rucksäcke zusammengeknallt, bevor es dann ins Wochenende geht. 20 Grad haben wir momentan zu Wiesentangen beim Leuen und das Eschliken bei Eisenbart und Partner beim Planungsbüro ebenfalls 19 Grad. Auf der Alpen-Nordseite haben wir heute ganz viel Sonne zu gut mit ein paar Wolkenfeldern am Himmel. Der Alpen entlang im Verlauf vom Tag den vermehrt Quellwolken und am Nachmittag den vor allem in den Bündner Bergen einzelne Regengüsse und auch Gewitter, die nicht ganz ausgeschlossen sind. Höchsttemperaturen heute um die 29 Grad.
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0: Ja, das sieht gut aus auf den Strassen im Topland. Da haben wir nämlich überall freie Fahrt. Wenn ihr aber auf dem Weg Richtung Süden seid, dann müsst ihr vor dem Gotthard aufstehen. Ihr macht zwischen Wassen und Göschen 2 Kilometer Stau und einen Zeitverlust von 20 Minuten. Sonst aber, wie gesagt, alles frei. Kommt gut und vor allem sicher ans Ziel.
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0: Ja, 1 Minute nach 8:30 haben wir es. Und das heisst, es ist wieder Zeit für unser Ja und Tschüss. Die Leitungen Studio 1, die sind jetzt offen. Ihr könnt wieder anrufen auf 0848 80 0088. In gut 7 Minuten legen wir los mit diesem legendären Morgenspiel. 1 Minute lang nicht Ja sagen und einen Gutschein fürs Café Zentral in Kirchberg abstauben. Also jetzt anrufen, 0848 80 00 88.

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0: Guten Morgen miteinander, hier bei Radio Top. Bei mir im Studio angekommen, unsere Schiedsrichterin vom heutigen Tag, Corina. Guten Morgen.
1: Einen wunderschönen guten Morgen.
0: Ach, Corina, das Ja und Tschüss steht da und dir muss ich so nicht erklären, wie es funktioniert, oder? Es geht darum, eine Minute lang nicht Ja zu sagen. Gestern hat das Drahil aus Helzwil probiert und jetzt musst du mal hören, wie das tönt hat. Und deine Minute, die startet jetzt. Und Rahel, du wohnst ja im wunderschönen Thurgau, gell, hast du gesagt?
2: Ja.
0: Nein, das ist nicht dein Ernst, Rahel, nein.
1: Aber das erste Wort, was sie gesagt hat.
0: Das erste Wort war ja, aber ich glaube, Rahel kann das besser und das beweist sie uns jetzt.
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0: Ja, und 24 Stunden später, da ist sie wieder in der Leitung. Rahel aus Helzwil. Guten Morgen, Rahel.
2: Guten Morgen miteinander.
1: Hi, Rahel.
0: So, Rahel. Hast du es verdaut?
2: Ja, ja. Jetzt habe ich auch noch
1: mal
2: eine Chance
1: bekommen.
2: Danke vielmals.
1: Ja,
0: sehr gerne. Ja, wirklich. Also, wir glauben ganz fest an dich, Rahel. Nochmal schnell, um es dir erklären. Eine Minute lang nicht Ja sagen, gell?
2: Genau, ich probiere.
1: Kannst du auch Nein sagen?
2: Genau.
0: Da kannst du nicht immer Nein sagen. Nein, also lügen darfst du dann gleich nicht. Also das ist dann, da müssen wir dann schon schauen. Ja, ja. Aber die Schiri hast du, glaube ich, schon mal auf deiner Seite. Das ist schon mal eine gute Voraussetzung.
2: Sehr gut.
0: Also, Rahel, du bist bereit. Wir starten deine Minute jetzt. Und du hast ja gestern erzählt, du bist eigentlich auf dem Weg auf Schaffhausen, glaube ich, oder? Steinmarie, Schaffhausen.
2: Genau, ja.
0: Nein, das ist Nein. Nein.
1: Ja, es ist wieder ein Ja.
2: Unglaublich!
0: Rahel!
1: Oh, so schade, Rahel!
2: Jetzt ja.
0: Rahel, wir müssen reden.
1: Alle guten Dinge sind drei.
2: Ja, du, anscheinend
0: Wie? Entschuldigung, jetzt hatte ich gar nicht verstanden.
2: Anscheinend soll es nicht so sein.
0: Ja, nein, aber Corinna hat schon richtig gesagt. Alle guten Dinge sind drei. Bei uns im Büro sind die Leute draussen und verwerfen die Hände. Nein, Rahel, alle sind auf deiner Seite. Du hast einen riesen Fanclub da schon bei uns bei Radio Top. Wir müssen es nochmal probieren. Das kann nicht sein.
1: Schön. Bin ich auch der Meinung.
2: Ich glaube, es gibt jemand aus unserer Familie ein anderes Mitglied. Ich
0: habe
2: eine bessere
0: Chance. Wir können ja nächste Woche mal schauen. Wir bleiben in Kontakt. Ist gut, Rahel?
2: Ja, das ist gut.
0: Also, hey, ganz, ganz...

0: euch morgen viel Spass bei eurem Rennen.
1: Ja, danke vielmals.
2: Danke vielmals.
0: Du darfst
1: gerne schauen kommen. Also, mach's gut. Genau. Tschüss, schönes Wochenende. Ciao.
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0: Guten Morgen miteinander, hier bei Radio Top. 3 Minuten vor dem 9 Uhr haben wir's und in der nächsten Stunde wieder die meisten 80er und 90er in unserem Top-Mix aus 4 Jahrzehnten für euch. Mit richtig viel gute Musik für den perfekten Start in den Freitag rein. Zum Beispiel von den Bee Gees, ein grossartiger 80er. You Win Again gibt's für euch. Fleetwood Mac haben wir mit einem 70er. Der Bob Marley meldet sich ebenfalls aus den 80er. Und dann haben wir noch eine richtige Hymne aus den 2000er für euch in der nächsten halben Stunde. Nämlich von der Script Hall of Fame. Freue mich riesig drauf. Jetzt aber schauen wir sehr schnell auf die Aktualitäten vom Tag, schauen noch schnell auf die Strasse, wo ihr da anstehen müsst und was wettertechnisch heute auf uns zukommt. Ich bin Andi, guten Morgen miteinander.
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13: Ich bin Birgit Orgler. Guten Morgen. Die neue nationale Opferhilfe-Telefonnummer 142 bei häuslicher Gewalt ist in Grenzgebieten nicht immer erreichbar. Das berichten mehrere welsche Zeitungen. Es könne sein, dass sich ein Mobiltelefon mit einem ausländischen Mobilfunknetz verbindet, obwohl sich der Nutzer noch auf Schweizer Gebiet befindet, erklärt das Bundesamt für Kommunikation. Dann werde der Anruf weder im Ausland noch in der Schweiz bearbeitet. Die Walliser Staatsanwaltschaft hat den Antrag Italiens abgelehnt, sich am Strafverfahren zur Brandkatastrophe in Cromontana als Zivilklägerin zu beteiligen. Der italienische Staat hatte eine Beteiligung mit dem direkten finanziellen Schaden für Italien begründet. Beim Brand in der Bar Le Constellation waren 6 Italiener ums Leben gekommen, 14 wurden verletzt. Italien hat Berufung gegen die Entscheidung eingelegt. Der US-Konzern Meta muss eine Buße von über einer 500 Millionen Dollar zahlen. Minderjährige würden auf den Online-Plattformen wie Facebook oder Instagram zu wenig geschützt. Das hat ein Gericht im US-Bundesstaat New Mexico entschieden. Mit dem Geld soll ein Fonds zur Unterstützung von Minderjährigen finanziert werden, die durch Online-Konsum geschädigt wurden. In Schleitheim im Kanton Schaffhausen ist gestern eine 91-jährige Fußgängerin bei einem Verkehrsunfall ums Leben gekommen. Ein 59-jähriger Lieferwagenfahrer bemerkte die Frau, die in einer Kurve die Straße überqueren wollte, zu spät. Daraufhin kam es zur Kollision. Die Fußgängerin starb noch auf der Unfallstelle.
0: Wetter. Zwei ab 9 Uhr haben wir es und 20 Grad Marke, die ist knackt. Nämlich beim Höhenweg oben zu Eschliken, dort haben wir genau 20 Grad zurzeit. 19 Grad sind es bei der Garage Brunner Zionschwil und auch im Durbertal bei der Metzgerei Brunner. Ja, auf der Alpen Nordseite haben wir heute ganz viel Sonne zu gut mit ein paar Wolkenfeldern am Himmel. Den Alpen entlang dann im Verlauf des Tages vermehrt Quellwolken und am Nachmittag dann vor allem in den Bündner Bergen einzelne Regengüsse und auch Gewitter sind nicht ganz ausgeschlossen. Temperaturen heute Nachmittag dann im Maximum 29 Grad.
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0: Ja, es ist ruhig auf der Straße, es sieht relativ gut aus. Wir haben eine Meldung von der A3 Basel Richtung Zürich zwischen Brugg und der Verzweigung Bierfeld. Dort haben wir eine Verkehrsbehinderung durch ein Pannenfahrzeug. Und auf dem Weg in den Süden auf der A2. Dort stehen wir vor dem Gotthard an, zwischen Wassen und Göschen. 2 Kilometer Stau und eine Wartezeit von etwa 20 Minuten. Sonst ist aber alles frei. Kommt gut an.
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0: Ja, und wie könnte denn der Tag perfekter starten als mit der richtigen Musik? So richtig Motivation für den heutigen Freitagmorgen. Wir müssen ja nur noch heute. Und dann haben wir das wohlverdiente Wochenende wieder vor der Tür. Und darum gibt es jetzt zur Begleitung von eurem Arbeitstag den Bob Marley. Zum Beispiel mit Buffalo Soldier oder auch Lynn Marlene mit Sitting Down Here. Guten Morgen miteinander.
1: Der

der gute Herr da, der nennt sich Bob Marley. Ich bin Andi. Und ihr hört Radio Top. Guten Morgen miteinander an dem Freitag, 7. August. Ja, ihr habt es vielleicht mitbekommen. Vor gut zwei Wochen habe ich einen Brief von unserem 9-jährigen Radio Top-Hörer am Jonas aus Wallenwil bekommen. Adressiert übrigens an Herr Andi Arbeit. Ich heisse nicht Arbeit zum Nachnamen, aber er ist angekommen, das ist die Hauptsache. Und der Jonas hat eine besondere Bitte an mich. Er hat nämlich da geschrieben, ich muss das gerne mal schnell. So. Lieber Andi, ich finde dich cool und würde mich freuen, wenn du mit mir einen Tag in die Schule kommst. Und wäre cool, wenn wir uns bei mir treffen würden. Das wäre am Weg. Ja, da geht's nicht, das ist die Adresse. Um 7:30 Uhr, wenn Fragen, dann diese Nummer 079, ja, das ist die Handynummer von seiner Mami. Und seine Mami hat ihn natürlich dann angerufen und abgemacht. Ich begleite ihn jetzt am Montag, also im ersten Schultag in der 4. Klasse, als Überraschung. Er weiss noch nichts davon, heisst aber für euch, am Montag übernimmt dann der Cyril das Mikrofon. Ja, ich bin dann zuerst in der Schule, besser gesagt eben zu Wallenwil. Und ja, ich verrate euch dann am Dienstag, wie das war in der Primarschule. Ich sage euch, ich freue mich riesig drauf. Guten Morgen miteinander.

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0: Eineinhalb Minuten vor dem halben Zehni. Guten Morgen miteinander hier bei Radio Top an dem Freitag, 7. August. Ich hoffe, ihr seid gut in den Tagen gestartet. In der ersten halben Stunde da wartet nämlich richtig viel Motivation auf euch. In Form von Musik, unseren Top-Mix aus 4 Jahrzehnten gibt es nämlich nonstop vom halben bis am Zehni. Durchgehen mit richtig viel guter Musik mit dabei. Da haben wir zum Beispiel aus meinem Jahrgang gerade zwei Songs aus dem 87, nämlich vom Joe Cocker, Unchain My Heart oder auch vom Rick Astley, Whenever You Need Somebody. Gibt's für euch unter anderem. Dann haben wir auch noch den Low Black mit einem 2000er, I Need a Dollar und Guns N' Roses, Katrina and the Waves und. Also ganz viel richtig gute Musik. Zuerst aber schauen wir jetzt nochmal schnell auf Wetter und Verkehr.
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0: Wetter. Momentan haben wir 21 Grad in Steinebrunn, besser gesagt in Ulmishausen oben bei der Öpfelfarm, dann ebenfalls 21 Grad beim Lienhardt in Bassersdorf und 20 Grad gerade bei der Migros in Florwil. Ja, und heute haben wir auf der Alpen-Nordseite meist sonnigen Tag vor uns mit ein paar Wolkenfeldern. Alpen entlang im Tagesverlauf dann ein paar Quellwolken und am Nachmittag dann vor allem mit den Bündner Bergen einzelne Regengüsse und auch Gewitter sind nicht ganz ausgeschlossen. Die Höchsttemperaturen heute 29 Grad.
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0: Es ist ein ruhiger Freitag auf der Strasse. Im Topland ist alles frei, überall freie Fahrt auf der Strasse. Das Einzige, was wir noch haben, ist 1 Kilometer Stau zwischen Wasser und Göschene vor dem Gotthard. Dort haben wir einen Zeitverlust von 10 Minuten. Sonst aber eben, wie gesagt, freie Fahrt. Kommen wir gut an.
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0: Eine Minute nach der halben Zehni haben wir es an dem Freitagmorgen. Schön, sind wir mit dabei. Wir kommen am Wochenende immer näher. Und morgen am Samstag ist ja dann eben, wie ich schon erwähnt habe, das Mülltonnenrennen in Bichwil. Dort starten wir dann, Corinna und ich, ab Mittag. Würde mich sehr freuen, wenn wir uns dort sehen. Und am Montag weckt euch denn der Cyril hier bei Radio Top. Heisst, wir hören uns dann am Dienstagmorgen ab 6 Uhr wieder. Ich wünsche ganz, ganz ein schönes Wochenende miteinander.

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0: die meiste Musik für euren Freitagmorgen gibt's nur hier auf Radio Top. Das war fast eine ganze halbe Stunde ohne Unterbrechung, die meisten 80er und 90er. Mehr davon gibt's bei mir im Sirilau nach den Nachrichten. Mit dabei habe ich zum Beispiel Spice Girls, Wannabe, grossartiger Song. Zuerst freue ich mich aber auf poppige Soul aus den 90er. Spiele ich euch gerade als nächstes.
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5: Ich bin Birgit Orgler. Bei Schüssen an einer Schule in Thailand sind mindestens 7 Menschen getötet und mehrere verletzt worden. Ersten Informationen zufolge soll es sich bei den Todesopfern um 3 Lehrer und 3 Schüler handeln, wie thailändische Medien berichten. Ersten Ermittlungen zufolge soll der mutmaßliche Täter ein Schüler sein. Laut den Sicherheitskräften soll der Schütze mittlerweile tot sein, er soll sich erschossen haben. Experten rechnen mit einer Strafmilderung für Pierin Vinzenz. Nächste Woche beginnt am Zürcher Obergericht der Berufungsprozess gegen den ehemaligen Chef der Raiffeisenbank. In erster Instanz war Vinzenz wegen Veruntreuung und Urkundenfälschung zu einer Freiheitsstrafe von 3 Jahren und 9 Monaten verurteilt worden. In mehreren Medien erklären nun Experten, dass sie davon ausgehen, dass die Strafe gegen Vinzenz tiefer ausfallen wird. Raiffeisen sei kein wirklicher Schaden entstanden. Die Stimmung der Schweizer Konsumentinnen und Konsumenten hat sich im Juli erneut verbessert. Das teilt das Staatssekretariat für Wirtschaft mit. Die Stimmung verharre aber immer noch im negativen Bereich. Negativ beurteilt wird weiterhin die finanzielle Lage. Erstmals hat sich mit Argentinien ein Verband aus Südamerika auf die Seite von FIFA-Präsident Infantino gestellt. In einer öffentlichen Mitteilung schreibt der Verband, angesichts des bevorstehenden FIFA-Kongresses sei man fest davon überzeugt, dass der richtige Weg darin bestehe, die Arbeit unter Infantinos Führung fortzusetzen, um einen besseren und noch inklusiveren Fußball weiterzuentwickeln.
0: Wetter. Sonne und Schleierwolken, die geben sich heute Hand. In der Region Toggenburg wird es um die 25 Grad, sonst im Doppelland bis zu 29 Grad. Aktuell messen wir zwei Felder, zu Batzenheit und auch zu Brütten 21 Grad.
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0: Relativ ruhig auf der Strasse im Topland um 2 ab 10 Uhr. Eine Meldung habe ich für euch auf dem A1 Nordring Zürich. Zwischen dem Limmataler Kreuz und dem Guberistunnel, dort stocken es. Sonst haben wir freie Fahrt. Kommen wir gut ans Ziel.
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0: Heute gehen wir zusammen durch euren Freitagmittag.
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0: Ja, sind schon richtig in Stimmung. Vielleicht kann ich euch mit 2 Tickets für Stars in Town in Schaffhausen noch ein bisschen motivieren für morgen. Die könnt ihr nämlich bei mir noch 3 Songs gewinnen. Garantiert in Freitagsstimmung bringt euch aber der Rod Stewart noch vor 10:30 mit einem 70er. Aus den 2000er habe ich «Somebody that I used to know» parat. Ich freue mich besonders darauf. Zuerst gibt es jetzt aber, wie versprochen, poppige Soul aus den 90er. Das ist Simply Red mit Stars. Guten Morgen, 3 ab 10 Uhr.

0: Das Wochenende, da läuft wieder an allen Ecken und Enden im Topland etwas. 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

0: Freitagmorgen auf Radio Top, kurz vor um 10:30. Es wartet auf euch eine halbe Stunde Musik ohne Unterbrechung. Mit dabei Amy Winehouse, Rehab, grossartiger Song. Whitney Houston, habe ich euch gerade nach Europe mit ihrem grossartigen 80er. The Final Countdown.
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0: Sonne und ein bisschen Schleierwolken, die geben sich heute Hand, oder die Hand, sagen wir es so, einmal Schleierwolken und dann einmal wieder Sonne. In der Region Toggenburg wird es heute um die 25 Grad warm, sonst im Topland bis zu 29 Grad. Aktuell messen wir das Frauenfeld 22 Grad, Lütisburg 21 und das Henkert 23.
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0: Grüße zu unserem Auto um 10:30 auf dem A1 Nordring Zürich. Dort stockt es zwischen dem Limmataler Kreuz und dem Gubrisch-Tunnel. Dann in der Region St. Gallen. Dort staut es zwischen Herisau und Waldstadt wegen einer Baustelle. Und für die, die unterwegs sind am Süden runter, da stehen wir aktuell am Gotthard an, zwischen Wassen und Göschene 10 Minuten. Kommen wir gut ans Ziel.
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0: 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Euer Freitagmorgen auf Radio Top, jetzt gerade 11. Das sind 30 Minuten lang die meisten 80er und 90er gewesen, nonstop. Mehr davon habe ich auch nach den Nachrichten aus den 80er und 90er. Eine energiegeladene Nummer von Genesis wartet auf euch. Der grösste Charity-Hit aus den 80er habe ich auch noch parat. We Are The World. Zuerst gehen wir aber mit der Madonna in die Karibik auf eine ferne Insel. Spiele ich euch gerade als nächstes.
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3: Ich bin Birgit Orgler. Bei Schüssen an einer Schule in Thailand sind mindestens 7 Menschen getötet und mehrere verletzt worden. Ersten Informationen zufolge soll es sich bei den Todesopfern um 3 Lehrer und 3 Schüler handeln, wie thailändische Medien berichten. Ersten Ermittlungen zufolge soll der mutmaßliche Täter ein Schüler sein. Laut den Sicherheitskräften soll der Schütze mittlerweile tot sein, er soll sich erschossen haben. Experten rechnen mit einer Strafmilderung für Pierin Vinzenz. Nächste Woche beginnt am Zürcher Obergericht der Berufungsprozess gegen den ehemaligen Chef der Raiffeisenbank. In erster Instanz war Vinzenz wegen Veruntreuung und Urkundenfälschung zu einer Freiheitsstrafe von 3 Jahren und 9 Monaten verurteilt worden. In mehreren Medien erklären nun Experten, dass sie davon ausgehen, dass die Strafe gegen Vinzenz tiefer ausfallen wird. Raiffeisen sei kein wirklicher Schaden entstanden. Die Stimmung der Schweizer Konsumentinnen und Konsumenten hat sich im Juli erneut verbessert. Das teilt das Staatssekretariat für Wirtschaft mit. Die Stimmung verharre aber immer noch im negativen Bereich. Negativ beurteilt wird weiterhin die finanzielle Lage. Erstmals hat sich mit Argentinien ein Verband aus Südamerika auf die Seite von FIFA-Präsident Infantino gestellt. In einer öffentlichen Mitteilung schreibt der Verband, angesichts des bevorstehenden FIFA-Kongresses sei man fest davon überzeugt, dass der richtige Weg darin bestehe, die Arbeit unter Infantinos Führung fortzusetzen, um einen besseren und noch inklusiveren Fußball weiterzuentwickeln.
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0: Sonne und ein bisschen Wolken stehen dort auf dem Programm. Bei 25 Grad in der Region Toggenburg, im restlichen Topland, da wird es bis zu 29 Grad. Aktuell messen wir das Erlen und das Neftenbach 23 Grad und das Müsselbach 22.
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0: Grüß uns Auto am 2 ab 11 in der Region Zürich. Da stockt es auf dem Eisen Nordring Zürich Richtung St. Gallen und auf dem A3 Westring Zürich Richtung Basel. Dann in der Region St. Gallen, dort stehen sie zwischen Herisau und Waldstadt wegen einer Baustelle. Für all die, die unterwegs sind, in Süden runter. Auf der A2 Luzern Richtung Gotthard zwischen Wasser und Güschene stehen ihr aktuell 1 Kilometer an. Das sind etwa 10 Minuten, die ihr länger braucht. Kommen wir gut ans Ziel.
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0: Das ist euer Freitag auf Radio Top, mal endlich mit ein bisschen milderen Temperaturen. Und trotzdem wird es immer noch genug warm, wie auf einer Insel in der Karibik. Und der passende Song dazu kommt von niemand geringerem als der Queen of Pop, der Madonna. Grossartiger Song, La Isla Bonita, am 3 ab 11 Uhr.

0: Grossartiger Song. 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Einfach immer wieder. Immer wieder so ein grossartiger Track da. Um 14:14 auf Radio Top.
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0: Guido auf Radio Top, kurz vor dem 11:30. Ich bin der Cyril und begleite euch hier in Richtung Mittagspause. Jetzt gerade mit unserem 30 Minuten Nonstop Top Mix. Perfekt, um so ein bisschen den Hunger zu überstehen bis um 12 Uhr. Riviera Feeling vom Zuckerrohr habe ich dabei. Dann freue ich mich besonders auf die Spin Doctors mit Two Princes. Nach dem Blick auf die Strasse, dann gerade Queen.
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0: Mix aus Sonne und Wolken an diesem Freitagmittag, 7. August. Fast schon Mittag. Sonnenbrille sicher einpacken, heute laut sich maximal Temperaturen zwischen 25 und 29 Grad. Aktuell messen wir das Güttingen und das Winti 24 Grad und das Ebnat Kappel 21.
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0: Gruß zu allen, ins Auto um 11:30. Es ist noch relativ ruhig hier auf der Strasse. Es stockt aber auf dem A1 Nordring Zürich zwischen dem Limmataler Kreuz und dem Gubrifstunnel und auf dem A3 Westring zwischen Urdorf Nord und dem Limmataler Kreuz. Und am Gotthard zwischen Wassen und Göschene stehen wir immer noch etwa 10 Minuten an. Kommen wir gut ans Ziel.
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0: Die Hungerstrecke vor dem Mittag habe ich euch überbrückt mit ganz viel Musik ohne Unterbrechung, eine halbe Stunde lang. Mir gibt es natürlich auch nach dem 12 TLC Waterfalls, grosse 90er, Sting habe ich dabei, Englishman in New York und eine energiegeladene Nummer von der Shania Twain. Besonders freue ich mich aber auf den, was es gerade nach den Nachrichten gibt. Tears for Fears wartet auf euch.
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6: Ich bin Birgit Orgler. In Effretikon ist heute Morgen in der Nähe des Bahnhofs ein Großbrand auf einer Baustelle ausgebrochen. Wie 20 Minuten schreibt, geriet nach ersten Erkenntnissen bei Abdichtungsarbeiten Dämmmaterial in Brand. Verletzte sind zurzeit nicht bekannt. US-Präsident Donald Trump versucht erneut, das US-Geburtsrecht für bestimmte Gruppen einzuschränken. Neugeborene, deren Mütter ausschließlich für die Geburt in die USA reisen, sollen künftig nicht mehr automatisch die US-Staatsbürgerschaft erhalten. Wie genau die US-Regierung im Einzelfall herausfinden will, ob jemand lediglich für eine Geburt in die USA einreist, ist allerdings unklar. Der eskalierende Konflikt zwischen Saudi-Arabien und der Houthi-Miliz im Jemen droht, eine Friedenslösung im Iran-Krieg zu erschweren. In der Nacht wurden bei Angriffen der vom Iran unterstützten Houthi mindestens 11 Zivilisten in Saudi-Arabien verletzt. US-Präsident Donald Trump geht dagegen nach eigenen Angaben weiter davon aus, dass der Iran-Krieg ziemlich bald enden und eine Öffnung der Straße von Hormuz bevorstehen könnte. Der Botanische Garten der Universität Basel hat die baldige Blüte der seltenen Titanwurz angekündigt. Das Gartenteam erwartet das Naturereignis in der kommenden Woche. Der Titanwurz blüht nur 2 Tage lang. Er bildet die größte Blume der Welt, die über 3 Meter hoch werden kann. Die Blüte des Titanwurz produziert einen intensiven Geruch nach verfaulendem Fleisch. Dieser Gestank lockt gezielt Bestäuber wie Aasfliegen an.
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0: Sonnen- und Schleierwolken, die gehen heute Hand in Hand. Die Region Toggenburg, da wird es um die 25 Grad. Sonst im Topland erwarten wir 29 Grad. Aktuell messen wir das Kreuzlingen und das Moslig 24 Grad und das Wiesendangen 25.
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0: Gruß zu unserem Auto am 2 ab 12 Uhr. Ein Unfall auf der A1-Galler Richtung Zürich zwischen der Verzweigung Brüttisellen und Zürich-Ost führt dazu, dass der linke Fahrstreifen blockiert ist. Dann stockt es auf dem A1-Nordring Zürich zwischen dem Limmataler Kreuz und dem Guberistunnel und auf dem A3-Westring zwischen Urdorf Nord und dem Limmataler Kreuz. Und wenn ihr unterwegs sind in Süden runter, auf der A2 Luzern Richtung Gotthard zwischen Wassern und Göschenen stehen ihr aktuell 2 Kilometer an. Dann müsst ihr mit 20 Minuten länger rechnen.
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0: Mittagszeit im Topland ist angebrochen. Liebe Grüße in die Kantine, in die Küche und am Mittagstisch. Wünschen einen guten.

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0: Hoffe, es gibt bei euch etwas Feines zum Mittag. Dazu serviere ich euch jetzt 30 Minuten lang Banger, Kopf an Kopf, Sweet Dreams for Eurythmics habe ich dabei. Robbie Williams mit einer ganz grossen Nummer und auch der Elton John, der darf nicht fehlen.
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0: Wetter. Sonne und ein bisschen Wolken begleiten uns durch den Mittag an dem Freitag, 7. August. 25 bis 29 Grad erwartet uns heute Nachmittag. Aktuell noch angenehme Temperaturen hier im Topland. Wir messen das Otto auf dem Ottoberg. 25 Grad Kirchberg, 24 und Solzach 26 Grad.
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0: Auf der A1 St. Gallen Richtung Zürich, zwischen der Verzweigung Brüttisele und Zürich-Ost, steht Stau wegen einem Unfall, der vorausgegangen ist. Dann auf A1 Norden Zürich, Bern Richtung St. Gallen, zwischen dem Limmatalkreuz und dem Gubristunnel, dort stocken es. Und auf der A2 Luzern Richtung Gotthard, zwischen Wassen und Göschene, stehen ihr aktuell 2 km an, da verliert ihr 20 Minuten. Ich wünsche eine gute Fahrt.
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0: Ich bin der Cyril und habe den Soundtrack für euren Freitagnachmittag kurz vor dem Eis. Tina Turner mit dabei, der nächste halbe Stunde. Mein persönlicher Workout-Starter, der Kenny Loggins, auch noch geht mit Footloose. Und Celine Dion, That's the way it is. Alles in der nächsten halben Stunde. Und natürlich noch viel mehr. Besonders freue ich mich auf den Lieblingssong von meinem Vater. Spiele ich euch gerade nach den Nachrichten.
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1: Ich bin Birgit Orgler. In Effretikon ist heute Morgen in der Nähe des Bahnhofs ein Großbrand auf einer Baustelle ausgebrochen. Wie 20 Minuten schreibt, geriet nach ersten Erkenntnissen bei Abdichtungsarbeiten Dämmmaterial in Brand. Verletzte sind zurzeit nicht bekannt. US-Präsident Donald Trump versucht erneut, das US-Geburtsrecht für bestimmte Gruppen einzuschränken. Neugeborene, deren Mütter ausschließlich für die Geburt in die USA reisen, sollen künftig nicht mehr automatisch die US-Staatsbürgerschaft erhalten. Wie genau die US-Regierung im Einzelfall herausfinden will, ob jemand lediglich für eine Geburt in die USA einreist, ist allerdings unklar. Der eskalierende Konflikt zwischen Saudi-Arabien und der Houthi-Miliz im Jemen droht, eine Friedenslösung im Iran-Krieg zu erschweren. In der Nacht wurden bei Angriffen der vom Iran unterstützten Houthi mindestens 11 Zivilisten in Saudi-Arabien verletzt. US-Präsident Donald Trump geht dagegen nach eigenen Angaben weiter davon aus, dass der Iran-Krieg ziemlich bald enden und eine Öffnung der Straße von Hormuz bevorstehen könnte. Der Botanische Garten der Universität Basel hat die baldige Blüte der seltenen Titanwurz angekündigt. Das Gartenteam erwartet das Naturereignis in der kommenden Woche. Der Titanwurz blüht nur 2 Tage lang. Er bildet die größte Blume der Welt, die über 3 Meter hoch werden kann. Die Blüte des Titanwurz produziert einen intensiven Geruch nach verfaulendem Fleisch. Dieser Gestank lockt gezielt Bestäuber wie Aasfliegen an.
2: Wetter. Sonne und ein paar Schleierwolken zeigen sich heute Nachmittag an dem Freitag, 7. August. In der Region Toggenburg wird es um die 25 Grad, sonst im Topland bis zu 29 Grad. Aktuell messen wir in Affoltrangen und Hettlingen 26 Grad und Zwil 25.
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2: Grüß zu uns Auto am 2 ab 1. Ich habe folgende Meldung für euch. A1 St. Gallen Richtung Zürich. Zwischen der Verzweigung Brütisellen und Zürich Ost steht Stauz wegen einem Unfall. Der ist zwar schon vorbei, aber dort zum Stauz noch. Dann stockt es auf dem A1 Nordring Zürich zwischen dem Limmataler Kreuz und dem Guberisch-Tunnel. Und auf der A2 Luzern Richtung Gotthard zwischen Amsteg und Göschenen stehen ihr aktuell 4 Kilometer an. Das heisst, ihr verliert 40 Minuten. Kommt gut ans Ziel.
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2: Und ich sage... Es ist soweit, der letzte Halbtag von der Arbeitswoche ist abgebrochen. Das feiern wir mit der meisten Abwechslung. Bruno Mars in 7,5 Minuten für euch bereit. Dazu der Joker von Steve Miller noch vor 1:30. Jetzt wie versprochen, der Lieblingssong von meinem Vater. Papi, das ist nur für dich. Roxette mit Joyride.
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0: Stars in Town, das ist ja gerade Schaffhausen, grosses Kino, beziehungsweise grosse Künstler, die dort auftreten und einfach eine schöne Location. Ist noch bis morgen und da kommen die Leute von überall her.
1: Wie lange haben wir hier gehabt?
2: Puh, 3 Stunden.
1: Von wo sind wir?
2: Appenzeller Land, 10 Minuten. Von Neuhausen.
1: 45 Minuten. Von Kirchberg, St. Gallen.
3: Da her, etwa 3/4 Stunde.
1: Von wo sind wir?
3: Zürich Unterland.
4: 5 Minuten.
1: Sind wir von Schaffhausen?
4: Wir arbeiten in Schaffhausen.
2: 1 Stunde 5.
1: Und von wo sind wir?
2: Deggerwilen.
1: 3,5 Stunden.
2: Aus Kaufbeuren. Das ist so bei Füssen, Neuschwanstein, da hinten raus.
0: Da lohnt sich sogar auch aus Bayern anzureisen. Heute zum Beispiel mit dem Boschi dann, der heute Abend spielt. Und auch die grosse Vorfreude auf morgen Abends. Grosse Finale mit dem Vincent Weiss. Und unserem Hörer M. Ivan.
5: Ich freue mich mega aufs Wochenende, dass ich mit den Kindern der Stars in Town die super Location
6: geniesse.
0: Vorfreude. Es will einfach alles aufs Mal da. Es will alles aufs Mal. Vorfreude aufs Wochenende gibt es auch bei mir, Céline Dion, die haben jetzt gerade gehört, die kommt auch noch. Freue mich drauf, aber zuerst lassen wir den Vortritt. Kenny Loggins, der holt uns ja richtig aus dem Nachmittagsloch raus. Das ist Footloose. Schönen Freitagnachmittag.

0: Halb zwei vor die Top. Ich habe eine ganze Ladung Energie parat für euch in unserem 30 Minuten Nonstop Top Mix. Genesis mit der Beat, Whitney Houston, Alphaville und zuerst ein Song, der immer geht für mehr Motivation an einem Freitagnachmittag, so kurz vor dem Wochenende. Madonna mit Material Girl, grad.
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0: Wir dürfen ganz viel Sonne geniessen. Dazwischen zeigen sich dann auch ein paar Schleierwolken am Himmel, aber das ist nicht weiter schlimm. Maximal Temperaturen heute Nachmittag zwischen 25 und 29 Grad. Aktuell messen wir im Topland, in Hevenhofen, in Uzwil und auch in Elk 26 Grad.
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0: Gruß zu unserem Auto um 1:30. Es fängt an zu ziehen, der Verkehr da. Allwendig das Wochenende und die Leute kommen dann zurück aus den Sommerferien. Stock zum Beispiel auf der A1 St. Gallen Richtung Zürich, zwischen der Verzweigung Brüttisellen und Zürich Ost, dann auch auf dem Nordring. Dann eine wichtige Meldung auf der A3 Chur Richtung Zürich, zwischen der Verzweigung Reichenburg und Lachen. Dort brennt das Wiesenbord angrenzend von der Autobahn. Also dort sicher die Fenster geschlossen halten und auch die Lüftung ausschalten. A2 Luzern Richtung Gotthard, zwischen Amsteg und Göschenen stehen aktuell 4 km an. Das ist ein Zeitverlust von bis zu 40 Minuten. Und wenn ihr unterwegs sind in die andere Richtung, das heisst, ihr kommt vom Süden wieder zurück in den Norden rauf, zwischen Quinto und Airolo, dort stehen ihr aktuell eine Stunde an. Kommt gut ans Ziel.
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4: Ich bin Dani Glur. In Hinwil hat sich heute Morgen ein TÜV-Fahrer bei einem Unfall schwer verletzt. Der 21-jährige Mann geriet am frühen Morgen in einer Kurve über die Fahrbahn. Er kollidierte mit einer Signaltafel und stürzte schwer, wie die Kantonspolizei Zürich mitteilt. Der TÜV-Fahrer wurde ins Spital gebracht, es wurde eine Blut- und Urinprobe angeordnet. Der Schweizerische Freiberger Verband SFV sorgt sich um die Zukunft der einzigen einheimischen Pferderasse. In der kürzester Zeit seien ungewohnt viele Bundesentscheide zum Nachteil der einzigen Schweizer Pferderasse bekannt geworden. In einem Brief äußerte der SFV die Befürchtung, dass sich der Bund schrittweise aus dem Pferdesektor zurückzieht. Am Wochenende findet im jurassischen Sennelichier das jährliche Pferdewettrennen für Freiberger Pferde statt. Der als Windkraftgegner bekannte US-Präsident Donald Trump hat das nächste Großprojekt gekippt. Anders als zunächst geplant wird der deutsche Energiekonzern RWE doch nicht diverse Windkraftanlagen in US-Gewässern betreiben. Dafür bekommt der Konzern nun von der US-Regierung einen Ausgleich in Höhe von mehr als einer Milliarde Dollar. Trump bevorzugt Stromgewinnung aus Kohle. Er nennt Windkraftwälder hässlich. Der frühere Schweizer Fußballnationalspieler Admir Memedi wird Verwaltungsrat beim FC Winterthur. Memedi ist ehemaliger Junior des FCW, nun übernimmt er die Rolle des Verwaltungsrats Sport von Freddy Bickel, teilt der Superliga-Absteiger FC Winterthur mit. Freddy Bickel ist im Juni aus zeitlichen Gründen zurückgetreten.
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6: Sonnig gehen wir durch den letzten Halbtag dieser Arbeitswoche. Aktuell messen wir in Bierwinken und in Bütschwil 26 Grad und in Laufingen 27.
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6: Gruß zu uns Auto am 2 ab 2. Jetzt habe ich gesehen, sind neue Meldungen reingekommen. Muss hier schnell aktualisieren, dass wir auch aktuell bleiben. Wichtige Meldung auf der A3 Richtung Zürich, zwischen der Verzweigung Reichenberg und Lachen. Dort eine Verkehrsbehinderung wegen einem Brand. Ein Fahrstreifen ist gesperrt. Also hat nur ein Fahrstreifen. Der Wiesenbord, der brennt angrenzend von der Autobahn. Also am besten die Fenster schliessen. Dann stockt und staut an der bekannten Stelle in der Region Zürich. Verzweigung Brütisellen Zürich-Ost und auch vom Nordring. Und wenn wir unterwegs sind in den Süden runter, zwischen Wassen und Göschene, dort stehen wir am Gotthard 30 Minuten an und in die andere Richtung, also auf in den Norden wieder, zwischen Quinto und Airolo. Dort braucht ihr eine Stunde länger. Kommt gut ans Ziel.
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6: Ja, das Wochenende, das kommt immer mehr in Sicht. Ich freue mich. Es ist auch viel los wieder. Ein Seenachtsfest in Kreuzlingen zum Beispiel. Die Street Parade Zürich nicht zu vergessen. Und auch die Winterthur Musikfestwochen sind schon in vollem Gange. Nicht mehr lang und dann könnt ihr das alles schon wieder geniessen. Hebt durch! Und jetzt schicke ich euch ganz viel Energie in die Werkstatt, in Blumenladen und ins Homeoffice. Mit einem von meinen Lieblingssongs. So für gute Laune. Culture Club aus den 80er. Karma.

Ich bin der Cyril und wünsche euch einen schönen Nachmittag hier auf Radio Top. Gute Laune bringt gerade der Kid Rock mit All Summer Long aus den 2000er. Gibt es gerade nach einem 80er von der Tracy Chapman. Talking about a revolution. Nehmt es nicht zu streng. Das Wochenende

0: Radio Top, kurz vor 14:30. Wunderbar schön da. Ich bin Cyril, ab 3 begleitet euch dann der Flavio ins Wochenende mit dem Weekend Flow. Flavio, wie kommen wir heute in Flow mit dir?
1: Ja, also wir reden natürlich über die grösste Techno-Party von der Welt.
0: Natürlich.
1: Weißt, wo die stattfindet?
0: Ich nehme an, zu Zürich,
1: ja,
0: am Seebecken.
1: Also bei uns im Studio ja einmal auch.
0: Genau.
1: Aber morgen findet die in Zürich am Seebecken statt. Fast 1 Million Leute werden da erwartet und ich kann natürlich wissen, wie ist der Puls? Ist alles parat? Und ich weiss nicht, bist du gerne so in dieser Menschenmenge?
0: Nein, ganz ehrlich nicht.
1: Eben.
0: Nein.
1: Und darum habe ich noch ein paar VIP-Tickets für einen schönen, gemütlichen Three-Parade-Anlass unter Freunden.
0: Das wäre etwas für mich.
1: Absolut. Unbedingt in den Los ab dem 3.
0: Bis dahin gibt es ganz viel Musik ohne Unterbrechung mit Anastasia, Tears for Fears mit Everybody Wants to Rule the World, habe ich auch noch parat. Grosser Queen-Song und dazu ein Ferienfeeling von Kaoma mit Lambada. Spiele ich euch gerade.
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0: In Richtung Wochenende gehen wir mit Sonne und ein paar Schleierwolken. Den Peak der Temperaturen haben wir heute erreicht. Zielschlacht Zitterdorf aktuell 26 Grad, Mogelsberg 25 und Flach 28 Grad. Morgen dann alles wie heute, einfach 3 Grad wärmer.
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0: Grüße unser Auto um 14:30. Es staut auf der A3 Chur Richtung Zürich zwischen den Verzweigungen Reichenburg und Lachen. Dort ist der rechte Fahrstreifen gesperrt, weil die Wiese am Rand brennt. Dann in der Region Zürich stocken zum Brütiselle Kreuz auf dem A1 Nordring Zürich und auch auf dem A3 Westring. Dann auf der A4 Winterthur Richtung Schaffhausen zwischen der Winterthur Nord und Henkert. Und wenn ihr unterwegs sind, auf der A2 Luzern Richtung Gotthard zwischen Wassen und Göschene, müsst ihr dort mit einem Zeitverlust von bis zu 30 Minuten rechnen. Und wenn ihr unterwegs seid in die andere Richtung, also vom Süden auf in den Norden, zwischen Quinto und Airolo, stehen ihr aktuell 6 km an. Dort braucht ihr eine Stunde länger. Ich wünsche euch ganz eine gute Fahrt und einen schönen Freitagnachmittag.
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0: Das ist an der Top. Ein wunderschönen Freitagnachmittag. Kurz bevor es so richtig losgeht mit dem Wochenende. Zuerst aber das News-Update, nachher wieder die meisten 80er und 90er.
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2: Ich bin Dani Glur. In Hinwil hat sich heute Morgen ein TÜV-Fahrer bei einem Unfall schwer verletzt. Der 21-jährige Mann geriet am frühen Morgen in einer Kurve über die Fahrbahn. Er kollidierte mit einer Signaltafel und stürzte schwer, wie die Kantonspolizei Zürich mitteilt. Der TÜV-Fahrer wurde ins Spital gebracht. Es wurde eine Blut- und Urinprobe angeordnet. Der Schweizerische Freiberger Verband SFV sorgt sich um die Zukunft der einzigen einheimischen Pferderasse. In der kürzester Zeit seien ungewohnt viele Bundesentscheide zum Nachteil der einzigen Schweizer Pferderasse bekannt geworden. In einem Brief äußerte der SFV die Befürchtung, dass sich der Bund schrittweise aus dem Pferdesektor zurückzieht. Am Wochenende findet im jurassischen Sennelich je das jährliche Pferdewettrennen für Freiberger Pferde statt. Der als Windkraftgegner bekannte US-Präsident Donald Trump hat das nächste Großprojekt gekippt. Anders als zunächst geplant wird der deutsche Energiekonzern RWE doch nicht diverse Windkraftanlagen in US-Gewässern betreiben. Dafür bekommt der Konzern nun von der US-Regierung einen Ausgleich in Höhe von mehr als einer Milliarde Dollar. Trump bevorzugt Stromgewinnung aus Kohle. Er nennt Windkrafträder hässlich. Der frühere Schweizer Fußballnationalspieler Admir Memedi wird Verwaltungsrat beim FC Winterthur. Memedi ist ehemaliger Junior des FCW. Nun übernimmt er die Rolle des Verwaltungsrats Sport von Freddy Bickel, teilt der Superliga-Absteiger FC Winterthur mit. Freddy Bickel ist im Juni aus zeitlichen Gründen zurückgetreten.
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0: Aktuell in Landschaft 26 Grad, in Bronschhofen 24, Trüliken meldet 28 Grad. Auf der Alpen-Nordseite heute meistens sonnig, die Alpen entlang teils ein paar Quellwolken, vor allem Nachmittag. Und in den Bödenbergen kann es einzeln ein paar Regentröpfchen geben. Temperaturen bis 29 Grad.
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0: Ja, schon einiges los. Einerseits beim Brütiseller Kreuz fährt schon an mit dem Stau, dann auch vor dem Kuprist in Fahrt Richtung St. Gallen. Auf der A3 Westring Zürich Richtung Basel zwischen Urdorf Süd und dem Limmataler Kreuz. Auf der A4 Winterthur Richtung Schaffhausen zwischen Winterthur Nord und Henkert. Und auf der Nord-Süd-Achse Richtung Süden vor dem Gotthard haben wir 3 km Stau und in der Gegenrichtung haben wir 4 km Stau. Fahren vorsichtig und kommen gut und sicher ans Ziel.
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0: Ja, Weekend Flow heisst auch schon fast im Wochenende, oder? Wenn es noch nicht schon sind, dann könnt ihr langsam jetzt im Büro euer Zeugs packen und sagen, ich mache dann mal einen Abgang. Dann ab jetzt läuft, wie immer bei uns, gute Musik. Der Top-Mix aus 4 Jahrzehnten. Ganz viele tolle Tracks, um so richtig in das Wochenende starten. Einerseits macht der Bon Jovi den Auftakt aus dem Jahr 1986. Backstreet Boys habe ich mit dabei. Da sehe ich schon die ein oder andere rumtänzeln und wieder das Gefühl haben von all diesen Plakaten, die man doch im Kinderzimmer aufgehängt hat. Ich muss zugeben, ich glaube auch sogar eins gehabt. Texas auch mit dabei und ein Supertramp. Ich glaube für alle etwas dabei, um das Wochenende starten. Mein Name ist Flavio, wünsche euch einen guten Start. Salut!

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0: 40 Minuten nach dem 3.
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0: Ja, und sie laufen schon seit dem Mittwoch schon zum 51. Mal. Quasi vor dem Sendestudio, die Winterthurer Musikfestwoche. David Bircher, Leiter Kommunikation. Sind Sie zufrieden mit dem Start?
2: Wir sind mega zufrieden. Die ersten zwei Abende waren wirklich super schön gewesen. Tolle Stimmung, tolle Konzerte und viele Leute, die, glaube ich, schöne Momente hatten. Darum super happy und mega vorfreudig auf die 10 Tage, die noch kommen.
0: Ja, und die Winterthurer, die kennen ja die Musikfestwoche bestens. Für alle, die jetzt sagen, hey, da habe ich doch noch nie etwas gehört, mal, was ist es genau und was sind da die Highlights?
2: Winterthur Musikfestwoche sind ein Festival mitten in der Altstadt von Winterthur. Und wir haben 12 Tage Programm und 9 davon sind komplett kostenlos. Wir haben über 100 Konzerte, Performances, Lesungen, Kindernachmittage, Theateraufführungen und so weiter. Und man kann auch vorbeikommen und es hat ganz sicher etwas für alle dabei, egal wie alt, jung, nostalgisch oder etwas Neues suchend man ist.
0: Also ein kunterbunter Mix. Was steht denn das Wochenende an?
2: Das Wochenende haben wir, wie immer natürlich, ein super schönes Programm. Heute Abend ist Vinti Night, das heisst, es spielen nur Acts aus Vinti. Heute Abend zum Beispiel Triana oder Anger Management. Morgen am Samstag gibt es in der ganzen Altstadt verteilt Konzerte auch schon am Nachmittag. Und das nennen wir Musikfest-Karussell. Es ist ein kleiner Spaziergang, um ganz viel neue Musik zu entdecken. Und dann am Sonntag gibt es für mich persönlich auch noch ein ganz schönes Highlight, nämlich das Konzert von der Luzerner Musikerin To Athena, wo sogar in Gebärdensprache verdolmetscht wird.
0: Also, dazu David Bircher, Leiter Kommunikation von der 51. Winterthurer Musikfestwoche. Und da bei uns liegen auch noch Tickets, dann fürs nächste Wochenende einfach mal schnell ein WhatsApp ins Studio schicken, warum genau du an die Winterthurer Musikfestwoche eingeladen werden
1: solltest. 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

0: schönen guten Nachmittag, Supertramp. Da bei uns, Freunde Tobi, jetzt sind gerade 30 Minuten lang. Die Top-Mix aus 4 Jahrzehnten, Non-Stop-Music. Nur grossartige Klassiker. Doch zuerst schauen wir schnell auf heute Morgen zurück. 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
0: Zürich am See am 28 Grad, in Littenheim 27 und Schlatten 29 Grad. Heute meistens sonnig, einzig der Alpen entlang, da ein bisschen Quellwolken möglich. Später auch dickere Wolken, können hier und da ein paar Regentröpfchen geben. Temperatur aber immer noch warm, 29 Grad.
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0: Stockt auf den üblichen Strecken, die eben immer ein bisschen Probleme machen, wie zum Beispiel das Brütiselenkreuz, das Limmatalenkreuz, vor dem Cooper ist die beiden Richtungen, auf dem Westring beim Limmatalenkreuz, auf der A4 Winterthur Richtung Schaffhausen zwischen Winterthur Nord und Henkert, dann auf der A2 Luzern Richtung Gotthard zwischen Wass und Göschenen, die 3 km Stau über 30 Minuten länger, die sie brauchen. Und in dem Moment komme ich da noch eine Sperrung hinüber, A1 Bern Richtung Zürich zwischen Dietich und dem Limmatalenkreuz, hat es einen Unfall gegeben, der rechte Fahrstreifen steht gespielt. Es ist auf einen verengt. Kann dort also auch in Zukunft ein bisschen Probleme geben auf dieser Strecke, wo er auch Zeit verliert. Alle unterwegs eine gute und sichere Fahrt.
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0: Radio Top. Kurz vor dem 4 sind wir wieder zurück mit den meisten 80er und 90er grossartigen Klassiker, die ich natürlich auch für euch vorbereitet habe für den Freitag. Gimme Hope Joanna zum Beispiel. Und dann spielen wir auch noch Wahr oder nicht wahr. Unser legendäres Spiel. Schon mal die Nummern zum dann anrufen. 0848 80 0088. Und dann schicke ich euch mit ein bisschen Glück als Gewinnerin vier Abend nach den vier anrufen, wenn ich sage jetzt auf 0848 80 0088.
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4: Ich bin Dani Glur. US-Präsident Donald Trump droht der Schweiz mit einem Importstopp für Uhren und andere Waren. Damit könnten die USA ihr Handelsdefizit mit der Schweiz auf einen Schlag beseitigen, sagte Trump in einem Interview mit dem US-Online-Nachrichtenportal Punchbowl News. Sollte er einen Importstopp anordnen, würde die Schweiz von einem, Zitat, Elite-Land zu einem Land mit großen Problemen. Zum Glück für die Schweiz sei er aber ein netter Mensch, fügte der US-Präsident an. Beim Filmfestival Locarno hat sich mindestens eine Person verletzt, weil eine Sitzplattform in Schräglage geriet. Passiert ist es bei einem Empfang des Locarno Filmfestivals auf dem Monte Verita. Ein Teil einer Bühne hatte nachgegeben. Die anwesenden Gäste konnten die Konstruktion ungehindert verlassen. Die verletzte Person begab sich umgehend in die Behandlung von anwesenden Rettungskräften. Das Festival will weiter informieren, sobald gesicherte Fakten vorliegen. Der Schweizerische Freiberger Verband SFV sorgt sich um die Zukunft der einzigen einheimischen Pferderasse. In der kürzester Zeit seien ungewohnt viele Bundesentscheide zum Nachteil der einzigen Schweizer Pferderasse bekannt geworden. In einem Brief äußerte der SFV die Befürchtung, dass sich der Bund schrittweise aus dem Pferdesektor zurückzieht. Am Wochenende findet im jurassischen Sennelichier das jährliche Pferdewettrennen für Freiberger Pferde statt. Norwegen meldet rätselhafte Todesfälle bei Rentieren. Auf der norwegischen Inselgruppe Spitzbergen seien 13 tote Tiere entdeckt worden. Es sei äußerst ungewöhnlich, dass fortpflanzungsfähige weibliche Tiere und ausgewachsene Männchen im Sommer sterben, heißt es von den Forschern. Tierärzte suchen nun nach einer Erklärung für die Todesfälle.
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0: Aktuell hier bei uns zum Beispiel vor dem Studio in Winterthur haben wir 28 Grad. Südlich am See 28 Grad und Schlatten, dort haben wir 29 Grad. Ganz viel Sonnenstrahl, auch Höchsttemperaturen bis 29 Grad. Einzig Richtung Berge und Bühnenberge, dort ein paar Regentröpfchen möglich.
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0: Die typischen Verdächtigen natürlich auch heute wieder im Fokus. Also rund um den Gubrisch, beim Limmataler Kreuz oder beim Westring und dem Brütiseller Kreuz braucht er länger. Dann auf der Nord-Süd-Achse Richtung Süden, 3 Kilometer, brauchen etwa eine halbe Stunde länger. Und noch da 4 Winterthur Richtung Schaffhausen zwischen Winterthur Nord und Henkert. Dort stockt es ebenso. In dem Moment dann noch die Oberland-Autobahn, die reinkommt zwischen Oster und Nord und Oster-Ost braucht es Geduld und auf der 51 Schaffhausenstrasse Zürich Richtung Schaffhausen zwischen Bülach-Nord und dem Kreisverkehr Glattfeld. Alle unterwegs eine gute und sichere Fahrt.
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0: Ja, und jetzt schicken wir über ins Hotel ein bisschen Rigi. Ich habe einen Gucci da bei mir liegen. Die Leitungen die blinken schon, aber wisst ihr was, damit es fair ist? Ich rühre jetzt alle einmal raus. Und wenn ich sage, jetzt probiert ihr es. Telefonnummer ist 0848 80 00 88. Und dann spielen wir 0848 80 0088. Und ich könnt anrufen in 3, 2, 1, jetzt!
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0: Ich habe noch gesagt, schnell anrufen. Nur der Schnellste kommt durch ab jetzt. Und jemand hat das tatsächlich geschafft.
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0: Und wer ist der Glückliche oder die Glückliche?
2: Hoi, Flavio, salut.
0: Rechtzeitig angerufen, hä?
2: Perfekt.
0: Gut getroffen. Hast du auch schon mal gewonnen?
2: Nein, leider bis jetzt noch nie.
0: Okay, ja, dann wollen wir das doch heute ändern. Ich habe eine Behauptung. Aus welchem Kanton kommst du oder von wo?
2: Aus dem Thurgau.
0: Oh, dann solltest du das eigentlich wissen, so als richtiger Thurgauer. Meine Behauptung ist folgendes. Nächste Woche geht es wieder los mit der Schule. Und ich behaupte, im Kanton Thurgau, da sind etwa 20'000 Schülerinnen und Schüler unterwegs. Ist das wahr oder nicht wahr?
2: Ich würde sagen, das ist wahr.
0: Jawohl! Ein richtiger Thurgauer, hä?
2: Juhu, Glück gehabt.
0: Kennt sogar die Jüngsten, hä?
2: Glück gehabt.
0: Sehr gut, richtig gerötet. Bleiben wir schon in der Leitung und dann wünsche ich dir ein ganz schönes Wochenende.
2: Danke.
0: Tschüss.
2: Wünsche ich dir auch und allen. Ciao, Flavio.
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0: Auch für alle, die vielleicht eine Alternative zu der Street Parade suchen und lieber ein Feuerwerk haben, an ganz vielen anderen guten Künstlern und natürlich einem richtigen Feuerwerk. Die könnt ihr zum Beispiel als Fantastical Seenachtsfest in Kreuzlingen. Das geht bald los. Markus Beicher, Präsident, ist alles bereit?
2: Ja, wir sind wirklich auf der Zielgerade, sind schon die letzten Finishen jetzt am Tour. Und nachher ist es natürlich Sache von jedem Marktfahrer und von jedem Veranstalter, dass er da Party macht auf dem Gelände.
0: Und du bist ja auf dem Gelände jetzt sicher gerade so am Durchlaufen, schauen, dass alles so ein bisschen läuft. Sieht es gut aus?
2: Sehr gut, wirklich, wirklich.
0: Was sind die Highlights dieses Jahr? Warum sollen wir unbedingt reinschauen, heute oder das Wochenende?
2: Alles, was auf diesen verschiedenen Bühnen läuft. Da ist jetzt Lion Dance, verschiedene Workshops. Also richtiges Line Dance Festival. Dann haben wir Salsa auf einer Salsa-Bühne, elektronische Beats beim Bunker und der Katakombe. Natürlich ein Live-Act auf dem Groove-Musik-Stage. Da kommen ja verschiedenste Hip-Hop-Künstler, wie zum Beispiel Samra, Xen, Eax und so weiter. Und sonst gibt es natürlich einen Haufen Baren und Möglichkeiten zum Verweilen, zum Beispiel bei den jungen Wirtschaftskammern, Firo bei Fartec, in den Kultlingen aussen. Also ganz, ganz breites Sortiment.
0: Also für alle etwas mit dabei und natürlich dann morgen am 4.10 Uhr das grosse Feuerwerk, das dort gezündet werden darf. Da wird Kreuzlingen im Gold erstrahlen, hat mir versprochen, der Markus Beicher. Und wir haben da noch zwei VIP-Tickets, um das Feuerwerk an bester Lage zu geniessen. Schickt schnell ein WhatsApp direkt zu mir ins Studio oder schnell anrufen auf 0848 80 00 88, wenn ihr da mit dabei sein wollt. Heute Abend geht's los, noch bis am Sonntag. Das Fantastical Seenachtsfest Kreuzlingen.

0: Jawohl, so ist es, ACDC. Wir machen weiter mit so grossartigen Klassikern wie dem aus dem Jahr 1979 im Top Mix aus 4 Jahrzehnten. Jetzt sind gerade eine halbe Stunde lang ohne Unterbruch.
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0: Die grossen Hits, die grosse Trockenheit, das merken nicht nur alle, die daheim eine leere Regentonne im Garten haben, sondern auch die Wasserkraftwerke in der Region. Florian Künzler, die Lage, die ist prekär.
2: Ja, und zwar so prekär, dass an der Tour zu einer Situation kommt, wo es dort so noch nie gegeben hat. Weil der Fluss so wenig Wasser hat, stehen alle Wasserkraftwerke entlang vom Fluss still, keine Turbine läuft mehr und produziert Strom. Das Problem ist jetzt nicht nur, dass es in dem Sommer so wenig geregnet hat, sondern auch, dass es im letzten Winter schon viel, viel zu trocken war. Was es jetzt bräuchte, dass sich die Lage wieder ein bisschen entspannt und warum die Sorgen vor dem nächsten Winter gross sind, heute Abend in den News.
0: Und der heiße Sommer schlägt auch den Weinbauern auf den Magen. Jetzt würde man doch denken, Sonnenschein und Hitze, das tut diesen Trauben
2: ja,
0: gut.
2: Ja, das stimmt, aber das gilt eben nicht für alle Rebsorten. Im Wallis und in der Innerschweiz sieht es bei vielen Rebsorten zum Beispiel gut aus, aber die Schaffhauser Weinbauern, die haben zu kämpfen. Dort gibt es vor allem viel Pinot Noir und den Blauburgunder. Ja, der kommt mit der Hitze und dem trockenen Wetter eben nicht ganz so gut zurecht und es gibt dort schon erste Trockenschäden. Unsere Reporterin, die ist in Treppbergen schauen, wie die Lage vor Ort ist.
0: Wir müssen uns ein Gläschen nehmen, bevor es dann gekommen hat.
2: Brüstli, genau.
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0: Aktuelle Temperaturen hier bei uns im Sendegebiet, zum Beispiel im Buchberg 29 Grad, Steggersheim 24 Grad, Lengwil 28 Grad, viel Sonnenstrahlen heute einzig, Richtung Bühnenbergen dort ein paar Regentropfen möglich. Wir haben Temperaturen bis 29 Grad.
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0: Auf den üblichen Strecken brauchen Sie Geduld, wie zum Beispiel rund um die Gubrisch beim Brütiseller Kreuz, auch über den Seedamm. Dort stocken Sie beide Richtungen. Dann auf der A15 Oberlandautobahn Richtung Uster, zwischen Uster-Nord und Uster-Ost. Dort stocken Sie auch auf der A4 Winterthur Richtung Schaffhausen zwischen Winterthur-Nord und Henkert. Und auf der Nord-Südachse, dort leicht abnehmen. Zwischen Wasser und Kösten 2 km Stau über 20 Minuten verlieren ihr dort aber auch noch weiterhin. Wenn ihr etwas gesehen habt, was irgendwie nicht so normal ist, irgendwo in Stocken geraten, das ich jetzt nicht gesagt habe, gerne melden auf 0848 und 3x86. Gute Fahrt!
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0: Da. Stevie Wonder aus dem Jahr 1984 bei uns auf Radio Top. Grossartige Musik natürlich dann auch in der nächsten Stunde. Lionel Rich unter anderem mit dabei. R.E.M. oder Green Day, sicher für alle etwas Passendes dabei. Für den Freitagabend bei Radio Top.
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5: Ich bin Dani Glur. US-Präsident Donald Trump droht der Schweiz mit einem Importstopp für Uhren und andere Waren. Damit könnten die USA ihr Handelsdefizit mit der Schweiz auf einen Schlag beseitigen, sagte Trump in einem Interview mit dem US-Online-Nachrichtenportal Punchbowl News. Sollte er einen Importstopp anordnen, würde die Schweiz von einem, Zitat, Elite-Land zu einem Land mit großen Problemen. Zum Glück für die Schweiz sei er aber ein netter Mensch, fügte der US-Präsident an. Beim Filmfestival Locarno hat sich mindestens eine Person verletzt, weil eine Sitzplattform in Schräglage geriet. Passiert ist es bei einem Empfang des Locarno Filmfestivals auf dem Monte Verita. Ein Teil einer Bühne hatte nachgegeben. Die anwesenden Gäste konnten die Konstruktion ungehindert verlassen. Die verletzte Person begab sich umgehend in die Behandlung von anwesenden Rettungskräften. Das Festival will weiter informieren, sobald gesicherte Fakten vorliegen. Der Schweizerische Freiberger Verband SFV sorgt sich um die Zukunft der einzigen einheimischen Pferderasse. In der kürzester Zeit seien ungewohnt viele Bundesentscheide zum Nachteil der einzigen Schweizer Pferderasse bekannt geworden. In einem Brief äußerte der SFV die Befürchtung, dass sich der Bund schrittweise aus dem Pferdesektor zurückzieht. Am Wochenende findet im jurassischen Sennelichier das jährliche Pferdewettrennen für Freiberger Pferde statt. Norwegen meldet rätselhafte Todesfälle bei Rentieren. Auf der norwegischen Inselgruppe Spitzbergen seien 13 tote Tiere entdeckt worden. Es sei äußerst ungewöhnlich, dass fortpflanzungsfähige weibliche Tiere und ausgewachsene Männchen im Sommer sterben, heißt es von den Forschern. Tierärzte suchen nun nach einer Erklärung für die Todesfälle.
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0: Das Lohm ist im Thurgau um 28 Grad, 27 in Lohn und 29 hier in Winterthur. Das sind auch die höchsten Temperaturen, die es heute am späteren Nachmittag geben kann. Es bleibt aber sonnig, ein paar Quellwolken, richtig bündende Berge, möglich dort auch ein paar Regentröpfchen.
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0: Ja, man merkt, die Ferien die sind langsam vorbei. Es stocht wieder so ein bisschen auf die üblichen Strecken. Also rund um die Gubrisch, beim Brüttiseller Kreuz, beim Limmataler Kreuz. Über den Seedamm brauchen wir länger beim Kreisel zwischen Bülach Nord und Glattfelden. Dann auf der A4 Winterthur Richtung Schaffhausen zwischen Winterthur Nord und Henkert. Und auf der Nord-Süd-Achse Richtung Süd 2 Kilometer Stau. Dort verlieren wir etwa 20 Minuten. Ich wünsche euch allen eine gute und sichere Fahrt.
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0: Ja, und morgen um diese Zeit, da klopft es und tätscht in Zürich. Rund um Seebecki, die grösste Techno-Party der Welt findet statt. Wir hören mal rein, ob alles schon parat ist. Leute nachher mal direkt vor Ort an zum Stefan Eppli. Bis jetzt, gute Musik mit dem Top Mix aus 4 Jahrzehnten.
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0: Das ist Radio Top. 11 Minuten nach dem 5 Uhr und Montag sind in Zürich etwa so. Ja, das Street Parade steht vor der Tür. Am Nachmittag am 1. Da tönt es zum ersten Mal Stefan Eppli, Mediensprecher von der Street Parade. Wie sind die parat?
1: Ja, das Wetter hilft natürlich ungemein, dass wir relativ gut in der Planung sind. Oder besser gesagt, dass wir die Planung gut können auf Platz umsetzen können. Und jetzt sind wir fast schon im Endspurt. Und dann geht es dann los morgen, pünktlich.
0: Ja, am 1 startet mit den Warm-Ups auf allen Bühnen. 9 Stück sind das. Und die 26 Love-Mobile startet dann Punkt 2 auf der Route. Start im Zürcher Seefeld, über Sutoke, rund ums Seebecki, am Bellevue vorbei, bei der Gäbrug und dann zum Hafendamm in der Enge. Gibt es eigentlich irgendein besonderes Highlights oder was ist neu das Jahr?
1: Ja, wir haben natürlich sensationelle Line-Ups überall auf dieser Bühne. Und was wir auch haben, das sind immer wieder neue Teams von Love-Mobilisten, also solche, die noch nie an der Street Parade mit einem eigenen Love-Mobile parat sind, und das ist das Jahr so. Was sicher auch erwähnenswert ist, ist die neue Bühne, die wir haben. Das ist ja Young Talent Stage. Wir wollen der jungen Generation eine Möglichkeit geben, auf der grossen Street Parade dürfen, aufzulegen, und das wird sicher auch ein Highlight sein. Die ist übrigens am Schanzengraben.
0: Und wenn das alles ein bisschen zu wild ist und findet, hey, ich gehe nur als VIP an die Street Parade, dann hätte ich was für euch. Bei mir liegen nämlich VIP-Tickets für die Raketenparade. Die finden bei der Nationalbank direkt beim Bürchliplatz statt. Beste Sicht also auf die Love Mobiles und einen ganz exklusiven Nachmittag. Jetzt schon anrufen 0848 80 00 88 oder schnell ein WhatsApp ins Studio schicken. Warum sind genau ihr die richtigen Leute, die als VIP Bardo an die Street Parade sollten? 0848 80 00 88 oder schnell ein WhatsApp zu mir im Studio.

0: schönen Feierabend, schönes Wochenende. Das ist euer Top 21 Minuten nach dem 5. Morgen Klöps und Tatsch sind Zürich wieder. Da findet jetzt Dream Parade statt. Bei mir liegen VIP-Tickets für den wunderbaren Anlass. Und die hauen wir jetzt raus. Wer ist da dran?
1: Ja, hoi, das ist Sandra.
0: Hoi Sandra, bist du ein grosser Party-Tiger?
1: Ja, genau. Also, ich bin 55 noch nie an der Street Parade gewesen und jetzt ist die Zeit, um einmal gehen.
0: Echt? Du bist noch nie an der Street Parade gewesen?
1: Nein.
0: Und jetzt willst du gerade als VIP gehen?
1: Ja.
0: Okay. Ja, das ist doch ein Argument, aber du musst mir versprechen, dass du auch ein bisschen exquisit Street Parade-mässig anlegst.
1: Ja, sicher. Ja, also, ich mache alles möglich. Ich habe junge Kinder, die mich da beraten und dann wird das kein Problem sein.
0: Hast du ein Outfit im Kopf, das du anlegen
1: kannst? Ja, ich glaube, so wenig wie möglich ist am besten, oder?
0: Ja gut, das überlasse ich dir, gell? Ich sage das jetzt nicht, sonst höre ich es nachher wieder, daheim, bei der Frau.
1: Genau.
0: Aber ja, ich glaube, weniger ist mehr, das ist schon das Motto bei der Street Parade.
1: Ja, sicher.
0: Also gut. Ja, ja. Dann würde ich doch sagen, sehen wir uns im VIP.
1: Ist gut, super.
0: Gib dir zwei Tickets. Sandra, 55, morgen zum ersten Mal an der Street Parade und das als VIP, hä?
1: Ja, genau, super.
0: Unglaublich, bleib dran, ciao.

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6: Und jetzt gibt's dann gerade grossartige Musik, 30 Minuten lang, ohne Unterbruch. Unter anderem starten wir mit einem Klassiker aus dem 87 vom Film Dirty Dancing.
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6: Zuerst aber noch einen Ausblick. Aktuell in Nordorf 29 Grad, Muren 27 und in Hallau 29 Grad. Das sind auch die höchsten Temperaturen, die man hier erreicht. Meistens sonnig, einzig Richtung Bündnerbergen kann es hier und da ein paar Quellwolken und Regentropfen und Gewitter geben.
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6: Fast auf den üblichen Strecken. Dann haben wir einen Unfall auf der A3 Westring Zürich Richtung Chur zwischen Urdorf Nord und Zürich West. Darum dort Stau. Dann haben wir auch länger über den Seedamm in beide Richtungen und auf der Nord-Süd-Achse. Vor dem Gotthard haben wir 2 km Stau. Etwa 20 Minuten verlieren wir dort. Wenn ihr etwas gesehen habt, gerne melden auf Traffics Hotline 0848 und 3x86.
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0: Musik zum Mitsingen, perfekt zum Chipapala und das Wetter geniessen. Das ist schon der Top, euer Sender mit den meisten 80er-90er. Natürlich dann auch in der nächsten halben Stunde. Unter anderem mit dem Bryan Adams oder Talk Talk.
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6: Ich bin Dani Glur. Im Kanton Freiburg hat ein bewaffneter Mann eine Bank überfallen und mehrere tausend Franken erbeutet. Der Täter konnte noch nicht gefasst werden, heißt es von der Polizei. Der Überfall ereignete sich nach dem Mittag in Farvani im Südwesten der Stadt Fribourg. Der Mann betrat die Bank mit einer schwarzen Sturmhaube, einer schwarzen Brille und einer Schusswaffe. Er flüchtete in eine unbekannte Richtung. Verletzt wurde niemand. Die Schweizer Armee hat einen Löscheinsatz auf Korsika abgeschlossen. 22 Einsatzkräfte der Schweizer Armee, die mit 3 Super Puma Helikoptern Waldbrände bekämpft haben, sind in die Schweiz zurückgekehrt. Sie waren fast 2 Wochen im Einsatz und warfen insgesamt über 450 Tonnen Löschwasser ab, teilt die Armee mit. Der Einsatz sei positiv verlaufen. Tamedia schließt sein Büro des Zürcher Unterländers in Bülach. Die Redaktorinnen und Redaktoren des Zürcher Unterländers arbeiten künftig von Winterthur aus, wie Tamedia auf Anfrage von Keystone Estia bestätigt. Einen ähnlichen Schritt gab es bei Tamedia bereits letztes Jahr. Der Redaktionsstandort der Zürichsee-Zeitung in Wädenswil wurde in die Stadt Zürich verlegt. Die Schweizer Rennvelofahrerin Marlene Reusser muss an der Tour de France das gelbe Liedertrikot abgeben. Beim Aufstieg auf den legendären Mont Ventoux in der Provence zieht die Polin Kasia Nieviadoma der Bernerin davon. Sie sichert sich mit über 1 Minute Vorsprung den Tagessieg und holt sich gleichzeitig das Maillot Jaune. Auch die Niederländerin Demi Vollering distanziert die Schweizerin noch auf den letzten Metern und auch im Gesamtklassement.
0: Wetter. In Hallau 28 Grad, Muren 27 und in Nurdorf 29 Grad. Heute Abend meistens schön, Temperaturen angenehm warm, kühlt dann aber über die Nacht ab. Und am Morgen stehen wir auf, schon fast ein bisschen frisch. Wenn man sich so die letzten paar Wochen in Erinnerung behalten, 14 bis 18 Grad, kühlt also schön ab. Am Nachmittag dann aber wieder heiß mit 31 Grad. Geht der schwache bis mäßige Beise. Für alle, die hier unterwegs sind, der Street Parade sicher schön angenehm.
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0: Braucht noch Geduld auf den üblichen Strecken, wo es immer stockt um die Zeit. Dann haben wir einen Unfall auf der A3 Westring Zürich-Basel Richtung Chur, zwischen Durdorf Nord und Zürich-West, darum dort Stau. Ebenso länger brauchen wir noch auf dem Weg Richtung Süden, aber nimmt immer mehr ab auf der Tunnelseite Richtung Süden, so muss ich sagen. Entschuldigung, 1 Kilometer Stau haben wir dort. Also dort aber wirklich abnehmend. Sehr wahrscheinlich in einer Stunde Freifahrt.
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0: Ja, geht so ein bisschen gegen Essenszeit. Vielleicht irgendetwas Gutes auf den Grill. Oder wenn ihr sagt, heute habe ich nicht so Lust zum Kochen, aber asiatisch wäre noch etwas. Dann hätte ich noch einen Tipp für euch. Das gerade als nächstes.
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0: Radio Top, 13 Minuten nach dem 6.
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0: Ganz viel los das Wochenende im Sennengebiet. Zum Beispiel das Seenachtsfest in Kreuzlingen. Street Parade, also die grösste Techno-Party von der Welt in der Stadt Zürich. Musikfestwoche in Winterthur. Oder wenn wir bei Winterthur bleiben, das Asia-Festival. Ebenfalls da direkt vor dem Sendestudio. 20 Foodstände gibt's aus fast über 10 Ländern. Sean Henry, Mitorganisator. Erzähl so ein bisschen, was ist speziell bei euch?
2: Was besonders ist, wir haben so viele verschiedene asiatische Länder, wer mitmacht und mit uns. Und sie zeigen einfach ihre eigene, jede Länder von Asien, ihre eigene Kultur. Nicht nur essen, auch tanzen und dann noch so weiter.
0: Also ein ganz großes Festival. Wie viele Länder und welche Länder sind mit dabei?
2: Also wir haben nur eigentlich 20 Zelte, Foodstands und mit verschiedenen Ländern, circa 8 bis 10 verschiedene asiatische Länder.
0: Das Winterthur-Asia-Festival zum allerersten Mal findet das statt. Noch bis am Sonntagabend mit feinem Essen, Live-Musik, DJs, K-Pop und der Kultur aus Thailand, Philippinen, Korea und Japan.
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0: Schönen guten Abend. Das ist der Top. Jetzt ist es 6:30. Sind gerade wieder zurück mit grossartigen Klassikern wie vom Sascha, Bruno Mars oder Daniel Powter.
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0: Zuerst schauen wir noch schnell in den Himmel. Da haben wir aktuell Temperaturen in Durdorf von 29 Grad, in Muren 27, Hallau 28 Grad. Es bleibt sonnig und trocken, vor allem im Unterland, in den Bergen, richtig Bühnenbergen, kann es ein paar Regentröpfchen geben. Temperaturen kühlen aber dann in der Nacht ab. Wir stehen morgen mit Temperaturen zwischen 14 und 18 Grad auf. Gibt also endlich mal eine angenehmere Nacht. Nach dieser Hitzewelle vermutlich die eine oder andere schon mit dem Pulli unterwegs heute Nacht. Morgen aber wieder heiße Temperaturen bis 31 Grad.
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0: Da braucht es immer noch Geduld. Rund um die Gubrisch und beim Limmataler Kreuz. Dann haben wir einen Unfall auf der A3 Westring Zürich, Basel Richtung Chur. Zwischen Urdorf Nord und Zürich West darum Stau. Auf der A4 Winterthur Richtung Schaffhausen zwischen Bänken und Flurlingen. Auch dort stockert es. Und auf der A2 Giasse Richtung Gotthard zwischen Faido und der Dosierstelle Airolo 10 km Stau. Kommen also einige Retour wieder zurück in den Norden oder gehen das Street Parade. Eine Stunde um 40 verlieren dort. Fahrt vorsichtig und viel Geduld.
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2: Ich bin Dani Glur. Im Kanton Freiburg hat ein bewaffneter Mann eine Bank überfallen und mehrere tausend Franken erbeutet. Der Täter konnte noch nicht gefasst werden, heißt es von der Polizei. Der Überfall ereignete sich nach dem Mittag in Farvani im Südwesten der Stadt Fribourg. Der Mann betrat die Bank mit einer schwarzen Sturmhaube, einer schwarzen Brille und einer Schusswaffe. Er flüchtete in eine unbekannte Richtung. Verletzt wurde niemand. Die Schweizer Armee hat einen Löscheinsatz auf Korsika abgeschlossen. 22 Einsatzkräfte der Schweizer Armee, die mit 3 Super Puma Helikoptern Waldbrände bekämpft haben, sind in die Schweiz zurückgekehrt. Sie waren fast 2 Wochen im Einsatz und warfen insgesamt über 450 Tonnen Löschwasser ab, teilt die Armee mit. Der Einsatz sei positiv verlaufen. Tamedia schließt sein Büro des Zürcher Unterländers in Bülach. Die Redaktorinnen und Redaktoren des Zürcher Unterländers arbeiten künftig von Winterthur aus, wie Tamedia auf Anfrage von Keystone Estia bestätigt. Einen ähnlichen Schritt gab es bei Tamedia bereits letztes Jahr. Der Redaktionsstandort der Zürichsee-Zeitung in Wädenswil wurde in die Stadt Zürich verlegt. Die Schweizer Rennvelofahrerin Marlene Reusser muss an der Tour de France das gelbe Leader-Trikot abgeben. Beim Aufstieg auf den legendären Mont Ventoux in der Provence zieht die Polin Kasia Nieviadoma der Bernerin davon. Sie sichert sich mit über 1 Minute Vorsprung den Tagessieg und holt sich gleichzeitig das Maillot Jaune. Auch die Niederländerin Demi Vollering distanziert die Schweizerin noch auf den letzten Metern und auch im Gesamtklassement.
3: Wetter. Zu Ferenhof haben wir 29 Grad, in Mammerer 29 und Wallisellen 28 Grad, also überall noch schön warm. Bleibt auch noch ein bisschen so, es bleibt trocken jetzt Nacht, einzig richtig Bühnenbergen. Da kann es immer wieder mal ein paar starke Quellwolken geben, die auch Regen und Gewitter mitbringen. Dann heute Nacht eher ein bisschen frisch, morgen stehen wir auf mit Temperaturen zwischen 14 und 18 Grad. Am Nachmittag dann aber wieder heiß, 31 Grad.
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3: Auf der A1 Berner St. Gallen zwischen Tietich und Kubrisch brauchen der Geduld. Ebenso auf der A3 Westring Zürich Basel Richtung Chur zwischen Urdorf Nord und Zürich West. Und dann auf der A4 Winterthur Richtung Schaffhausen zwischen Winterthur Nord und Henkert. Auch dort stocken es. Alle unterwegs eine gute und sichere Fahrt.
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3: 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Mein Name ist Flavio, ich wünsche euch ganz einen schönen Feierabend. Hebt euch Sorgen, wir hören uns dann morgen Morgen ab 7 Uhr wieder. Wir würden uns freuen, wenn ihr dann mit dabei seid. Jetzt geht's weiter mit Nonstop Music und den meisten 80er-90er. Unter anderem starten wir hier mit einem Powerhit aus dem Jahr 1991 von der Metallica. Schönen Abend!

unser Programm wegen einer ganz wichtigen Verkehrsmeldung. Achtung! Und zwar haben wir Personen auf der Fahrbahn A1 St. Gallen Richtung Zürich zwischen Winkel und Gossau in beide Richtungen Gefahr wegen Personen auf der Fahrbahn. Achtung! Auf der A1 St. Gallen Zürich zwischen Winkel und Gossau in beide Richtungen Gefahr wegen Personen auf der Fahrbahn. Fahrt vorsichtig!

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1: Heute bei mir zu Gast ist Giada Ilardo. Sie ist Unternehmerin. Und zwar hat sie ihre Filiale unter anderem an der Bahnhofstrasse. Aber sie ist nicht erst seit kurzem Unternehmerin, sondern eigentlich seit Kind, habe ich nachgelesen. Ich wollte alles wissen heute von dir. Schön, bist du da, Giada.
2: Danke, dass ich da sein darf.
1: Giada, meine erste Frage ist immer von 1 bis 10. Wie fest bist du im Flow jetzt gerade?
2: 10.
1: Immer so?
2: Du, nicht
1: du bist,
2: immer,
1: glaub, erst aber Gast, meistens. Sagt.
2: Wirklich?
1: Ja. Aber es hält.
2: Also nein, also, doch. Und wenn ich es nicht bin, dann center und dann bin ich es wieder.
1: Was machst du denn, dass du eben immer um 10 bist? Was ist für dich Flow?
2: Ich versuche wirklich im Jetzt zu sein. Das ist wirklich etwas, wo ich mich sehr darauf konzentriere. Und oft bist du in den Gedanken, entweder in der Vergangenheit oder in der Zukunft. Und wenn ich mich dabei verwitsche, dann versuche ich wieder schnell tief durchatmen und gedankenlos zu werden.
1: Okay, genau. Okay. Hat auch mit dem aktuellen Buch zu, wo du lese ich
2: sehr ja, es ist so.
1: Das erfahrt dann im Shortflow nächste Woche. Wir sagen jetzt nicht, wie es
2: heißt. Gut, okay.
1: Dann müssen wir noch mal reinschauen. Gut. Hey, fangen wir schnell an. Ich bin mega beeindruckt gewesen, als ich mich vorbereitet habe auf die Sendung, weil ich habe dich, wenn ich ehrlich bin, einfach in der Bilanz entdeckt.
2: Ja.
1: Du bist dort 40 unter 40 ist es gewesen, oder?
2: Ja.
1: Die Rubrik. Und habe gedacht, 2024 muss man noch schon mal festhalten. Habe ich gefunden, wow, mega spannend. Frauen habe ich jetzt wenig. Ich suche immer spannende Persönlichkeiten. Habe ich entdeckt, habe ich angeschrieben und jetzt 2025 hat es geklappt mit dem Termin.
2: Genau.
1: Und dann habe ich mich eben vorbereitet und gesehen, hey shit, so ein cooler Werdegang. Du bist eigentlich seit du ein Baby bist fast Unternehmerin, oder?
2: Ja,
1: aber erzähl mal
2: also,
1: selber.
2: Über 25 Jahre, ja.
1: Also, wie ist das gewesen? Wer bist du gewesen als kleines Mädchen?
2: Hey, ich bin ein wildes, intensives Kind gewesen, würde ich sagen. Ich habe mein Leben genossen und gelebt und habe nicht immer das gemacht, was man von mir erwartet hat. Und so bin ich auch in die Selbstständigkeit gerutscht. Also, ich bin ins Kunstgymnasium angefangen, habe ich dann abgebrochen. Und ich wollte unbedingt etwas Kreatives machen. Ich habe einfach immer gewusst, ich würde etwas machen, das ich kreieren kann, das ich erschaffen kann. Ich habe das Gefühl, es müsse vielleicht eine Töpferin oder eine Bildhauerin. Ich habe mich für alles Mögliche beworben und dann bin ich zur Unternehmerin geworden.
1: Weil du einfach nichts gefunden hast oder weil ich niemand wollte mit ihm?
2: Es hat nicht so ein bisschen übereingestimmt mit dem, was ich will. Es hat immer so viele Restriktionen gegeben. Ich mag es mich noch erinnern, ich bin einmal als Töpferin geschnuppert und ich habe es unlässig gefunden. Und dann hat es schon angefangen, aber das darfst du nicht und so sollst du nicht und das. Und dann habe ich gedacht, das kann es irgendwie wie nicht sein. Und ich wollte einfach kreativ sein, ich wollte kreieren und machen. Und ich habe sehr eine starke Persönlichkeit und ich kann sehr viel kreieren auf einer kurzen Zeit. Also ich kann viel Power und das muss man können nutzen. Und wenn ich dort irgendwie eingegangen werde, dann gehe ich unter.
1: Und würdest du sagen, ist einfach dein Charakter? Oder hat es in deiner Laufbahn etwas gegeben, wo du gesagt hast, das hat mich zu dem gemacht, wo ich dann geworden bin?
2: Nein, ich glaube schon, dass ich so geboren worden bin. Also wirklich, ich habe immer Vollpower. Ich bin einfach Vollpower. Und das hat sich nie. Im Gegenteil, ich glaube, das haben sehr viel. Und viel verlieren auf dem Weg. Und ich habe es einfach nie verloren. Das ist eigentlich der Unterschied.
1: Warum hast du nicht verloren? Und wieso verliert so viel? Was glaubst du?
2: Ja, ich glaube, dass es viel verloren geht durch das von außen, sei es von der Familie oder von der Gesellschaft, Schule, so ein Thema. Ich habe nie viel daraus gemacht und habe immer wirklich mich selber können sein und bin dem extrem treu geblieben. Und durch das habe ich meine Authentizität immer können wie behalten. Und das ist so das, was ich heute noch zelebriere und lebe.
1: Hast du aber bei der Familie gehabt, wo auch das so wie zugelassen hat? Also weißt du, in der Schule hast du vielleicht nicht unbedingt, sagen wir, oder? Da musst du ein bisschen das Muster rein passen, sonst bist du vor der Tür.
2: Genau,
1: also, wo ich auch war. In meiner Zeit ist es so.
2: Genau, gewesen. Ich auch, definitiv.
1: Und dann muss es wie irgendjemand geben, der sagt, mol, das, was du machst, das ist irgendwie schon richtig.
2: Hey, es ist bei mir genau umgekehrt gewesen. Nicht habe ich jemanden gehabt, der gesagt hat, es ist richtig, sondern ich habe niemanden gehabt, der gesagt hat, es ist nicht richtig. Ich bin mit einer alleinziehenden Mutter aufgewachsen, die viel gearbeitet hat. Ich bin viel auch allein gewesen, habe mein eigenes Ding gemacht. Und ohne Familie, wie meine Familie in Italien lebt. Das heisst, ich habe wie niemanden gehabt, der gesagt hat, es ist nicht richtig. Und niemand gesagt, oder weißt du, wo mir niemand gesagt hat, du sollst doch lieber so, du sollst doch lieber so. Und meine Mami ist durch das, dass sie auch viel unterwegs ist und hat arbeiten musste, hat mich unterstützt, aber wie nicht recht mich eingrenzt oder eingeschränkt. Und deshalb habe ich einfach mich entfalten können.
1: Also du bist eigentlich schon, deine Mutter hat recht viel Freiraum dir lassen als Kind.
2: Ja, extrem. Und hat auch müssen, weil wir einfach nur wir zwei waren und sie hat viel
1: also du hast ja keine Geschwister, die nicht da...
2: Halbgeschwister vom Vater aus, aber es ist alles in Italien.
1: Okay, okay. Also das sind da. Wirklich Frauenbetrieb gewesen.
2: Frauenbetrieb,
1: Frauenbetrieb. Ja, in genau. Zürich aufgewachsen?
2: Ja, in Zürich aufgewachsen, also, Zahlstätte.
1: Okay, super. Und in der Schule und so hat es ein Problem gegeben, dass deine Mutter ab und zu kommen musste?
2: Ja, du, gell, zu meiner Zeit ist das im Fall nicht so gewesen, dass man wirklich die Eltern geholt hat. Also, gell, ich bin in einer Klasse aufgewachsen, in 80% Ausländer gewesen sind. Und davon haben die meisten Eltern gar nicht wirklich Deutsch können, meine Mutter inkludiert. Das hat man im Fall nicht so gehabt, dass man die Eltern geholt hat. Und von dem her mag ich mich auch nicht erinnern, dass sie irgendwann antraben musste. Aber schon bin ich ein Störerkind gewesen. Also, ich bin sehr, sehr viel vor der Tür gewesen. Das mag ich mich mega gut daran erinnern. Ich habe es immer mega mühsam gefunden, weil es einfach mega langweilig war vor der Tür. Aber ja, sie hat schon gewusst, dass es nicht ganz einfach ist.
1: Okay. Und nachher kommt ja auch die Oberstufenzeit. Ja. Und dort bist du gut gewesen?
2: Ja, es ist eigentlich so weitergegangen. Ich bin einfach immer unterfordert gewesen. Es ist mir extrem langweilig gewesen. Und das, was ich auch konnte, habe ich nicht machen. Das, was ich nicht wollte machen, habe ich müssen machen. Und es ist einfach, eine anstrengende Zeit gewesen. Ich glaube, für mich und für meine Lehrer.
1: Und nachher hast du gesagt, Kunstgymnastik hast du probiert?
2: Genau, das habe ich gemacht. Da bin ich sehr gut gewesen. Das Problem ist, ich habe es in Italien gemacht. Ich bin einfach zu jung, 14. Ich habe meine Mami vermisst. Und dann habe ich es dann abgebrochen und bin wieder zurück auf Zürich.
1: Okay, und dann?
2: Und dann habe ich damalig, also ich habe sie ja dazwischen gemacht, zwischen zweite und dritte Real. Und dann habe ich die Real fertig abgeschlossen. Und dann habe ich angefangen, Lehrstellen zu suchen. Und dann habe ich meine Mami gefragt, hey, Mami, ist okay, wenn ich einen Kurs mache? Ich habe dann also keine Lehrstelle gefunden. Bin dann ins 10. Schuljahr. Und während dem 10. Schuljahr habe ich mich selbstständig gemacht, das 10. Schuljahr abgebrochen und bin dann mit 16 in Selbstständigkeit.
1: Und wie hat das funktioniert mit 16? Selbstständig?
2: Hey, nicht so bewusst, wie man das jetzt so sieht. Jetzt so selbstständig, jetzt gehst du eine Firma eintragen und so. Das war alles nicht so bewusst gewesen. Also ich habe dann einen Piercing-Kurs gemacht und habe dann so für 1000 Franken Ware gekauft. Und dann bin ich heim, völlig stolz. Und meine Mama hat gesagt, hey, jetzt kann ich anfangen zu piercen. Und habe dann Zeitungsinserat gemacht. Also dazumals hat man Zeitung gelesen und hat man Inserat gestellt. Es hat ja noch keine Social Media gegeben. Und dann habe ich Zeitungsinserat gemacht und habe geschrieben, Piercing mit Betäubung. Betäubung falsch geschrieben. Aber ich habe dann so meine ersten Kunden bekommen. Und natürlich aus meinem ganzen Freundeskreis. Da dann zu Hause in meinem Kinderzimmer ein Bett aufgestellt, wenn ich Kunden hatte. Und habe dann die gepierst. Und dann ist einer nach dem anderen gekommen. Und dann im Dezember 99 habe ich mein erstes Geschäft aufgemacht.
1: Das ist so lustig. Als ich die Story auch das erste Mal gehört habe, hat mich das so an mich erinnert. Ich hatte ein Internetradio, das hat Radio Cool geheissen und ich habe es geschrieben
2: Radio Cool.
1: K-U-H-L, auch falsch geschrieben.
2: Super, da haben wir die Ausländer wieder.
1: Hey, und das ist so lustig und ich habe glaube nachher dann mit 16, dort habe ich es dann aber dann vermutlich richtig geschrieben.
2: Ja, ich habe es dann auch schon geschafft.
1: Irgendwann hat man dann mal gesagt, wie man das richtig schreibt. Aber hure geil. Und dann Zeitungsinserat, aber da hast du Geld ausgeben, oder?
2: Ja, nein, das, also was, ich weiss
1: es. Oder ist es so einfach so ein Amtsblatt?
2: Die haben ein paar Franken gekostet, weisst du, okay. Wenn überhaupt. Ich mag mich nicht mehr so genau erinnern. Ich mag mich auch sehr gut erinnern. Früher hast du im Migros ein weisses Kärtchenautomat gehabt. Da hast du 5 Franken reingeworfen und dann sind, ich weiss nicht, ob es eine oder zwei Seiten rausgekommen, deine weisses Kärtchen. Da habe ich die heil laminiert und mit der Schere ausgeschnitten. Hey, und bis ich dann Blattern hatte an den Fingern. Und das war meine erste weisses Kärtchen. Und auch meine erste Investition mit diesen 5 Franken.
1: Krass.
2: Und auch dort Betäubung falsch geschrieben gewesen.
1: Geil. Aber Kunden sind gekommen?
2: Kunden sind gekommen, genau, ja. Ja, weil ich bin damals, ich habe es anders gemacht, damals waren Piercings mega teuer gewesen. Und ich habe gefunden, ja gut, ich habe noch kein Studio, nichts, ich mache es günstiger. Und ich habe für 100 Franken pierced inklusive Schmuck. Das hat natürlich angezogen, vor allem bei den Jungen.
1: Ja. Und jetzt müssen wir schon helfen, Piercing und Ohrring ist etwas anderes.
2: Nein, also ist Piercing genau ist einfach ein Loch. Oder? Piercing,
1: weil ich kann nur noch, glaube, als ich mal Kind war, habe ich da auch das so.
2: Hast du auch ein Piercing gehabt? Genau.
1: Und dann hat man das einfach irgendwie so in diesen Läden irgendwie so in dem Eck gehabt, dass irgendeine Frau oder Apotheke, ich weiß
2: ja,
1: es gar nicht.
2: Ja, genau. Man hat viele so Schmuckläden, Apotheken oder dann eben Piercing-Studios.
1: Ja.
2: Aber so Ohrenschüsse damals haben wir mehr so.
1: Und für das lange, das habe ich mich eh schon gefragt, weil letztes Mal, als ich mich einkaufen habe, bin ich auch durchgelaufen, dass so ein junges Mädchen machen wollte. Machen das einfach irgendwelche Mitarbeiter? leider nicht? Oder braucht man da eine Ausbildung?
2: Leider ja. Also wir reden jetzt von Ohrschüssen, oder? Das ist ein Unterschied. Also ein Schuss wird gemacht mit einer Pistole, ein Piercing wird gemacht mit einer Nadel. Okay. Und meistens, das, was du meinst, wird mit der Pistole gemacht. Das sind Ohrschüsse. Und leider ja. In Zürich macht es fast niemand mehr, wie es uns gibt und wir als Fachgeschäft dafür sind. Das wird mit der Pistole gemacht und meistens macht es Lehrling, ja. Und das ist ein riesen Problem. Wir haben tagtäglich traumatisierte Kinder, die zu uns kommen mit falsch geschossenen Ohrschüsseln. Oder einfach vom Trauma, dass man zuerst eins macht und dann das andere. Bei uns ist das anders. Wir machen es erstens mit den Nadeln, außer bei Babys, und wir machen es immer zu zweit. Und bei mir sind alle Seniors, also alles langjährige ausgebildete Piercer.
1: Ist das ein Marktlook, den du auch entdeckt hast dann später?
2: Gut, ich habe mit dem angefangen. Ja, klar. Bei den Babys und Kindern, wir haben, also, Who is who ist bei uns. Also, wir haben, glaube ich, jedes Kind von Zürich dürfen stechen und piercen, ja.
1: Ah, crazy. Also, das ist wirklich, wenn man so etwas macht, dann kommt man zu dir.
2: Nein, klar, ja, vor allem für sein Kind. Und auch für einen selber. Ich sage immer, hey, man unterschätzt das. Also, es ist immer noch ein Stich in der Haut. Es braucht eine Pflege. Man muss es mit guten Materialien machen. Und dort würde ich wirklich nicht sparen. Und wir reden mit ein paar hundert Franken. Yeah. Und man gibt so viel Geld aus für sonstige Sachen, die nicht so wichtig sind, wie der Körper, den man einfach mit sich hat. Und da würde ich wirklich, also dort würde ich nicht sparen. Und die produzieren alles selber. Also, wir haben die besten Materialien.
1: Okay, cool. Mega schön. Und dann hast du aber so ein bisschen vielleicht noch gemerkt, wenn du wahrscheinlich zurück, nicht ins Jetzt gehen, sondern noch ein bisschen zurück, eben 16, 17, ja schon angefangen im Kinderzimmer. Wann hast du gemerkt, das ist wirklich wie ein Business Case und ich werde mal von dem leben können?
2: Also, es ist ganz etwas Wichtiges. Ich habe es nie wegen dem Geld gemacht. Ich mache es heute nicht wegen dem Geld. Ich mache es wegen der Passion. Ich liebe das, was ich mache, und ich habe es dazumals auch genau aus dem Grund gemacht. Und das ist heute noch so. Und ich habe einfach gemerkt, es ist nicht da, es ist ein Bedürfnis von einem Kunden. Und das hat mich getrieben. Und das habe ich wollen. Und ich habe relativ schnell gemerkt, dass es sehr viele Kunden gibt, die das machen wollen. Und so hat das eigentlich so seinen Lauf genommen. Und das ist immer. Es ist eigentlich ab Tag 1 gelaufen.
1: Krass.
2: Ja.
1: Wenn du sagst, du hast es wegen Geld gemacht, würde ich sagen, ist eines der Erfolgsrezepte sehr wahrscheinlich, warum es funktioniert, oder? Wenn man nur Geld drüber ist. Aber dass es so gross wird, also dass du dann sogar die Bilanz schaffst, oder?
2: Ja.
1: Das, hättest du dir das jemals erträumt, oder hast du die Vision irgendwann mal gehabt?
2: Nein, aber es war mir auch nicht wichtig gewesen. Also ich habe mir es weder erträumt, noch eine Vision gehabt, noch ist mir es wichtig. Es ist, wichtig ist mir, dass ich das, was ich mache, voller Leidenschaft mache, dass es mir Spass macht. Und wenn ich merke, es macht mir keinen Spass, hatte ich auch so einen Moment gehabt, dann muss ich etwas ändern dran. Und das mache ich. Und der Erfolg ist ein Output davon.
1: Aber es macht schon mehr Spass, wenn es läuft, oder?
2: Hey, ja, es macht natürlich schon mehr Spass, aber es klingt jetzt crazy, aber du wachst nur an dir, wenn die Schwierigkeiten kommst. Und wenn es einfach immer läuft und es funktioniert, dann hast du ja nichts, wo du daran kannst wachsen, weil es ist nice, du musst dich nicht ausbewegen. Und wenn du aus deiner Comfortzone kommst, dort ist dort, wo der Wachstum liegt.
1: Ja, leider. Absolut. Leider, du sagst es ja.
2: Genau.
1: Wenn du sagst, du hast auch Zeiten gehabt, wo du weniger Spass gehabt hast. Ja. Wann war das und was hast du gemacht dort?
2: Oh, ganz viel, ganz viel. Also ich hatte so eine schwierige Zeit gehabt, wo ich habe mich im 2020 habe ich entschieden, dass wir die Schweizer Expansion, also wir haben 5 Boutiquen gehabt, den besten Standort in der Deutschschweiz. Da habe ich mich entschieden, dass wir die konsolidieren und an die Bahnhofstrasse gehen. Und ich habe mir 3 Jahre Zeit genommen dafür und es ist 1,5 Jahre gegangen. Und es war zu schnell gewesen. Und dann haben wir extrem viele Standorte, habe ich noch alle parallel laufen lassen. Das war eine extrem schwierige Zeit gewesen. Wir sind selber finanziert, also 100% im Eigenbesitz. Und das war dann finanziell sehr, sehr strapazierend gewesen. Wir haben es gemanagt und ich bin extrem dran gewachsen. Aber das war eine schwierige Zeit.
1: Aber das war nicht nach so einer Krise, oder vielleicht war es vielleicht eine Krise, aber so wirklich, wo du sagst, da bin ich am Boden zerstört.
2: Mal, klar, natürlich.
1: Oder schon?
2: Ja, sicher. Ganz, ganz viel.
1: Also einfach, weil du auf so vielen Hochzeiten quasi getanzt hast mit diesen vielen...
2: Ja, geil, und finanziell war das ein Kraftakt gewesen. Und ich habe Mitarbeiter, die von mir abhängig sind. Und das ist schon, also das hat viel, viel schlaflose Nächte gebracht und... Es tönt jetzt von mir so, ja, es ist jetzt okay und so, aber es ist nicht immer einfach und es ist volatil, Unternehmertum. Und du musst wirklich versuchen, als Unternehmer deine Kraft bei dir zu behalten und zu sagen, hey, jeder Sturm geht vorbei und ich muss jetzt einfach liefern.
1: Ja.
2: Und nicht irgendwo in eine Depression hineingehen oder dich bemitleiden, sondern einfach jetzt stehen auf und liefern. Und das ist das, was mir immer Kraft gegeben hat. Und ich habe ein extrem gutes Umfeld, ich habe einen Mann, der mich extrem supportet, der genau weiss, wenn sie so eine Phase hat, dann hebe sie und gebe ihr Halt. Und das ist mega, mega wichtig.
1: Yeah. Und bist du auch mal an einem Punkt, wo du gesagt hast, hey, ich schmeiß her?
2: Ja, natürlich.
1: Schon?
2: Ja. Es hat immer wieder Punkte, wo ich gesagt habe, ich habe keine Kraft mehr, ich mag nicht mehr. Und ich fühle mich so allein.
1: Also ich gehe lieber Gestell auffüllen im Mikro.
2: Nein, das vielleicht nicht, das vielleicht nicht. Gell, ich sage immer, das, was ich ja gegründet habe, ist, ist das, was ich in meinem Kopf, das Know-how, das habe ich, das kann mir niemand nehmen. Mhm. Man kann mir alles nehmen im Aussen. Man kann mir meinen Standort nehmen, man kann mir meine Mitte, man kann mir alles nehmen, was ich kreiert habe im Aussen. Aber das, was ich im Innen habe, das habe ich. Ich könnte morgen in ein anderes Land reisen und einfach es nochmal aufbauen. Mhm. Ich kann es ohne Geld aufbauen und ich werde es immer wieder können. Das heisst, ich habe überhaupt keine Angst, dass man mir etwas wegnehmen kann. Aber ich habe immer wieder Situationen gehabt, wo ich gesagt habe, hey, es kann es nicht sein. Ich mag einfach nicht mehr. Es nimmt mir alles. Und eben auch, wenn du einfach nicht schlafen kannst und so in Sorge bist, bis du irgendwann an den Punkt kommst, wo du sagst, hey, ist nicht einfach alles etwas, was du dir selber ein bisschen illusionär in deinem Kopf aufbaust. Es klingt jetzt alles, aber man muss einfach versuchen, sich ein bisschen disconnecten von dem Ganzen. Und das Ganze nicht so als, so sich mit dem identifizieren. Man muss sich ein bisschen können losnehmen und sagen, hey, was ist, um was geht's wirklich?
1: Wenn du aber sagst, quasi eben, du hast schon auch quasi den Punkt gehabt, ich würde am liebsten herschmeissen. Hättest du hergeschmissen, weil, also weißt, irgendwann bist du doch wie an einem Punkt, wenn du Unternehmerin bist, wo auch wie sagst, ich kann das schon gar nicht mehr herschmeissen, weil es ist wie schon, ich bin schon wie zu weit. Also weißt du,
2: ja,
1: was ich meine?
2: Nein.
1: Ich kann auch nicht mehr retour, auch wenn ich würde wollen, ich kann wie fast nicht mehr retour.
2: Ich glaube, du kannst immer. Die Frage ist, würdest du wollen? Und weißt, die Frage ist, kannst du es von dir aus nicht? Und ich bin an dem Punkt, ich würde nie aufgeben, ich würde es nie hinschmeissen.
1: Also lieber würde ich in Konkurs reiten, wie es
2: oder
1: aufgeben,
2: verkaufen oder?
1: Oder
2: irgendetwas anderes. Ja. Aber ich würde schon, also ich würde jetzt nie einfach das so an die Wand fahren.
1: Ja.
2: Das würde es schon nicht geben. Ich würde mir schon etwas anderes einfallen lassen.
1: Okay. Das hoffe ich auch. Also eben, dein Weg ist wirklich mega crazy. Eigentlich sagt man ja, die Tellerwäscherkarriere in der Schweiz ist das so typisch, oder? Wenn du sagst, du bist in Altstädten.
2: Ja, also ich habe jetzt noch nie irgendwo Teller gewaschen in einem Restaurant, aber.
1: Aber so das Sprichwort, das
2: ich, ja, ich habe einfach mit nichts angefangen, ja.
1: Also wirklich mit eigentlich kein Geld hast du das Imperium schon fast aufgebaut.
2: Ja, wenn man es so will sehen, ja.
1: Ja. Wie viele Mitarbeiter hast
2: du? Wir sind an der Bahnhofstrasse, wie ist jetzt etwa 15, 8, also.
1: Okay. Und wo du konsolidiert hast, hast du dich auch von Mitarbeitern müssen trennen.
2: Ja.
1: Wie hart ist das gewesen für dich?
2: Hey, es ist im Fall nicht unbedingt so hart gewesen. Wir sind immer ein Gespräch. Also, das ist nicht von heute auf morgen passiert. Mit allen Mitarbeitern sind informiert worden, was ist der Plan und eben in welchem Zeitrahmen. Und dann haben wir sehr viele Mitarbeiter unterstützt, auch neue Sachen zu finden. Und für sehr viele hat es auch so gestimmt. Also, es ist ein Prozess gewesen. Und die, die haben wollen bleiben, die haben können bleiben.
1: Okay. Und kannst du mir sagen, also, wenn ich jetzt zurück, ich muss es schon mit mir vergleichen, ich habe einfach angefangen, ich habe einfach gemacht, ich habe eigentlich nie gecheckt, wie funktioniert es genau, sondern haben mir das irgendwie dann einfach beigebracht, ja. Also mit dem Machen. Und irgendwann hast du dann Mitarbeiter und dann musst du mal vielleicht irgendwie so ein Seminar besuchen oder so, weil du merkst, okay, vielleicht geht es so nicht.
2: Ja.
1: Wie ist das bei dir gewesen?
2: Ja,
1: und dann habe ich 100-mal meine Strategie geändert. Ja. Zuerst so und nachher läuft es so. Hast du es auch?
2: Ja, definitiv. Ich habe mich stets weiterbilden, weil ich habe gemerkt, ich habe keine Ahnung. Eben, sobald du Mitarbeiter hast und eine Gesetzeslage und überhaupt. Und ich habe sehr viel durch meine Mitarbeiter gelernt. Und durch eben Momente, wo du gemerkt hast, hey, du kommst in eine Konfrontation, musst dich mal informieren. Und learning by doing, ja, mega, mega viel. Ich habe dann schon eine Weiterbildung gemacht, mal vor 7 Jahren. An der HSG und dann aber gemerkt, im Endeffekt weisst schon sehr viel. Und du musst einfach dranbleiben. Es ändert sich auch so viel. Ich meine, ich habe Mitarbeiter seit 25 Jahren. Es hat sich so viel verändert. Ich fühle meine Mitarbeiter längst nicht mehr so, wie ich ihn damals geführt habe.
1: Ja. Was bist du für eine Chefin? Wie führst du?
2: Hey, ich versuche wirklich purpose-driven zu sein. Also was ist die Vision von Mitarbeitern? Was sind seine Ziele bei mir im Unternehmen? Und mir ist ganz, ganz wichtig, dass meine Mitarbeiter auch wie kleine Unternehmer sind. Also, hey, was ist dein Ziel bei mir? Was ist deine Strategie? Was hättest du gern? Was möchtest du erreichen? Und macht es dir auch eine Freude? Und ich merke auch immer, es ist schwierig. Viele Mitarbeiter kommen aus Corporates oder aus Unternehmungen, wo sie einfach auch nie haben können reden oder sich zum Ausdruck bringen. Und das zu wechseln, das zu ändern, ist extrem schwierig.
1: Yeah.
2: Aber mir ist es einfach wichtig. Und ich sage meinen Mitarbeitern immer, hey, ihr werdet bei mir nie einen Ort finden, wo ich euch kontrollieren kann, wo ich euch sagen kann, was ihr machen sollt. Wir haben Ziel, an die halten wir alle fest. Und ihr müsst schon aber auch eure eigene Strategie haben, wie ihr gewisse Sachen macht. Also, ich möchte gerne ein Miteinander.
1: Okay. Du, bei dir ist ja der Brand, also die Firma ist ja dein Name, also ja. Dann ist Brand Chardelardo. Vielleicht noch schnell für die, die jetzt noch nicht alles mitbekommen haben. Dein Laden ist ja eigentlich auf drei Konzepte aufgebaut oder auf drei Ebenen.
2: Genau, der Bahnhofstrasse haben wir 600 Quadratmeter auf drei Stück. Im UG ist Chia Hit, das ist die Firma, die ich 99 gegründet habe. Premium Tattoos und Piercings. Im normalen Segment, dann haben wir im EG, das ist Chardelardo, da machen wir Luxury Piercings und da ist einfach der Service und der Schmuck, alles, was wir selber designen und produzieren. Das ist also Piercing aus Gold mit Diamanten oder was auch immer für Stein, wo man dann gerade rein macht. Und im oberen Stock, dort haben wir High Jewelry, wo wir uns spezialisiert haben auf Custom-Made Pieces. Das heisst, ein Kunde hat seine Wünsche und wir produzieren es für ihn. Mit Naturstein oder Laborstein.
1: Und das ist im dritten Stock und im unteren Stock, dort ist einfach auch Schmuck, so wie sie ihr designet und die kann man einfach kaufen oder hat es immer eine persönliche Note drin?
2: Genau, beides. Also wir haben Schmuck, den wir einfach kaufen und einsetzen und wir haben Schmuck, den wir von Anfang an gerade einsetzen. Okay. Das macht uns, das ist ja vor allem der Unterschied zwischen uns und ganz vielen anderen Schmuckbrands. Wir sind die Einzigen, die den Schmuck reinmachen können. Ja. Also ich habe immer wieder grosse Schmuckbrands, die mich anfragen, ob ich mit ihnen Kooperationen mache oder ich mit ihnen einen Service machen. Und der Service ist das Stechen. Und das ist das, was unkopierbar ist. Und das ist das, was uns auch so absolut unique macht. Du siehst bei uns ein Ohrring und wir können es dir einsetzen. Also wir stechen es dir gerade rein. Das kannst du in keinem anderen Geschäft. Und das ist unique weltweit.
1: Krass. Also ist das, hast du das auch so erfunden?
2: Gut, das ist, ich habe den Service gematcht mit dem Schmuck. Also ja. Piercer gibt es,
1: ja.
2: Schmuckbrands gibt es auch und ich habe es zusammen fusioniert.
1: Das kannst du aber nicht in dem Sinne irgendwie patentieren. Das könnt ihr aber kopieren, wenn es schafft.
2: Ich habe ab und zu Gespräche mit Investoren, wo sie sagen, ja, aber schade. Das, wieso kopiert das niemand? Und es ist relativ einfach. Ein Piercer ist kein anerkannter Beruf. Das heisst, du findest keinen Piercer. Du kannst nicht wie sagen, ich mache jetzt einen Coiffeurladen auf und stelle jetzt einfach irgendwelche Coiffeuse ein. Du findest keinen Piercer. Und das heisst, niemand kann es. Und ich bin Piercer seit 25 Jahren. Ich bin einer der ältesten Piercer, die es gibt, weltweit. Und ich bilde jeden Mitarbeiter aus. Das heisst, ich stelle Verkäufer ein, tue sie weiterbilden zum Piercer und deswegen kann ich die Kombination anbieten. Und das ist eine Nische. Das würde kein grosser Brand machen. Die können den Service nicht anbieten. Und das ist der Unterschied.
1: Also geht es auch länger in der Skalierung, weil quasi du jeden Einzelnen musst ausbilden, weil es gar nicht gibt, die Leute?
2: Nein, ich kann in 3 Wochen kann ich einen Verkäufer zum Piercer ausbilden.
1: Okay.
2: Genau. Vor allem, wir sind spezialisiert aufs Ohr und das ist relativ schnell zum Lernen.
1: Okay. Also wirklich krass, du hast vorher angesprochen, Investoren.
2: Ja.
1: Bis jetzt aber alles 100% bei dir?
2: Bis jetzt alles 100% bei mir. Wir machen aber das erste Mal auf für Investoren, wie wir international gehen.
1: Wohin geht's?
2: Hey, wir haben New York, ist unser Ziel. Ich würde nicht sagen gewesen, aber im Moment sind wir es am Beobachten, wie New York so ein schwieriges Pflaster geworden ist, vor allem Amerika allgemein. Und wir haben jetzt andere Städte, die wir anschauen, wie zum Beispiel Miami, weil das ist immer noch sehr florierend, und London, Dubai, das sind so ein bisschen die Städte.
1: Ja, okay. Was sind das eigentlich für Kunden, die bei dir im Laden sind?
2: Hey, ich würde sagen, ab 35, 80% weiblich, 20% männlich, Mutter mit Tochter. Sehr, sehr viel. Die Hälfte von unseren Kunden sind Mütter oder Eltern, die ihre Tochter mitnehmen, die sagen, hey, wenn ein Piercing, dann nur bei Chardelardo, weil es einfach brutal hohe Standard hat, der höchste. Und sehr viele Frauen, die einfach Ausdruck haben verleihen mit ihren Piercings und einfach mehr wie ihre Ohrringe. Das heisst, also, du siehst es von der Kamera nicht, aber da hat es eins und dann kommen die zwei und dann tun sie so ein bisschen Kreationen machen. Wir sind sehr stark auch in Konzeptionierungen von Ohren. Oder dann auch sehr viele ältere Frauen, die falsch gestochene Ohrringe haben oder die so Schnitte haben, die wir alles korrigieren. Wir arbeiten mit plastischen Chirurgen zusammen, die die Ohren zunähen und wir machen es dann neu. Okay. Also ist so.
1: Ach, krass.
2: Ja, genau. Und alles im super High-End und ja. Luxury.
1: Und sind das eher Schweizer oder hast du auch Leute, die aus dem Ausland extra kommen in deinen Laden?
2: Nein, wir haben sehr viele Amerikaner, wir haben sehr viele aus den Emiraten und ja, wir haben auch ein paar aus asiatischen Ländern, aber vor allem Amerikaner und von den Emiraten.
1: Und wie hast du es geschafft, dass die extra da hinkommen? Also, wieso kennen wir deinen Brand Date?
2: Hey, lustig. Wir sind natürlich in unserer Nische sind wir weltweit bekannt. Und egal, auch wenn ich ins Ausland reise oder so, sobald du sagst Piercing, wissen sie Chardelardo, kennen sie den Brand.
1: Ach, krass, wirklich?
2: Ja.
1: Sorry, ich habe das sogar unterschätzt.
2: Ja,
1: ich habe das nicht gewusst. Crazy. Ja. Okay, krass. Also gratuliere. Mega, danke, mega, danke. Mega gut. Und jetzt eben Investoren, du willst ins Ausland gehen. Ja. Das willst du nicht allein tragen, das Risiko.
2: Hey, es geht nicht einmal ums Risiko, es geht um Geschwindigkeit. Wenn ich es selber mache, habe ich einfach viel, viel länger. Und wenn ich es mit Investoren mache, sind wir viel schneller an dem Punkt.
1: Aber du und Investoren? Ja. Wenn dann jemand kommt, weisst, wie die Schule früher noch sagt, wird schade, ich brauche
2: da den Umsatz. Ganz wichtig, ein Investor muss schon auch wissen, was er an mir hat. Und, ja. was ich, und Retail und mein Business, das verstehe ich. Und ich glaube, das hat er auch an mir. Er hat voll Power und er hat jemanden, ich kann sehr schnell sehr viele Boutiquen aufmachen. Ich weiss, wie es funktioniert, ich habe es x-fach gemacht. Mhm. Ich habe auch alle Failures gemacht, das heisst, ich weiss, was man auch nicht mehr machen muss. Was wir brauchen, ist Finanzen und eventuell Kontakt zu Locations und im Ausland. Mhm. Das ist das. Und ich glaube, der perfekte Match ist ein Investor, der sehr viel Know-how hat, auch im Retail, der Kontakt hat und finanziell stark ist. Und ich mache dann den Rest in der Ausführung. Ich bin operativ sehr, sehr stark.
1: Ja. Wenn du sagst, operativ bist du mega stark, wie viel Zeit brauchst du für deine Firma?
2: Meinst du, noch Standort Family? Eröffnen?
1: Ja. Nein, ich meine jetzt allgemein. Also bist du Tag und Nacht am Arbeiten? Du hast noch zwei Kinder, hast du mir gesagt.
2: Ja, genau. Ich habe zwei Kinder. Familie. Bei mir ist das etwas Flüssendes. Also ich glaube nicht an Work-Life-Balance. Ich glaube, das ist auch so eine Struktur, was uns Gesellschaft sagt. Damit das
1: brauchst, wenn du eben so lange in die Schule musst und
2: ja,
1: Sachen
2: genau,
1: machst,
2: genau. Du musst können abschalten, wenn privat und wenn ist Geschäft. Ich glaube, dass das eine Illusion ist. Ich glaube, es fließt alles ineinander rein. Wenn es dir Spass macht, wenn es eine Plage ist, dann ist klar. Aber das ist, musst du sowieso überdenken. Ich arbeite morgen von die Ei aus. Und dort habe ich mein Büro. Und dann gehe ich am Nachmittag in die Boutique. Und am Abend, je nachdem, was ich noch machen muss, arbeite ich auch noch im Büro von die Ei aus. Also je nachdem, was ansteht. Okay. Ja.
1: Aber du bist auch wirklich selber noch immer im Store. Also wenn ich
2: jeden
1: unbedingt dich sehe, dann
2: jeden
1: kann ich dort hinkommen.
2: Ja. Okay. Ja, ich liebe es. Ich bin gerne dort. Und ich sehe gerne meine Kunden und meine Mitarbeiter.
1: Hast du das Problem auch oder nicht mehr, dass die Leute unbedingt zu dir wollen?
2: Ja, das habe ich im Fall mega lang nicht mehr. Nein, okay. Das habe ich mega, mega lang nicht mehr. Das hat bei mir im Fall schon, würde ich sagen, vor etwa 8, 9, 10 Jahren aufgehört. Nein, meine Kunden, also es gibt Kunden, die lerne ich direkt kennen. Und so High-Jewelry-Customers und grosse Sachen, die mache ich immer noch ich. Aber das mache ich einfach, weil ich es gerne oder weil sie aus meinem Netzwerk kommen. Aber kein Kunde läuft rein und erwartet, dass er mich sieht. Das ist schon lange nicht mehr so. Aber sie haben mega Freude, wenn ich dort bin.
1: Okay. Und kannst du mir sagen, wo bewegen wir uns, wenn du sagst, in diesem High-End-Segment? Ab wie viele Franken geht es los und was ist das Teuerste, was du verkauft hast?
2: Das Teuerste, was ich tue. Ich kann schon sagen, ich sage nur nicht wer. Das teuerste Piece, das ich verkauft habe, ist ein Set für knapp 700'000.
1: Wow, krass. Was war an dem so speziell gewesen?
2: Hey, einfach, es sind drei Pieces gewesen, sehr, sehr, sehr spezielle Stück, sehr unique und alles speziell custom made mit Diamanten, Weissgold. Ist einfach ein teures Piece gewesen, ja, genau.
1: Okay. Extra organisiert für den Kunden.
2: Also designed, produziert für den Kunden, genau.
1: Und du machst ja, wenn du sagst, du hast mir vorher noch gesagt, du hast nicht nur Naturstein, gell?
2: Ich nein, ich arbeite damit Leibs, genau. Wir sind weltweit der einzige High-End-Juwelier, der mit Lapstones arbeitet. Also quasi, wir machen High-Jewelry-Pieces mit Lapstones. Was extrem spannend ist, weil es gibt nochmal ganz einen anderen Bereich, der aufgeht und es ist accessible.
1: Aber ist das etwas, wo auch dann die, wo sehr viel Geld ausgeben, auch spannend finden oder muss das wirklich so unique sein? Das muss original Natur sein.
2: Hey, ich habe einfach beides. Viel, ich mag mich noch erinnern, als ich mit dem Lapstones angefangen habe, sehr viele Unternehmerfreunde von mir, die auch im Schmucksegment tätig sind, haben gesagt, schade, mach das nicht. Das findet keinen Anklang. Und die, die Geld haben, haben Geld. Die nehmen Natur. Und die, die kein Geld haben, können sich das auch nicht leisten. Mhm. Hey, und das hat sich überhaupt nicht bewahrheitet. Ich habe sehr viele vermögende Kunden bei mir, die beides kaufen. Und zwar aus dem Grund, Lapstones, mit denen kannst du grosse Sachen machen und seltene Steine. Das heisst, etwas, was ich in Natur gar nicht überkäme, kann ich dir in Lab-Grown machen. Und du kannst mit Lab-Grown-Steinen spielen. Es ist nicht entweder oder. Es ist nicht entweder kaufe ich mir Natur oder Lab. Es ist, ich kaufe mir beides. Mit einem Lab-Stein gehe ich zum Beispiel an den Strand oder ich mache mir keine Sorgen, wenn ich mit dem Schmuck umeinander laufe. Und zum Beispiel meine Natursteine, die sind mehr im Safe oder ich trage sie vielleicht an einer ganz speziellen Location. Aber, und das ist ja der Spiel. Und ich kann Kunden kaufen bei mir beide sein.
1: Also optisch sieht man aber auch einen Unterschied.
2: Null.
1: Null?
2: Null.
1: Also du, ich meine, bei mega vielen Diamanten würdest du ja eh nicht checken, wenn du nicht die krasse Lupe hast und vom Fach
2: bist. Auch mit der Lupe findest du es nicht raus.
1: Ah, sogar so?
2: Nein,
1: nicht.
2: Nein.
1: Ah, crazy.
2: Gott nicht.
1: Ah, krass.
2: Ja. Also, ich habe einen pinkigen Lab-Grown Diamond, so ein 2,5 Karat, aber er ist intensiv, er ist wirklich ein wunderschönes Pink. Das findest du natürlich praktisch unauffindbar. Ich habe einen schätzen lassen von einem Gemologen, dort, wo ich meine Steine beziehe, und er hat ihn auf 4 Millionen geschätzt. Er kostet 25'000
1: krass.
2: Im Leib. Und das sind die Spielereien. Du kannst mit Stein spielen, die du in der Natur einfach aus der Seltenheit nicht findest. Oder zum Beispiel ganz grosse. Wir machen sehr viele 10-Karäuter Diamantenring, die du in der Natur über 1 Million würdest zahlen, wo bei mir um Bruchteil zahlst.
1: Was ist denn der Unterschied bei der Gap vom Original zu?
2: Kommt darauf an, wie gross und wie selten ist der Stein. Also je weniger selten und je weniger gross, hast du nicht viel Unterschied, vielleicht die Hälfte oder ein Drittel. Okay. Und je grösser und seltener, je grösser ist die Spannbreite.
1: Ja, okay. Und gibt es einige, die einmal das Original wollen und dann noch einen für den Strand eben aus dem Lab?
2: Aber
1: genau auch gleich.
2: Haben wir auch.
1: Schon?
2: Ja.
1: Okay. Ja, das macht noch Sinn irgendwie, oder?
2: Ja, total.
1: Und dann hast du eben den anderen im Tresor, aber du weißt, ich kann eigentlich das Original daheim.
2: Ganz genau. Ja, und viele kommen zu mir und sagen, weißt du, es geht mir auch ums Gefühl, ich will in Natur. Und sage, hey, fair enough, let's do that in Natur, oder? Und dann gibt's die sagen, hey, ich möchte einfach unbedingt so einen grossen, schönen Stein.
1: Ja, okay.
2: Oder einfach auch so, weißt du, wir haben zum Beispiel auch in Lab, es geht um Clarity und Einschlüsse. Das heisst, je klarer und je reiner ist ein Stein, je teurer. Und dann sagt er, hey, ich möchte ihn so rein und so weiss wie möglich. Ja, dann nimmst du ein Leib. Kostet ja gleich auch etwas. Aber in Natur wäre er einfach mega, mega teuer. Und dann hast du die Spielerei quasi.
1: Absolut. Was mich mega wundern nimmt, wir haben irgendwie vom Anfang geredet und jetzt irgendwie schon von dem Big Business an der Bahnhofstrasse. Kannst du mich noch ein bisschen auf die Reise zwischen mitnehmen? Was ist da noch so gekommen und wann ist so wirklich, weißt du, so irgendwie Big Business irgendwie gewesen?
2: Ich glaube, so ein bisschen der Peak von uns war, wo wir, wir fangen mal dort an. Chia ist das, was ich gegründet habe. Wir haben Tattoos und Piercings gemacht. Und wir sind sehr, sehr stark auch im Tattoo gewesen. Also, wir haben über 60 Künstler gehabt, die bei uns tätowiert haben. Wir haben alle Künstler von der ganzen Welt bei uns gehabt und sind sehr, sehr bekannt dafür gewesen. Und ich bin auch sehr viel in den Medien als Tattoo-Königin, betitelt worden, wie wir sehr stark im Tattoo gross sind. Und im 2020, wo dann Corona ist, wo dann, also vielleicht gar nicht ein bisschen zurück, wir haben dann bei 5 Jahren, bevor 2020 ist, also im 15. habe ich dann entschieden, hey, wir machen eine nationale Expansion, dann haben wir unterschiedliche Boutiquen aufmachen, immer Tattoos und Piercings, also die zwei Sachen. Und Tattoos ist sehr, sehr, sehr gross gewesen bei uns, über 60%. Und irgendwann habe ich aber gemerkt, dass der Artist selber, das ist ein Künstler, das ist etwas, was sich nicht skalieren lässt. Also ich habe etwas skaliert, das extrem anstrengend war. Also der Künstler ist, ein Tattoo-Künstler kommt normalerweise, lässt sich aufbauen, nach 2 Jahren macht er sein eigenes Studio auf. Fair enough. Ja. Aber es ist nicht das Modell, das ich für mich, ich habe die Skalierbarkeit nicht gesehen. Ich hätte auch können sagen, hey, ich tue einfach alle 2 Jahre Künstler gewachsen. Das habe ich dann für ein paar Jahre gemacht. Aber es hat mir eigentlich keine Freude gemacht. Es ist sehr lukrativ gewesen, rein finanziell, aber es hat mir keine Freude gemacht. Weil ich bin purpose-driven. Ich mag es, wenn die Leute mit mir ihre Ziele erreichen und mir Grosses erreichen und nicht einfach alle 2 Jahre Mitarbeiter wechseln. Und dort, 2020 war dann der Peak gewesen und wir haben einen Rekordumsatz gehabt. Viele denken, Corona hat uns dann geschadet und deshalb haben wir die Läden konsolidiert. Es war genau umgekehrt gewesen. Im 2020 bin ich da gewesen. Wir haben einen Rekordumsatz gemacht. Es ist mega gelaufen. Wir sind grösser denn je gewesen. 5 Standorte, über 60 Künstler, 80 Mitarbeiter. Hey, und irgendwann bin ich da geguckt und fand, es läuft mega gut. Und finanziell mega, jedes Ziel erreicht, aber ich bin einfach nicht happy mit dem. Und dann dachte ich, ja, soll es jetzt einfach immer so weitergehen? Und jetzt mache ich einfach nochmal einen Standort und dann einfach werden die Probleme einfach um einen Standort grösser, finanziell um einen Standort besser. Hey, und dann habe ich gefunden, nein, irgendwie kann es das nicht sein. Und dann ist dann die Entscheidung gefällt, wo ich gesagt habe, hey, das Tattoo-Business ist mir zu gross. Ich will das runterfahren auf ein schönes, gesundes Minimum. Aber das Piercing, dort sehe ich einen extremen Leverage. Und dort kann ich, und das ist auch ein riesen Problem, das wir hatten, wir haben Schmuck eingekauft, den jeder eingekauft hat. Ich kann mich nur mit dem Service abheben. Und ich bin zu meinen Lieferanten und Produzenten über 10 Jahre und habe gesagt, hey, wir müssen Goldschmuck machen, wir müssen neue Designs machen. Nein, schade, es gibt keinen Bedarf, es gibt den Kunden nicht. Dann habe ich angefangen, Goldschmiede einstellen, Designs machen, produzieren. Und dort habe ich wieder extreme Leidenschaft entwickelt und dort habe ich gesehen, dort will ich wachsen.
1: Okay, und dann, weil du über auch Produkte hast können verkaufen, dort hast du die Skalierbarkeit gesehen.
2: Genau, ganz genau. Ja, ich kann gerne einen Mitarbeiter von mir kann exponentiell verkaufen. Yeah. Ist ja keine Grenze gesetzt. Yeah. Und ein Artist, der hat seine Stunde und ich kann nicht mehr verkaufen und nicht mehr Umsatz machen wie das.
1: Das ist das Stunde gegen Geld, bis
2: genau,
1: es eigentlich
2: will. Genau, und das ist einfach das, was meiner Meinung nach nicht skalierbar ist. Das heisst, skalieren hat geheißen, ich muss mehr Leute einstellen.
1: Genau, ja, voll. Ja.
2: Nicht das Modell gewesen, das ich will.
1: Und du redest immer, eben, du bist purpose-driven.
2: Ja.
1: Was ist denn das bei dir?
2: etwas machen, das für unmöglich dunkt, etwas machen, wo grosse Brands gar nicht erst Beachtung schenken. Ich glaube, Piercing, Schmuck ist, hat ein riesen Potenzial, ist eine wunderbare Nische, wo noch absolut nicht Beachtung bekommt, so wie es soll. Es fragen mich heute noch Leute, läuft es dann? Wir sind an der Bahnhofstrasse, ja, es funktioniert. Ich glaube, es ist noch völlig unentdeckt und es hat riesen Potenzial. Und ich möchte das ausschöpfen und es wird noch extrem viel, es wird noch extrem erfolgreich. Und ich glaube, das hat international seinesgleichen gesucht. Also.
1: Von wo hast du die Selbstsicherheit, das Selbsturvertrauen?
2: Erstens, mache ich es schon 25 Jahre. Ich glaube, ich kenne alles in dieser Branche. Und ich sehe, wir sind weltweit einzigartig. Wir sind in Zürich und ein Standort. Stell dir das mal vor. Also, weißt du, die Boutique Chadelard an der Bahnhofstrasse suchst du weltweit. Es gibt's nicht. Es gibt ein Brand, der Luxuspiercing macht, der einfach sich auf den Schmuck spezialisiert hat, aber nicht auf den Service. Und wir sind auf den Schmuck und den Service spezialisiert. Und das gibt's nicht. Und es läuft wie verrückt. Und ich frage mich, Das muss es einfach mehrmals geben. Und durch das, dass ein Service du nicht kannst machen, ich weiss schon auch, wieso, dass es nicht so einfach kopierbar ist, wegen dem Service, aber durch das sehe ich auch ein riesen Potenzial. Und ich sehe, ich kann einfach zahlen.
1: Ja. Und eben so Respekt, dass da andere kommen in den Markt, das hast du gar nie gehabt. Oder denkst du, irgendwann kommt dann schon mal einer?
2: Ja, ich hoffe es und mit uns zusammen schafft, weil wir machen den Service, er kann es nicht. Ich glaube schon, dass irgendwann einer kommt und uns wird aufkaufen. Das sehe ich schon auch.
1: Wäre das auch dein Ziel?
2: Du, ich glaube ja, irgendwann ja. Irgendwann würde das Baby schon...
1: Wirklich? Kannst du das?
2: Ja, ja, natürlich, sicher. Aber ich tue mich nicht damit identifizieren. Also ich liebe mein Geschäft, ich liebe mein Unternehmen, aber ich bin im Service von... Also ich diene meinem Unternehmen, aber es bin nicht ich. Ich bin ganz jemand anders.
1: Wer bist denn du?
2: Hey, ich bin im Fall ganz eine gemütliche Person, die einfach gerne bei sich ist und gerne auch mit ihren Kind ungeschminkt... Badelet irgendwo, keine Ahnung, einfach ganz normal und ganz basic. Und ich brauche das auch. Also ich kann nicht nur, also ich brauche einfach die zwei Seiten in mir. Und ich mache mega gerne auch die Unternehmung alles, aber ich kann auch anders.
1: Also es muss nicht ganz für den Rest vom Leben sein?
2: Nein, also ich bin schon ein Geschäft, also ich werde schon immer irgendetwas machen. Aber ich sehe mich mehr, ich mache das für meine Unternehmung. Ich mache das nicht für mich. Es ist nicht ein Ego-Trip, was ich da mache. Ich glaube einfach an den Brand. Ich glaube, dass das international mega Anklang wird finden. Und für das mache ich das.
1: Das klingt so mega schön, aber angefangen hat alles mit dir allein.
2: Ja, ja, also ich denke ab und zu dich. So. Ja, natürlich. Es ist meine DNA überall. Aber ich mache es nicht, zu mir Ego aufpolieren.
1: Sicher nicht?
2: Nein, überhaupt nicht. Nein, überhaupt nicht.
1: Okay. Was sind so deine Werte?
2: Mir ist einfach mega wichtig, dass man authentisch ist, dass man sich selber ist, dass man für sich einsteht. Das sage ich meinen Mitarbeitern auch immer, und dass es ganz wichtig ist. Dass man Freude hat an dem, was man macht, dass man ehrlich ist, dass man loyal ist. Ich glaube, für mich ist Ehrlichkeit etwas vom Wichtigsten. Vom absolut Wichtigsten. Und du kannst nur ehrlich sein, wenn du authentisch bist, wenn du nicht Angst hast. Wenn du dich selber kannst sein, für dich kannst, dann sag ich, das mache ich gerne, das mache ich nicht gerne.
1: Hast du so ein Board mit deinen Werten, mit deinen Mitarbeitern? Aber sagst, nein, das ist mir wichtig, wenn du anfängst.
2: Nein. Sie haben ja so viel mit mir zu tun. Sie spüren mich auch. Und ich stelle ja all meine Mitarbeiter selber ein. Und ich sehe sie jede Woche und ich rede mit ihnen jede Woche. Und ich glaube, wenn wir grösser werden, wenn wir das schon noch irgendwie versuchen, meine Werte, meine Ideen bis zum letzten Mitarbeiter im Ausland können wir kommunizieren. Aber ich glaube, da brauchst du einfach die richtigen Mitarbeiter. Du musst die richtigen Mitarbeiter einstellen. Genau.
1: Was glaubst du, wieso haben dich genau die Werte, die du aufgezählt hast, prägt? Oder woher kommt das? Hast du das mal auch so wie versucht, auf Papier zu bringen, was sind meine Werte?
2: Ja, wir haben viel mit Wert. Ich habe schon alles Mögliche gemacht. Wir haben eine Firma gemacht, die alle unsere Werte aufgeschrieben hat und so Workshops haben wir alles auch gemacht. Aber ich glaube, du musst es einfach leben. Mhm. Und leading by example. So bin ich. Also, und wenn ich meinen Mitarbeitern sage, ich müsste das machen, dann ist es, weil ich es einfach vorher schon gemacht habe. Das heisst nicht, dass ich dort muss irgendwie ich muss nicht die erste sein, die kommt und die letzte, wo geht. Es geht mir überhaupt nicht um das. Es geht mir einfach darum, wenn ich möchte, dass mein Mitarbeiter etwas macht oder für etwas steht, dann muss ich genau so sein und ich muss es ihm vorleben können. Mhm. Und das mache ich nicht mit meinen Mitarbeitern, das mache ich auch bei mir zu Hause, mit meinen Kindern.
1: Mhm. Ich kann, dort ist es, glaube ich, nicht um Wert gegangen, aber ich habe einen anderen Podcast noch gehört, von Kevin. Mega gutes Interview auch der gewesen. Jetzt sind wir ja schon so weit, jetzt können wir dann irgendwann auch dann mal das andere Interview schauen. Aber Props auch an ihn für das. Dort hast du erzählt gehabt, und das würde ich auch noch gerne ansprechen, ist jetzt völliger Wechsel, mit deiner Family.
2: Ja.
1: Und du bist jetzt, glaube ich, in dieser Szene, hast du vorher beraten von Homeschooling, gell?
2: Ja.
1: Was ist das genau für die, die das nicht wissen?
2: Also ich homeschoole meine Kinder, das heisst, sie gehen nicht in die öffentliche und auch nicht in eine private Schule, sondern wir schulen sie von zu Hause und plus haben wir noch für zwei Tage in der Woche eine Lehrerin, die uns begleitet, unser Kind begleitet und ihnen das beibringt, was sie gerne würden wissen und lernen.
1: Und das klingt ja jetzt so, sie können machen, was sie wollen.
2: Genau.
1: Ist es so?
2: Ja. Also
1: sie entscheidet?
2: Sie entscheidet, genau. Also du musst dir vorstellen, jetzt am Dienstag ist es so ein Tag, wo ich am Morgen mache ich sie ready und sage ihnen, hey, und was habt ihr heute Lust zum Lernen, was könnt ihr lernen? Und sagen sie, oh, sie hätten Lust auf das, sie hätten Lust auf dies. Und dann dürfen sie das lernen. Also ihnen wird nichts beigebracht, was sie nicht wollen. Das heisst, wir müssen uns so vorstellen, wir gehen nicht mit ihnen oder zu ihnen mit einem Mathe-Heft und sagen, jetzt machen wir das, sondern es wird alles beigebracht anhand vom Leben oder ich habe das ganz früh gemacht, als sie schon ganz, ganz klein sind, sind wir zu mir und haben irgendwie Nüssli oder Datteln oder whatever. Und dann habe ich gesagt, wie viel möchtest du? Ich möchte vier, dann haben wir vier gezählt, ich möchte schon zwei. Wie viel hast du denn? Ja, dann habe ich sechs, also Beispiel, oder? Das heisst, wir bringen ihnen eigentlich die ganze Zeit alles bei, währenddem wir leben. Es ist nicht, auch dort machen wir keine Differenz zu, jetzt sind wir daheim und jetzt machen wir gar nichts und jetzt gehen wir in die Schule und jetzt lernen wir alles. Sondern bei uns lernen sie immer alles, die ganze Zeit.
1: Speziell das Konzept. Also ich finde es mega interessant, ja, muss ich sagen. Wäre vermutlich ein Top-Konzept gewesen für mich dazu mal.
2: Wie auch für mich.
1: Also ich wünsche mir, ich hätte das auch so gehabt. Hast du aber auch schon gefragt, wie gibt es da Wert, wo du sagst, hey, ich weiss, das funktioniert, ich habe mega viel das auch so gemacht und es ist alles gut gekommen. Oder hat man auch ein bisschen, also ich finde es mega geil, ich würde es am liebsten auch so machen, aber würde mir die Frage glaub, stellen, weiss ich, ob das wirklich das Richtige ist? Im Sinne von, bei dem ganzen Druck, den wir haben, wir müssen dann ja mal eine Lehre vielleicht suchen oder dann arbeiten gehen und so. Wir sind ja wie ein Paradebeispiel, weil wir das einen anderen Weg eingeschlagen haben.
2: Ja, und gleich sind wir Vorbilder. Also weisst, es geht ja darum, die Frage ist, was du möchtest, dass dein Kind in diese Struktur hineinwächst, ja oder nein? Bei mir definitiv nein. Und wenn du mich fragst, ja, was ist denn, wenn sie Lehre, ich wünsche mir gar nicht, dass sie eine Lehre machen. Also es fängt ja schon mal dort an. und ich glaube, du musst, auch da musst du ins Vertrauen und einfach auch, du spürst es, ob etwas richtig ist oder nicht. Und es ist ja nicht etwas, wo du heute entscheidest und dann für die nächsten 10 Jahre so ist, sondern du entscheidest es und tust es beobachten und tust es begleiten. Und mein Sohn, der Kleiner, er ist 5 und er konnte lesen und schreiben. Und nicht, weil ich es ihm beigebracht habe oder weil ich das auch will, sondern weil das intrinsisch aus ihm rausgekommen ist. Aber wieso? Weil er eine Mami daheim hat, die immer liest und nicht immer am Nattel ist. Also auch da, leading by example. Deine Kinder sehen das, was du machst. Und für deine Kinder sind ihre Eltern die ganze Welt. Okay, vor allem Homeschool-Kinder. Die gehen in die Schule und sehen, was andere Kinder machen und kopieren die anderen Kinder. Und sie kopieren die Eltern noch mehr. Das heisst, als Eltern musst du schon ein Vorbild sein für deine Kinder. Und dann beobachtest du auch, wo sind sie stark? Und ich habe 2 Sendi heim. 1 Jahr Unterschied. Und unterschiedlicher könnten sie nicht sein. Und allein wenn ich das anschaue und mir vorstelle, weil ich weiss ja, was in die Schule kommt, dass zum Beispiel der 7-Jährige ist hyperaktiv. Wenn ich mir vorstellen würde, dass der so viele Stunden müsste auf dem Stühle hocken und die Lehrerin sagt ihm, was er so macht, er würde komplett am Rad drehen. Und das wollte ich ihm gar nicht antun. Er ist körperlich. Also muss er sich körperlich noch tätigen. Und da ist, glaube ich, Mädchen und Bub auch nochmal anders. Und bei mir darf er das. Er darf sich körperlich so fest tätigen, wie er möchte. Und wenn er möchte, aber er fährt dann wieder eine Stunde runter und fängt an zu zeichnen, fängt an zu lesen, fängt an zu schreiben, aber aus seiner eigenen Motivation heraus. Dann habe ich den Kleiner. Und er ist immer am Lesen und am Schreiben, weil er das einfach mega lässig findet. Ist weniger körperlich. Und sie 2 Kinder tut man gleichzeitig einschulen. Und mit anderen 15 Kindern oder 20 Kindern, wie soll das funktionieren? 20 Kinder sind nicht gleich. Sie sind unterschiedlich und sie werden so in der Schule nicht behandelt. Und dann ist der Lehrer automatisch überfordert. Und was muss er machen? Er muss gewisse Kinder aussondern, wie er bei uns 2 gemacht hat. Wie wird ausgesondert? Entweder gehst du in eine Sonderklasse oder du gehst vor der Tür. Will ich das für meine Kinder? Nein.
1: Absolut. Ich muss jetzt noch sagen, mein Oberstufenlehrer, der war wirklich noch gut gewesen, nicht, wenn er das gesehen hat. Da du denkst,
2: hey, es gibt immer Ausnahmen.
1: Er ist wirklich gut gewesen. Er hat mich einfach, er ist einer von denen gewesen, der, glaube ich, einfach gecheckt hat, der macht seinen eigenen Weg und er hat mir so viel durchgelassen.
2: Ja, aber da musst du Glück
1: haben. Das war ein guter Lehrer gewesen. Und vorher habe ich die Schule gehasst bis zu dem Zeitpunkt. Genau. Und der hat mich einfach, ich habe krank gemacht, dass ich Radio spielen und so. Und
2: aber wie selten ist das? Und wie wundervoll ist
1: eben,
2: das?
1: Eben, das ist wirklich
2: genau
1: brutal.
2: Das
1: ist schon sehr geil.
2: Und gell, auch er hat es zwar gemacht, aber glaub mir, er würde heutzutage wieder Probleme bekommen, wahrscheinlich. Weil er das eigentlich nicht dürfte. Und es ist einfach die gesellschaftliche Struktur, die man definitiv muss überdenken muss. Wo einfach nicht richtig ist.
1: Aber etwas, was zum Beispiel in der Schule lernt, oder ich nehme an, das sagen dir dann vielleicht auch noch viele, in der Schule lernst du dann gleich vielleicht auch mal durchbeissen, Scheiß zu machen, den man nicht so gerne macht. Und wenn du jetzt nur aussuchst und Wohlfühloas hast, dann lernst du es ja vielleicht nicht.
2: Ja, aber das würde ja heissen, dass sie bei mir zu Hause einfach machen, was sie wollen. Und ein riesen Chaos ist. Das ist schon nicht so. Wir haben genauso Strukturen zu Hause. Wir haben genauso Sachen, die sie befolgen müssen. Meine Kinder sind wohlerzogen.
1: Also es gibt schon auch Sachen, die sie vielleicht nicht gerne machen und du sagst, jetzt musst du aber.
2: Ja, natürlich. Sie räumen nicht gerne auf. Sie kochen ab und zu gerne mit mir, ab und zu nicht. Sie räumen nicht gerne wieder ab. Aber das gehört dazu. Ich sage ihnen immer, hey, wir sind ein Team zu Hause. Und das ist nicht, ich mache alles und ihr macht nichts. Und ihr dürft nur spielen, sondern hey. Oder zum Beispiel, ich arbeite von zu Hause aus und ich habe viele Calls oder muss irgendwie. Sage ich ihnen, das ist mein Spiel und das müsst ihr respektieren. Mhm. Ich respektiere aber auch, wenn ihr spielt. Es gibt Situationen, wo ich sage, ihr solltet das jetzt machen. Und sie sagen, hey Mom, ich bin jetzt gerade voll im Spiel. Kann ich es nachher machen? Ja, darfst du. Aber dann respektiere ich sie auch, wenn ich sage, hey, ich bin jetzt in einem Call und jetzt ist einfach schnell nicht Dinosaurier-Kampf mit rumschreien. Jetzt müssen wir einfach schnell. Und dann respektiere ich das auch.
1: Yeah.
2: Und es geht nicht darum, dass sie, also, wie soll ich sagen, sie machen, was sie wollen. Sie machen das, was für sie die grösste Motivation und den grössten Spass gibt. Aber das heisst nicht, dass sie einfach nur machen, was sie wollen.
1: Ja.
2: Sie haben bei uns genauso Strukturen, wie sie in der Schule hätten.
1: Hast du schon Kritik? Also, gibt es Leute, die dem gegenüber sehr kritisch sind?
2: Nein, aber auch jemand, ein anderer Unternehmer hat mir mal gesagt, weisst du, Schada. Und das hat mich natürlich getroffen, weil das ist ja genau das Bild, das es mir aufzeigt. Er glaubt nicht an das Konzept, wie ein Kind prinzipiell faul ist.
1: Okay.
2: Und dem widerspreche ich 100%. Ein Kind ist absolut nicht faul. Er wird faul gemacht, weil man ihm sagt, was er machen soll. Und ich sehe das selber. Wenn man dir die Freude nimmt und dir sagt, hey Flavio, hör auf das machen, was du eigentlich möchtest, sondern mach das, was ich dir sage, sollst du machen. Es fängt dir automatisch an, weil du einfach plötzlich am Morgen musst aufstehen und das musst machen, was man dir sagt, und das, wo dir Freude macht. Was passiert? Es guckt dich an. Vielleicht machst du weniger. Und vielleicht wirst du mal krank. Und es ist genau das. Das ist, weil man den Leuten die Freude nimmt. Und es fängt schon im Kindesalter an.
1: Das zieht sich dann auch durch, eigentlich auch, wenn du dann irgendwo angestellt nachher bist.
2: Natürlich. Wie viele unglückliche Menschen gibt es, die einfach einen Job machen, damit sie ihn gemacht haben? Und sagen, ja, weißt du, das ist Sicherheit, was mache ich sonst? Das ist natürlich für mich ganz etwas. Das ist...
1: Du kennst es halt gar nicht.
2: Hey, nicht nur kenne ich es nicht, sondern ich bin auch völlig dagegen.
1: Ja.
2: Ich sage den meisten Leuten, oder alle, die mich umgeben, sage ich, hey, was ist das, was du eigentlich gerne machen würdest? Ja, das und das. Ja, könntest du nicht davon leben. Ja, eigentlich schon, aber. Und genau das Aber hat man impliziert bekommen seit der Schule.
1: Also dein Wunsch wäre fast, dass jeder autonom, selbstständig unterwegs ist als Unternehmer?
2: Hey, ich glaube, es sollte eine Schule geben, wo erstens freiwillig ist und nicht, du musst dort hin, du kannst dort hin. Es sollte Stundenpläne geben, wo man besuchen nicht muss besuchen. Und die Schule soll ein Ort sein, wo du kannst spielen, wo du kannst sein und wo du vielleicht 1-2 Stunden am Tag etwas lernst. Mhm. Spezifisch. Hey, wir haben die 1-2 Stunden, wo man genau das lernt. Und der Rest vom Tag ist, wir kreieren etwas, bauen etwas, spielen etwas. Das sollte für mich, sollte Schule funktionieren.
1: Yeah.
2: Weil dann hast du Kinder, die sagen, hey, ich darf so viel machen, was ich gerne möchte, aber die 1-2 Stunden, da fokussiere ich mich voll. Und da gebe ich auch alles. Und nachher darf ich wieder Vollgas geben. Und ich glaube, so motivierst
1: du
2: die Kinder dabei.
1: Wenn du sagst, du wünschst dir, dass sie gar keine Lehre mehr machen, was wäre dein Wunsch für deine Kinder?
2: Hey, ich wünsche mir, dass sie, also, gell, Unternehmer heisst für mich, sie unternehmen etwas selbstständig. Und ich wünsche mir natürlich schon auch für sie, dass sie irgendetwas unternehmen, was ihnen Freude macht.
1: Ja.
2: Sportler, whatever. Aber ich wünsche mir überhaupt nicht, dass sie irgendwo eine Lehre machen, nein.
1: Okay, wirklich, das ist krass. Das ist ja das, wo immer alle sagen, du musst wenigstens mal die Lehre
2: gemacht. Ja, aber für was? Hast du eine Lehre gemacht? Ich auch nicht.
1: Angefangen habe ich.
2: Genau, ich bin nicht einmal so weit gekommen. Nein, ich glaube überhaupt nicht, dass du eine Lehre brauchst. Also, ich glaube, dass wenn du etwas möchtest, also wenn du ein Physiker oder so, dann musst du das lehren, dann musst du gehen, aber dann ist das möchtest du, dann gehst du das lernen.

0: unglücklich und so wenig glücklich. Also da muss irgendetwas nicht stimmen. Und man hat uns so von allem entfernt und wir wohnen alle so allein und auch nicht mehr so in die Gemeinschaften, die man früher noch hatte. Was passiert?
1: Ja, vereinsamt.
0: Unglückliche Gesellschaft, ganz genau.
1: Und wie machst du das, dass aber deine Kids gleich aber auch noch weißt, andere Kids haben und so? Ich meine, das könnte das Einzige sein, was ich jetzt, ich finde alles eigentlich top bis jetzt, aber das Einzige, und denke, ja gut, wenn dann das nur noch irgendwie, weiss auch nicht, wie viele Kinder sind die, 2, 3 Kinder, dann brauchst du ja auch manchmal so, dass die Gruppendynamik und so entsteht, oder? Das
0: ja.
1: Musst du ihnen auch noch irgendwie beibringen, oder?
0: Ja, also meine Kinder treffen mega viele Kinder. Erstens gibt es viele Homeschooler und es gibt auch sehr viele Kinder. Also der einzige Unterschied von meinen zu anderen Kindern, die in die Schule gehen, ist, meine Kinder haben keine fix, feste, beste Freunde, die sie immer sehen müssen. Sondern meine Kinder kennen mega viele Kinder und haben auch mega, wir spielen mit mega vielen Kindern. Und ich glaube, dass ein Kind an sich kein anderes Kind braucht, sondern er braucht einen Spielkamerad. Wegen dem gibt es immer wieder, so Familienfester, gibt es so den einen Erwachsenen, der den Clown spielt und alle Kinder sind um den Erwachsenen herum. Weil ein Kind eigentlich jemanden sucht zum Spielen. Und es muss nicht zwungenermassen ein anderes Kind sein. Und das Kind, das im Homeschooling sind, isoliert sind, ist völlig nicht richtig. Im Gegenteil. Ich behaupte, dass meine Kinder viel mehr unterschiedliche Kinder sehen und kennen, wo sie können spielen können und nicht immer die gleichen 20. Und von diesen gleichen 20 haben sie vielleicht 2 beste Kollegen und mit denen sind sie zusammen und immer nur mit denen. Also sie sind viel mehr Kinder ausgesetzt, unterschiedlicheres Alter. Das heisst, meine Kinder, denen ist es egal, ob etwa 6, 7, 8, 9, 12 oder 20 ist. Sie lernen dich kennen und sagen, hey, kennst du Dinos? Kennst du all die Dinos, die ich auch kenne? Und spielst du Lego und dann bist du Friend. Und das ist ganz, ganz ein anderes Menschlich.
1: Ja, okay. So wie bin ich eben noch nicht gemein.
0: Ja, die ist noch ein bisschen.
1: Du kannst auch zu wenig mitreden. Aber spannend. Da habe ich einiges lernen. Wie krass stehst du zu dem, auch gerade vielleicht mit dem Buch, wo du lesen bist, so Glaubenssätze und so? Kennst du die Thematik?
0: Wie meinst du? Welche Thematik meinst
1: du? Also eben so Glaubenssätze, dass man irgendwie das mal eintrichtert bekommt, so das funktioniert nicht oder so.
0: 100%.
1: Hast du das mal auseinandergenommen?
0: Ja, absolut.
1: Wirklich?
0: 100% und absolut, ja. Ja gut, gell, du kommst so von klein an, kommst du gesagt über, du bist der wie dein Onkel, du bist so wie der oder hey, mach das nicht oder whatever. Und irgendwann sage ich immer, you buy in, also das heisst, du glaubst schon die Glaubenssätze, die man dir sagt und die musst du meiner Meinung nach so schnell wie möglich loswerden.
1: Das ist aber noch schwierig, dann, wenn du das 20 Jahre schon durchgezogen hast.
0: Es ist mega schwierig. Also erstens kannst du, also etwas, wo du mit 10, wo man dir mit 10 gesagt hat, kannst du mit 30 Jahren nicht mehr sein. Also du entwickelst dich ja immer weiter. Ich habe mega viele auch ältere Leute, die um mich herum sind, auch familiär, die sagen, ja, weißt, ich bin einfach so. Nein, du bist nicht einfach so. Du bist so, wie du entscheidest, dass du bist. Und du kannst dich brutalst weiterentwickeln. Ich bin längst nicht mehr die Person, die ich früher war. Also ich habe mich 100% anders entwickelt. Mein Mann sagt immer, ich habe eigentlich alle 5 Jahre eine neue Frau an meiner Seite. Und an das glaube ich. Ich glaube, wenn du sagst, ich möchte nicht mehr so sein, ich möchte einfach nicht mehr das Opfer von meinem Leben sein, ich möchte anders sein, dann bist du eine Entscheidung davon entfernt, anders zu sein. Du musst eine Entscheidung fällen und du musst dann den Weg gehen, den du takes. Und wenn du natürlich sagst, ah, mir geht es immer so schlecht und so, was erwarte ich? Dann geht es dir immer so schlecht. Es ist alles im Mindset, es ist alles da oben.
1: Da hat man die selbsterfüllende Prophezeiung, oder?
0: Ja, natürlich.
1: Haben wir das jeden Tag gesagt?
0: Ja, und ich sage, ich bin nicht die, die sagt, ja, stehe am Morgen auf und tue immer positiv und so. Aber alles steht und fällt mit deiner Einstellung. Ist alles about Mindset. Und wenn du etwas sagst, los, wenn du die Leute redest, Leute mit, wie geht's und so, rede mal 10 Minuten am Tag, dann weißt du genau, wo er steht. Und dein Aussen ist eigentlich die Reflexion von deinem Inneren. Ich muss eigentlich mit den Leuten gar nicht lange reden. Ich sehe eigentlich vom Aussen her, wie es ihnen in ihrem Inneren geht.
1: Woher hast du, also ist das auch irgendwie einfach so eine Natur angeboren bei dir, das positiv sein und das Denken? Oder hat sich das entwickelt?
0: Ich habe einfach gesehen, was passiert, wenn du so denkst. Und ich habe gesehen, was passiert, wenn du so denkst.
1: Also hast du mal anders gedacht? Oder?
0: Hey, ich habe eine ganze Familie, ich habe Menschen um mich herum. Und ich irgendwann bin da gestanden und gesagt, hey, crazy. Also so will ich dann nicht sein. Und der Spiegel hat bei mir, es gibt die Leute, die so aufwachsen und genau so werden. Und bei mir ist genau das Gegenteil. Ich habe vieles gesehen, wo ich gesagt habe, hey, das will ich nicht für mich. Das will ich nicht für mein Leben, das will ich nicht für meine Kinder. Und dann habe ich mir gesagt, was will ich dann? Und ich habe einfach gemerkt, wenn ich so bin, wie die Leute, dann werde ich auch so sein. Und wenn ich anders bin, dann werde ich anders sein. Ich werde einen anderen Output haben. Und so habe ich mich einfach entschieden, anders zu sein, anders zu denken. Und,
1: ja, bist du jemand gewesen, der das so bewusst gemacht hast?
0: Hey, so richtig bewusst, ich würde sagen, etwas über 20.

0: Ja.
1: Wo ich mich umgeschaut habe, ja, und gefunden habe, so, oh, crazy. Das ist nicht das, was ich möchte für meine Zukunft.
0: Hast du dich auch schon von Leuten getrennt? Oder gesagt, ja, mit dir will ich keinen Kontakt mehr?
1: Das voll, absolut. Wirklich? Ja.
0: Das ist hart, aber.
1: Mega viel.
0: Oder nicht?
1: Ja, also vieles tut sich automatisch voneinander entfernen, wenn du dich veränderst. Das hat sich bei mir eigentlich immer. Und bei gewissen Leuten, die merken dann, die haben einfach, da bist du nicht mehr allein, oder? Da reden nicht mehr. Also ich mache dir jetzt ein Beispiel. Ich rede nie schlecht. Über niemanden. Nie. Und wenn du natürlich Freundinnen hast, die immer schlecht reden und ich gebe nie eine Antwort, und irgendwann nach einer halben Stunde sage ich, hey, und sonst ist das eigentlich gut gegangen? Weißt du, und immer so positiv, also Sachen will wissen, wie es dir eigentlich gut geht, das triffst du ihn noch zweimal, triffst du ihn nicht mehr.
0: Ja, voll.
1: Es geht einfach relativ schnell.
0: Ja. Also bewusst, dass du gesagt hast, hey, los, Doris, du bist mir negativ. Entweder verabschiede ich mich von meinen Träumen oder von dir. Und
1: das habe ich weniger bei Freundschaften. In Freundschaften geht das relativ schnell.
0: Das ist vielleicht
1: schnell.
0: Bei Familie
1: auch wenig. Genau, das ist mehr bei Familie. Weil Familie, das kannst du schlechter, das gehst du weniger aus dem Weg.
0: Ja.
1: Das habe ich schon mit meiner Familie habe ich das schon gehabt, wo ich wirklich in Deutschland sagen, Leute, wenn ihr so Gespräche führen wollt, dann erwartet von mir keine Antwort. Weil erstens, es interessiert mich nicht und zweitens ist das nicht etwas, wo ich mich damit befassen will. Ich habe einfach zu wenig Interesse dazu. Hey, und dann hat es einfach angefangen, dass vor mir einfach so Gespräche gar nicht mehr geführt werden.
0: Das hat funktioniert?
1: Ja, aber da bin ich mega strikt, gell? Also weißt du, ich hatte so eine Zeit lang, wo meine Mami an mir angerufen hat, und dann habe ich gesagt, hey, schau, Mom.
0: Ich häng ab.
1: Nein, ich habe gesagt, ich kann es nicht ändern, okay? Du bist die Einzige, die es ändern kann. Ich unterstütze dich dabei, wenn du möchtest, reden wir über, wie du das kannst ändern. Wenn du nicht möchtest darüber reden, dann lass es sein. Leute deine Kollegin an, wenn du möchtest, aber ich bin die falsche Person. Und es war für sie teils schwierig gewesen, wie sie gefunden hat, hey, du bist doch meine Tochter. Und ich werde doch können mit dir über so Sachen reden. Und ich habe gesagt, und dort habe ich mein Herz blieben und gesagt, nein, das wirst du mit mir nicht darüber reden können. Und jetzt kannst du nicht mehr raten, was passiert ist mit dir.
0: Sie hat sich verändert.
1: Nicht. Das Positive.
0: Ja.
1: Und jedes Mal, wenn sie mit mir zusammen ist, fühlt sie sich besser. Wieso? Weil sie nicht über Sachen redet, die sie abziehen. Weil sie über Sachen redet, die es ihr gut tun. Und genau um das geht es. Nicht nur tue ich mir gut, sondern ich tue meinen Leuten gut, die mich umgeben.
0: Absolut. Es gibt ja wirklich manchmal so die Momente, wo du mit Leuten bist, oder? Und dann ist als wärst du einen Marathon gelaufen.
1: Nach ey, bist völlig ausgelaugt. Und dann gehst du ein und sagst, was ist jetzt für ein Abend gewesen?
0: Eigentlich ist es so gut gegangen bis vor kurzem.
1: Genau. Ja, und du hast auch keine tiefe Gespräche.
0: Ja, voll.
1: Und ich liebe tief. Ich bin auch nicht so die oberflächliche Person. Ich bin so eine tiefe Person. Ich mag tiefe Gespräche und ich mag wirklich, weißt du, so viel Wissen über mein Gegenüber und ich frage auch die unmöglichsten Sachen. Jetzt darfst du natürlich fragen.
0: Ja. Du darfst leider nicht fragen. Nachher darfst du wieder. Was ich noch, wie stehst du zu dem, eben, du bist purpose-driven, du sagst, hey, jeder soll doch so ein der eigene Unternehmer sein und so. Ich bin mega gleicher Meinung. Gleichzeitig manchmal, wie siehst du das? Du hast ein Unternehmen, du brauchst Mitarbeiter und Leute, ja, die für dich arbeiten.
1: Ja.
0: Und dort ist es ja manchmal so ein bisschen eine knappe Gratwanderung zwischen, er muss irgendwie arbeiten kommen, aber macht gleich vielleicht das, was er mega geil findet.
1: Ja, also wichtig, stell doch einfach Mitarbeiter ein, die das mega gerne machen, was sie bei dir machen. Dann wollen sie auch arbeiten. Ich glaube, das ist Punkt Nummer eins. Das Zweite ist, ich habe immer wieder Gespräche mit meinen Mitarbeitern, wo ich sage, hey, also du musst bei mir die Zeit schon nicht absitzen. Gell? Also, was ist denn dein Traum? Und wenn du effektiv in 6 Stunden kannst sein, dann bist du doch effektiv in 6 anstatt in 8. Mhm. Also da habe ich dann schon nichts dagegen. Und ja, ich bin im Retail, das heisst, wir haben Öffnungszeiten, aber ich lasse mit mir, also wenn du einen effizienten Mitarbeiter hast, der brutal glücklich ist und voll performt, wo mir sagt, ich will einfach um 6 Uhr heim. Go for it. Also bin ich die Letzte. Und ja, es gibt Leute, die wollen sich anstellen. Und ich sage nicht, jeder sollte Unternehmer werden. Aber jeder sollte glücklich sein in dem, was er macht. Und ich habe Mitarbeiter, die top performen bei mir. Aber wenn sie nicht happy sind bei mir, sage ich, hey, dann such etwas anderes. Weil du musst bei mir glücklich sein. Du musst bei mir nicht irgendein Geld das muss dich glücklich machen. Du bist so viel Zeit bei mir. Dann bist du einfach happy. Bist glücklich und sonst müssen wir es ändern.
0: Ja, voll. Wie tust du, wenn jetzt eben jemanden siehst, der nicht so happy ist oder glücklich?
1: Ja.
0: Sprichst du das an?
1: Ja, natürlich.
0: Und
1: klar.
0: Wenn er dann eben nicht den Plan macht, wie deine Mami, die sich ins Positive verändert, sagst du auch, jetzt musst du gehen?
1: Ja,
0: Ja. Machst du das wirklich? Stierst du
1: es
0: durch?
1: Ja, ja, natürlich. Also, es ist schon nicht von heute auf morgen. Ich komme nicht und sage, jetzt könnt ihr, weil du unglücklich bist, sondern ich gehe den Weg mit dir. Also, das heisst, ich bin ja Coach. Also, ich coache ja auch Unternehmer und dann coache ich logischerweise auch meine Mitarbeiter. Das heisst, ich gehe schon, das kann dann auch mit ein paar Monaten gehen. Also, wirklich gucke ich dann jede Woche mit meinen Mitarbeitern an, und wirklich sage, hey, was ist es? Was macht dich dann unhappy? Und dann versuche ich wirklich den Grund zu finden. Und es gibt Leute, die ich habe schon Mitarbeiter gehabt, die gesagt haben, hey, ich bin einfach so und mir lange das. Mhm. Dann sage ich, gut, dann lassen wir es so. Aber wenn es Mitarbeiter gibt, die sagen, hey, eigentlich, ich suche nach etwas anderem. Ich würde gerne, whatever, ich habe schon Mitarbeiter gehabt, die ich empfohlen habe, gegangen und dann plötzlich ganz etwas anderes, ganz einen anderen Weg genommen haben. Und dann haben wir uns getrennt. Ich habe nach 14 Jahren eine von meinen allerliebsten Mitarbeiterinnen gesagt, sie haben mir gesagt, ah, ich bin mega unhappy, ich muss glaube reisen. Hey, und dann habe ich den ganzen Prozess begleitet und sie ist auf Indien und hat sich jetzt verliebt und hat einen Inder geheiratet und ich habe sie auch gehen. Ich kann nicht wollen. Also weißt, sie ist...
0: Eben, du hast dann wie einen Interessenkonflikt, du willst das Beste für sie, aber für dein Unternehmen
1: ja
0: auch.
1: Aber ich habe keinen Interessenkonflikt, sie muss gehen. Also weißt, ich muss meine Leute gehen lassen, wenn sie wollen. Ja. Und du kannst nicht jemanden einkäfigen, das geht einfach nicht. Und von dem her ist es für mich keine Entscheidung. Wenn ein Mitarbeiter, ich kann der Beste sein bei mir, wenn er sagt, hey, schade, ich fühle mich unhappy, ich fühle mich da nicht wohl, ich möchte, keine Ahnung, anderen Menschen helfen oder whatever, einen anderen Job machen, dann sage ich, dann machen, finden wir den Weg bis dorthin. Und ich gebe auch super Referenzen immer ab.
0: Egal, wie gut du siehst.
1: Nein, aber ich gebe schon, ich meine, meine Mitarbeiter sind gute Mitarbeiter.
0: Eben, es kommt ja darauf an, du stellst ja nur schon gute ein.
1: Ja, genau.
0: Dort fängt es ja eigentlich
1: an. Es gibt ja immer Fälle, wo die Leute dann sich etwas anderes entwickeln. Ja, aber voll. Auch dort, ich kann dann sagen, ich schreite meine Mitarbeiter überhaupt nicht. Ja, Gegenteil, ich habe immer wieder Leute, die zurückwenden.
0: Gut, das ist ein gutes Zeichen, wenn das so ist. Wenn jetzt jemand zugelassen hat und findet, hey, meine Augen oder meine Ohren haben jetzt, das ist Balsam für meine Ohren gewesen, ich muss mich glaube auch verändern oder ich will selbstständig werden.
1: Ja.
0: Was würdest du sagen, ist die Abkürzung, was sind deine drei wichtigsten Tipps?
1: Ganz wichtig würde ich sagen, also authentisch, macht das, was sich wirklich richtig anfühlt oder sucht das, was sich richtig anfühlt. Viele fragen mich immer, ja, ich weiss gar nicht, was ich will aus meinem Leben. Dann gehen mal in die Stille. Also gehen mal ein Wochenende irgendwo an, tu dein Natter weg, los kein Podcast, los nichts, los keine Musik, sondern geh einfach in die Stille. Und dann stell dich vor in verschiedene Situationen. Oder stell dich vor, wo du gsi bist mit 8, 9, 10, wo noch die Welt so super und toll war. Und du musst zu dir zurückfinden. Du weißt nur nicht, was du willst, weil du einfach überall im Aussen bist und dich total verloren hast und disconnected hast von dir selber. Also ich glaube, geh in die Stille und such das. Und dann würde ich sagen, Selbstständigkeit ist ein Holocauster, bist ready dafür. Aber freu dich. Das ist etwas Spannendes. Und der dritte Tipp ist, versuch dir nicht zu viel machen aus der gesellschaftlichen Struktur. Du darfst alles überdenken und hinterfragen. Und das würde ich mal machen. Und ich glaube, dass so, wie es einem vorgemacht wird in der Gesellschaft, das heisst nicht, dass es für dich richtig ist. Du darfst für dich das Leben neu erfinden.
0: Sind das die drei Tipps, die auch dein Erfolgsrezept ist?
1: Ja, doch, absolut. Immer wieder, wenn ich das Gefühl habe, ich kann ja auch meinem Unternehmen, ich habe immer wieder Situationen, wo ich, keine Ahnung, ein super Angebot bekomme oder whatever, und dann finde ich so, oder eben Schwierigkeiten bin. Und dann gehe ich immer, gehe ich in die Ruhe und komme zu mir und finde so, hey, aber was möchtest du eigentlich? Und was geht es dir eigentlich? Und immer, wenn ich in die Ruhe finde, dort finde ich wieder die grösste Freude. Und immer, wenn ich so ein bisschen aus mir raus, also so ein bisschen ins Unglück komme oder so vermeintliches unglücklich sein, dann ist, weil ich einfach im Aussen bin, weil ich einfach arbeite und irgendwie tausend Sachen mache und einfach mich dabei vergesse.
0: Ja, voll. Also in der Ruhe, also Ruhe ist ein wichtiger Faktor sicher, oder?
1: Ja.
0: Um eben sich selber wie zuhören.
1: Genau.
0: Und sich selber sehr gut kennen eigentlich.
1: Ja, und einfach bei sich sein, fühlen, was sich richtig anfühlt, auch wenn es völlig schräg ist. Ja. Also weißt du, als ich eben mich entschieden habe als Homeschoolerin, ich habe gefunden, wow, und ich bin die Einzige gewesen, ich habe niemanden gekannt, was gemacht hat. Hey, aber mein Buch hat gesagt, Schade, das ist völlig richtig. Und gang ins Vertrauen. Mach, aber du weißt nie, was die Zukunft bringt. Jede Entscheidung, die du machst, ist ungewiss. Aber mach's und fühl, ob es für dich sich richtig anfühlt. Und hab keine Angst, du kannst alles revidieren.
0: Schaust du immer führen oder manchmal auch zurück?
1: Hey, ich versuche weder noch. Ich versuche, also zurück schaue ich nicht. Das interessiert mich. In der Vergangenheit da bin ich überhaupt nicht. Das interessiert mich nicht. Von der Vergangenheit nehme ich höchstens Learnings und finde so, was habe ich dort falsch gemacht? Das könnte ich besser machen. Wenn, dann bin ich eher, schaue ich in Zukunft, das möchte ich und so viele Ziele habe ich noch, aber ich versuche wirklich im Da und Jetzt zu sein. Was ist jetzt wichtig? Wie jetzt, dass ich da bei dir bin.
0: Das ist jetzt wichtig. Das ist mega schön. Und es braucht auch ein bisschen Mut, eben diesen Wert oder dem Glück,